0: 81, Singen-Schaffhausen. Zwischen dem Kreuz Singen und Hilzingen ist der Hohentwiel-Tunnel wegen Wartungsarbeiten bis ca. 6 Uhr in beiden Richtungen gesperrt. In Berlin ist die A100 zwischen Jakob-Kaiser-Platz und Hohenzollern-Damm wegen Wartungsarbeiten in beiden Richtungen bis 5 Uhr gesperrt. Die A111, Dreieck Oranienburg-Charlottenburg. Der Tunnel Flughafen Tegel ist in beiden Richtungen wegen Wartungsarbeiten gesperrt. Die A535, Velbert Richtung Wuppertal, ist zwischen dem Dreieck Velbert Nord und Velbert wegen Brückenarbeiten bis morgen zwischen Mitternacht und 5 gesperrt. Und zum Schluss noch die A565, Bonn-Meckenheim, die ist zwischen Bonn-Beul und Bonn-Auerberg in beiden Richtungen wegen Brückenarbeiten gesperrt.
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0: An alle, die da gerade draußen unterwegs sind auf den Autobahnen, ich denke an euch, haltet gut durch. Franzi Pille ist hier in dieser jungen Nacht. The Weeknd gibt's jetzt.

0: Ja, der sitzt immer in meinem Waggon. Das ist natürlich logisch. Dieser eine Mensch im Zug, der einen Döner dabei hat. Ich bin lange mit der Bahn durch Deutschland gependelt und wirklich, ey Leute, manche Menschen snacken da Sachen, die erfüllen mit ihrem Duft das ganze Großraumabteil. Du denkst, danke für nix. Ja, und jetzt wird uns das wohl auch auf Flügen passieren, dass sich da jemand einen Döner reinhaut. Eine deutsche Airline verkauft nämlich jetzt Döner an Bord. Allerdings immerhin ohne Knoblauch, weil wegen Geruch. Also immerhin in der Luft dann nicht dieser Vibe.
1: Er riecht aus jeder Pore nur noch nach Knoblauch.
2: Ich konnte.
1: Er hat schon nach dem Zähneputzen schon wieder die Scheiße gefressen.
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0: Also wenn schon WM, dann muss auch das Outfit passen, sagt Janno aus Köln.
1: Ja, schon für so Feeling, auf jeden Fall, würde ich sagen.
0: Er findet, Trikot gehört mit zum WM-Gucken dazu. Auch Jonas hätte theoretisch Bock drauf.
2: Schon cool, ich habe jetzt leider keins, aber wenn die Geldtasche da ein bisschen hergeben will, dann ja, aber momentan ist es ein bisschen schwierig.
0: Sauteuer sind die Dinger. 100 Euro kostet das offizielle Deutschland-Trikot, ist crazy. Aber man könnte sich ja auch ein Fake-Trikot holen, ne? Für sehr viel weniger Kohle.
1: Kommt drauf an, wie es aussieht und wie die Qualität, das würde ich sagen.
0: Das sagt Jan. Janno hat da gute Erfahrungen mitgemacht.
1: Nee, also meine Freunde haben das alle. Das stört jetzt, glaube ich, niemanden eigentlich.
0: Für Jonas wäre es allerdings nichts.
2: Schon lieber original. Fühlt sich einfach echter an, so, ne? Auch bessere Quali so.
0: Ja, ob das wirklich so ist mit der Quali und mit dem Anfühlen und welche Alternativen ihr noch so zum teuren Original oder zum Retro-Ticket-Trikot habt. Meine Kollegin Pia Nielsen hat's getestet und ihre Ergebnisse hört ihr hier so in der Stunde.

0: Welt in der jungen Nacht der ARD. Wir haben jetzt 3:30. Die A1 Osnabrück Richtung Bremen ist zwischen dem Dreieck Ahlhorner Heide und Wildeshausen West wegen Bauarbeiten bis morgen früh jeweils zwischen 19 und 6 Uhr gesperrt. Die Umleitung führt über die A29 und Ahlhorn. Die A4 Aachen Richtung Köln ist zwischen dem Kreuz Köln West und Köln Eiffeltor wegen Markierungsarbeiten bis 5 Uhr gesperrt. Die A4 Dresden-Görlitz ist in Höhe Pulsnitz wegen eines Schwertransports bis ca. 3.30 Uhr mehrfach kurzfristig gesperrt. Die A31 Meppen-Leer ist zwischen Jemgum und Leer West wegen Bauarbeiten im Ems-Tunnel bis morgen früh jeweils zwischen 20 und 6 Uhr in beiden Richtungen gesperrt. Die A71 Richtung Schweinfurt ist zwischen Oberhof und Suhl-Zeller-Mehles wegen Wartungsarbeiten im Tunnel Hochwald bis 6 Uhr gesperrt. Auf der A81 Singen-Schaffhausen zwischen dem Kreuz Singen und Hilzingen ist der Hohenwied-Tunnel wegen Wartungsarbeiten bis ca. 6 Uhr in beiden Richtungen gesperrt. In Berlin ist die A100 zwischen Jakob-Kaiser-Platz und Hohenzollern-Damm wegen Wartungsarbeiten in beiden Richtungen noch bis 5 Uhr gesperrt. A111 Dreieck Oranienburg-Charlottenburg. Der Tunnel Flughafen Tegel ist in beiden Richtungen wegen Wartungsarbeiten gesperrt. Die A535 Velbert Richtung Wuppertal ist zwischen dem Dreieck Velbert Nord und Velbert wegen Brückenarbeiten bis morgen zwischen Mitternacht und 5 Uhr gesperrt. Die A565 Bonn-Meckenheim ist zwischen Bonn-Beul und Bonn-Auerberg in beiden Richtungen wegen Brückenarbeiten gesperrt. So, das war's jetzt aber.
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0: Heute mit mir Franzi Pille. Schön, dass ihr am Start seid. Kate und John habe ich jetzt für euch. Schön, dass

Hint auf die Trennung gewesen sein. Ariana Grande, Hate That I Made You Love Me, ist wohl von Ethan Slater getrennt. Sollen aber noch befreundet sein.

0: Taylor Swift weiß es. I knew it, I knew you hier in der jungen Nacht. Ja, sie weiß zum Beispiel, dass sie Travis Kelce heiraten will. Wir wissen offiziell darüber herzlich wenig. Inoffiziell dann aber natürlich doch. Zum Beispiel, dass die beiden angeblich am 3. Juli heiraten. Und Brynja Becker aus dem Jungen Nachtteam sagt, es gibt jetzt Gerüchte zur Location, in der die beiden heiraten wollen. Und zwar einfach in einer der größten Arenen der Welt, mitten in New York.
1: Einfach der Madison Square Garden. Und ganz neu ist die Info, dass der Schuppen einfach 1 Million pro Nacht kostet. Angeblich haben die beiden 3 Tage gemietet, natürlich zum Auf- und Abbau. Und die Leute haben natürlich direkt, habe ich das gecheckt, die Location ist auch frei an den 3 Tagen. Mm. Und dann kostet es halt einfach nur 3 Millionen. Schnapper.
0: Ja, wirklich. Na, aber die beiden können sich sehr leisten.
1: Allerdings, ja, Taylor Swift ist ja ganz neu auch vom Forbes Magazine als reichste Musikerin ever gekürt worden. Sie soll 2 Milliarden Dollar haben. Also wenn man das mal runterrechnet auf so ein Normalgehalt, dann kostet Taylor die Arena so viel wie uns ein Kaffee.
0: Ey, da will ich gar nicht drüber nachdenken. Ey, das, aber nochmal zurück zur Location. Warum denn überhaupt jetzt dringend so eine Arena?
1: Die Arena hat Platz. Angeblich haben die beiden über 1200 Gäste eingeladen. Taylor war nämlich in der Graham Norton Talkshow und meinte da schon, sie will nicht überlegen, ob Bekannte von ihr es verdient haben, bei der Hochzeit dabei zu sein.
2: And you have to evaluate or assess your relationship with them to see if they should be there. I'm not gonna do that.
1: Ja, sie lädt nämlich einfach jeden ein, mit dem sie je geredet hat.
0: Ja, scheiße.
1: Also es kommen sehr viele Leute, viele Stars, Ed Sheeran und Selena Gomez sind zum Beispiel safe dabei. Und die kann man ja in so einer Arena auch durch den Künstlereingang einfach easy reinschmuggeln.
0: Ah, ja, stimmt schon, ne? Weil brauchst du natürlich dann schon ein krasses Sicherheitskonzept, ne?
1: Eben. Und Taylor liebt den Madison Square Garden und New York, sie hat da ja auch schon 8-mal gespielt.
0: Na, guck. Und Footballspieler Travis Kelce fühlt sich in Arenen, ja...

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1: Um 3 Uhr mit Ramin Movasakian. Das iranische Militär hat nach eigenen Angaben in der Nacht die Straße von Hormus komplett gesperrt. Die Regierung in Teheran reagiert damit auf erneute Luftangriffe der USA. Aus unserer Nachrichtenredaktion berichtet Miriam Ernst.
2: Jedes Schiff, das die Meerenge zu passieren versuche, werde angegriffen, ließ die Militärführung über den staatlichen Rundfunk erklären. Es gibt erste Berichte über Zusammenstöße auf See zwischen iranischen und US-Einheiten. Amerikanische Schiffe sollen demnach nahe der Straße von Hormus mit Raketen und Drohnen beschossen worden sein. Zuvor hatte die US-Armee Ziele nahe der Meerenge angegriffen. Iranische Medien berichten von Explosionen in Hafenstädten. Schon vergangene Nacht gab es dort ähnliche Angriffe der US-Streitkräfte.
1: In Nordirland hat es am Abend erneut ausländerfeindliche Proteste gegeben. In einem Vorort der Hauptstadt Belfast kam es zu Ausschreitungen. Rund 200 Teilnehmer warfen Ziegelsteine auf Beamte und setzten Mülltonnen in Brand. Britische Medien berichten außerdem, dass einige Demonstranten sich einer Flüchtlingsunterkunft genähert hätten, die Polizei sie aber zurückdrängen konnte. Auslöser der Proteste ist ein Messerangriff am Montagabend, bei dem ein Mensch schwer verletzt wurde. Der Täter ist ein 30-jähriger Mann aus dem Sudan. Die Spitzen der schwarz-roten Koalition haben am Abend rund 3,5 Stunden mit Vertretern von Arbeitgebern und Gewerkschaften über geplante Reformen beraten. In einer Mitteilung der Bundesregierung war danach von einem konstruktiven Austausch die Rede. Aus Berlin berichtet Bianca Schwarz.
3: Einigkeit habe geherrscht in der Feststellung, dass der Wirtschaftsstandort Deutschland vor großen Herausforderungen steht, dass aber gleichzeitig die Sozialsysteme reformiert und die Bürokratielast verringert werden müsse. Außerdem sollen weitere Gespräche folgen, so die Pressemitteilung der Bundesregierung. Damit sind zwar keine konkreten Beschlüsse angekündigt worden, aber diese waren auch im Vorfeld nicht geplant. Das Treffen war eher als Beziehungspflege zu verstehen. Arbeitgeber und Gewerkschafter haben seit Monaten nicht wirklich miteinander gesprochen. Das Ziel des Abends lautete, sich wieder anzunähern.
1: Wer einen Menschen vergewaltigt, soll in Zukunft länger dafür verurteilt werden können. Das fordert Bundesjustizministerin Hubig. Aktuell liegt die Verjährungsfrist bei Vergewaltigungen bei 5 Jahren. Dem Redaktionsnetzwerk Deutschland sagte Hubig, angemessen wären aus ihrer Sicht 20 Jahre, so wie bei vergleichbar schweren Verbrechen auch. Die solle so bald wie möglich angepasst werden. Das Wetter für Deutschland. In der Nacht regnet es an den Küsten und in den Mittelgebirgen. Auch sonst immer wieder vereinzelte Schauer, die Tiefstwerte 11 bis 4 Grad. Heute startet der Tag im Westen meist regnerisch, teils mit Gewittern. Gegen Mittag ziehen die Schauer weiter Richtung Osten. Die Temperaturen erreichen maximal 14 bis 20 Grad. Auch am Freitag überwiegend bewölkt mit teils starken Regenfällen, dazu 15 bis 23 Grad. Die Zeit gleich 3.03 Uhr.
4: DR 1, Osnabrück Richtung Bremen, ist zwischen dem Dreieck Alhorner Heide und Wildeshausen West wegen Bauarbeiten bis morgen früh jeweils zwischen 19 und 6 Uhr gesperrt. Die Umleitung führt über die A29 und Alhorn. Die A4 Aachen Richtung Köln ist zwischen dem Kreuz Köln West und Köln Eiffeltor wegen Markierungsarbeiten noch bis 5 Uhr gesperrt. Die A4 Dresden-Görlitz ist in Höhe Pulsnitz wegen eines Schwertransports bis ca. 3.30 Uhr mehrfach kurzfristig gesperrt. Die A31 Meppen-Leer ist zwischen Jemgum und Leer West wegen Bauarbeiten im Ems-Tunnel bis morgen früh jeweils zwischen 20 und 6 Uhr in beiden Richtungen gesperrt. Die A71 Richtung Schweinfurt ist zwischen Oberhof und Suhlzeller Mehles wegen Wartungsarbeiten im Tunnel Hochwald bis 6 Uhr gesperrt. Auf der A81 Singen-Schaffhausen zwischen dem Kreuz Singen und Hilzingen ist der Hohentwiel-Tunnel wegen Wartungsarbeiten bis ca. 6 Uhr in beiden Richtungen gesperrt. In Berlin ist die A100 zwischen Jakob-Kaiser-Platz und Hohenzollern-Damm wegen Wartungsarbeiten in beiden Richtungen bis 5 Uhr gesperrt. Die A111 Dreieck Oranienburg-Charlottenburg, da ist der Tunnel Flughafen Tegel in beiden Richtungen wegen Wartungsarbeiten gesperrt. Die A535 Fellbad Richtung Wuppertal ist zwischen dem Dreieck Fellbad Nord und Fellbad wegen Brückenarbeiten bis morgen zwischen Mitternacht und 5 Uhr gesperrt. Und zum Schluss noch die A565 Bonn-Meckenheim, die ist zwischen Bonn-Beul und Bonn-Auerberg in beiden Richtungen wegen Brückenarbeiten gesperrt.
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4: Hallo, Franzi Pille ist hier. Schön, dass ihr am Start seid. Wo seid ihr denn am Start? Was geht bei euch in dieser Nacht? Meldet euch gerne rein. 0221 567 89 111. Jetzt Miley Cyrus.

ich muss kurz unterbrechen. Achtung, Falschfahrer auf der A72 Zwickau-Leipzig. Zwischen Stolberg Nord und Penig kommt euch ein Falschfahrer entgegen. Fahrt äußerst rechts und überholt nicht. Auf der A72 Zwickau-Leipzig. Zwischen Stolberg Nord und Penig ist ein Falschfahrer unterwegs. Vorsicht in beiden Richtungen.

0: Viertel nach drei. Andere Leute schlafen um diese Zeit, wenn sie nicht arbeiten müssen. Felix nicht. Der lernt Schach. Felix, warum?
1: Wenn ich ehrlich bin, ich möchte einfach meinen Mann impressen, weil der spielt so gerne Schach.
0: Ah.
1: Und einfach richtig krass, dann mit dem zu spielen.
0: Weiß und der, dass du Schach lernst?
1: Ja, ja, der hilft mir auch beim Lernen und so.
0: Der ist so ein Schach-Nerd, oder?
1: Ja, richtig nerdy.
0: Aber warum nachts?
1: Weil, wenn ich ehrlich bin, ich habe so tagsüber nicht so viel Lust. Ich komme einfach nicht dazu. Und nachts einfach beim Radio hören, bisschen chillig, Schach lernen.
0: Das heißt, für Schach verzichtest du so auf Schlaf?
1: Ja, immer.
0: Ja, okay, gut, man muss Prioritäten setzen.
1: Genau.
0: Und wie läuft's Lernen so?
1: Also, am Anfang, das hat mir gar keinen Spaß gemacht, aber mittlerweile, ich checke das immer mehr.
0: Warum hat's dir am Anfang keinen Spaß gemacht, weil du es nicht gecheckt hast?
1: Ja, genau.
0: Ja, okay.
1: Ich habe das einfach nicht verstanden.
0: Also, wenn du das dann jetzt drauf hast irgendwann, ne, ist das dann so, habt ihr dann so, wie stelle ich mir das vor, so romantische Schachabende mit ein bisschen Kerzenschein oder was ist der Plan?
1: Ja, zum Beispiel so. Oder einfach so im Park, so stelle ich mir das vor, kommt mir später jetzt eine Runde Schach oder so.
0: Ja, mit diesen großen Dingern, ne? Da gibt es doch auch öfter mal im Park solche Riesenschachspiele.
1: Ja, zum Beispiel so. In der Schule haben wir immer Schach gespielt, also ich nicht, aber die anderen. Und ich war immer so neidisch, weil die das spielen können.
0: Ah ja, okay. Ich kann auch nur rudimentär, ehrlich gesagt. Und ich wusste nicht, aber habe ich jetzt durch dich gelernt, dass Schach offenbar sexy ist.
1: Ja.

Soll noch mal einer sagen, Indie-Rock ist tot? Mehr als 7 Millionen Streams sagen nämlich was anderes. So oft ist der Track Self-Aware von Tampa City weltweit gestreamt worden. War in 42 Ländern in den Spotify Viral Charts. Platz 1 weltweit zeitweise. Eigentlich war es nur als Social Media Teaser angedacht. Jetzt aber ein globaler Erfolg. Ich persönlich begrüße das ja sehr. Vor allem, weil ich den Sound hier so nice finde. Also irgendwie so Y2K Indie Rock Vibes. Aber es klingt halt trotzdem super fresh. Ich feiere das. Viele, viele andere auf der Welt feiern das auch. Tampa City, Self-Aware hört ihr jetzt hier in der jungen Nacht der ARD.

0: Chanson.
1: Auf keinen Fall. Hier ist die junge Nacht um 3:30. Erstmal nochmal Achtung, Falschfahrer auf der A72 Zwickau-Leipzig. Zwischen Stolberg Nord und Penich kommt euch ein Falschfahrer entgegen. Fahrt äußerst rechts und überholt nicht. Die A1 Osnabrück Richtung Bremen ist zwischen dem Dreieck Ahlhorner Heide und Wildeshausen West wegen Bauarbeiten bis morgen früh jeweils zwischen 19 und 6 Uhr gesperrt. Die Umleitung führt über die A29 und über Ahlhorn. Jetzt habe ich aus Versehen hier das geschlossen. Ich mache es nochmal auf. A4 Aachen Richtung Köln. Die ist zwischen dem Kreuz Köln-West und Köln-Eiffeltor wegen Markierungsarbeiten bis 5 Uhr gesperrt. Die A7 Flensburg Richtung Hamburg. Der Elbtunnel ist nach Auslösung der Höhenkontrolle gesperrt. Die A31 Meppen-Leer ist zwischen Jemgum und Leer-West wegen Bauarbeiten im Ems-Tunnel bis morgen früh jeweils zwischen 20 und 6 in beiden Richtungen gesperrt. Die A71 Richtung Schweinfurt ist zwischen Oberhof und Suhl-Zellameles wegen Wartungsarbeiten im Tunnel Hochwald bis 6 Uhr gesperrt. Auf der A81 Singen-Schaffhausen zwischen dem Kreuz Singen und Hilzingen ist der Hohentwiel-Tunnel wegen Wartungsarbeiten noch bis ca. 6 Uhr in beiden Richtungen gesperrt. In Berlin ist die A100 zwischen Jakob-Kaiser-Platz und Hohenzollern-Damm wegen Wartungsarbeiten in beiden Richtungen bis 5 Uhr gesperrt. Die A111, Dreieck Oranienburg, Charlottenburg, der Tunnel Flughafen Tegel ist in beiden Richtungen wegen Wartungsarbeiten gesperrt. Die A535, Fellbad Richtung Wuppertal, ist zwischen dem Dreieck Fellbad Nord und Fellbad wegen Brückenarbeiten bis morgen zwischen Mitternacht und 5 Uhr gesperrt. Die A565, Bonn-Meckenheim, ist zwischen Bonn-Beul und Bonn-Auerberg in beiden Richtungen wegen Brückenarbeiten gesperrt. Und jetzt kommt hier die Entwarnung auf der A72 Zwickau-Leipzig. Kein Falschfahrer mehr zwischen Stolberg Nord und Penich.
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1: Hey, falls ihr Kollegen nicht erreicht diese Nacht, weil ihr halt arbeiten müsst. Ihr könnt das gerne über mich laufen lassen, wenn das irgendwie nicht funktioniert. Marvin hat das gemacht über die 0221 567 89 111. Hallo, ich würde gerne den Leon grüßen, schreibt er. Der fährt gerade mit mir zusammen durch die Nacht auf dem Schienenersatzverkehr zwischen Düsseldorf und Köln. Also Marvin fährt den RE6 und sein Kollege Leon fährt den RE1. Und offenbar kann man da nicht kommunizieren, aber Gott sei Dank gibt es ja hier die junge Nacht. Wofür sind wir denn sonst da? Franzi Pille ist hier. Alex Warren hört er jetzt. Fever Dream.

DJ Snake und Bipolar Sunshine hier in der Jungen Nacht der ARD. 3.38 Uhr. Falls euch jetzt gleich ein bisschen schwindelig wird, ist ganz normal. Das ist Tiffany Ehres, die singt drüber in Vertigo.

0: Ich entführe euch kurz nach Italien. Und in romantische Stimmung versetze ich euch zeitgleich. Denn vielleicht habt ihr es gehört. Dua Lipa und Callum Turner haben geheiratet. In Sizilien, also auf Sizilien in Italien, so heißt es richtig. Leider ist die Feier ein bisschen überschattet worden von einem Shitstorm. Und die beiden reagieren da jetzt drauf. Brynja Becker aus dem Junge Nacht-Team, nimm uns nochmal mit. Warum gab es denn überhaupt Stress?
1: Weil Dua und Callum die komplette Stadt in Beschlag genommen haben. Öffentliche Bereiche wurden gesperrt, Anwohner wurden von Plätzen weggeschickt und es waren tausende Polizisten vor Ort, die einen eisernen Ring um die Location gebildet haben.
0: Ja, kann ich mir schon vorstellen, dass das so ein bisschen abfuckt. Du wohnst in Palermo und kannst in deiner eigenen Stadt jetzt dann irgendwie nicht dahin gehen, wo du Bock hast, weil irgendein Star Hochzeit feiert. Wie haben denn Dua Lipa und Callum Turner jetzt reagiert?
1: Also drinnen hatten die Zeit ihres Lebens, aber draußen war halt doof. Darum hat sich jetzt auch während der Hochzeit eine Protestgruppe gebildet, die überall in Palermo so Plakate aufgehängt hat mit Sätzen wie Palermo ist nicht für Reiche und ihr könnt Palermo nicht mieten.
0: Ja, okay. Und darauf haben dann jetzt Dua Lipa und Callum Turner reagiert?
1: Also die haben von den Protesten gehört und haben Kontakt zum Bürgermeister aufgenommen. Die sollen wohl sehr einsichtig gewesen sein.
0: Und gibt's eine Entschädigung oder sowas für die Anwohner?
1: Also der Bürgermeister hat schon ein bisschen durchblicken lassen, dass Dua Lipa wohl was für die Literatur spenden will, weil sie ja so eine Leseratte ist. Und Callum wohl was für den Sport in der Stadt.
0: Immerhin. Dua Lipa hört er jetzt hier in der Jungen Nacht mit Physical.

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1: Um 4 Uhr mit Ramin Movasakian. Das iranische Militär hat nach eigenen Angaben in der Nacht die Straße von Hormus komplett geschlossen. Jedes Schiff, das die Meerenge versuche zu passieren, werde angegriffen, heißt es in einer Mitteilung. Das US-Militär bestreitet die Berichte. Handelsschiffe würden weiter die Straße von Hormus durchfahren. US-Präsident Trump hatte zuvor neue Luftangriffe auf den Iran angeordnet. Nach Berichten iranischer Medien gab es Explosionen in der Nähe von Teheran und mehreren Städten im Süden des Landes. In Berlin haben die Spitzen der schwarz-roten Koalition am Abend rund 3,5 Stunden mit Vertretern von Arbeitgebern und Gewerkschaften über geplante Reformen beraten. Die Bundesregierung zeigte sich nach dem Treffen im Kanzleramt optimistisch, berichtet ARD-Hauptstadtkorrespondentin Bianca Schwarz.
2: Es gab keine konkreten Beschlüsse, aber kurz nach Ende des Treffens eine Pressemitteilung der Bundesregierung. Und darin schreibt sie von einer, Zitat, konzentrierten und konstruktiven Atmosphäre. Und in dieser Atmosphäre habe man 4 Themenfelder diskutiert, und zwar die Situation am Arbeitsmarkt, die Stabilität und Sicherung der Sozialversicherungen, Bürokratieabbau und Steuerpolitik. Und weiter heißt es in dieser Pressemitteilung, man sei sich auch einig in der Feststellung, dass der Wirtschaftsstandort Deutschland vor großen Herausforderungen steht, dass gleichzeitig aber die Sozialsysteme reformiert werden müssen und dass die Bürokratielast verringert werden muss.
1: Die Weltgesundheitsorganisation hat die europäischen Länder angesichts des Klimawandels dazu aufgefordert, mehr gegen Hitze zu tun. WHO-Regionaldirektor Kluge sagte, wer in aufgeheizten Wohnungen und dicht bebauten Vierteln lebe, könne sich oft kaum vor den extrem hohen Temperaturen schützen. Allein in den letzten 4 Jahren seien europaweit mehr als 200.000 Menschen an den Folgen von Hitze gestorben. Der Kabarettist Dieter Nuhr ist am Abend in Berlin mit dem Leo-Beck-Preis ausgezeichnet worden. Diesen vergibt der Zentralrat der Juden jedes Jahr an Menschen, die sich in besonderer Weise gegen Antisemitismus einsetzen. Aus Berlin berichtet Matthias Bertsch.
3: Dieter Nuhr erhalte den Preis, weil er konsequent Doppelstandards und antisemitische Stereotype in der deutschen Medienlandschaft aufdecke. Nuhr selbst schlug in seiner Dankesrede den Bogen vom Antisemitismus der Linken bis zur Klimaaktivistin Greta Thunberg, die inzwischen zum Boykott Israels aufruft. Sie eine der Hass auf die freie Welt. Ihm selbst gehe es darum, diese zu verteidigen und damit auch Israel, die, wie er betonte, einzige Demokratie im Kreis mittelalterlicher Folterregime.
1: Das Wetter für Deutschland. Der heutige Tag startet im Westen meist regnerisch, teils mit Gewittern. Gegen Mittag ziehen die Schauer weiter Richtung Osten. Die Temperaturen erreichen maximal 14 bis 20 Grad. Auch morgen am Freitag überwiegend bewölkt mit teils starken Regenfällen. Dazu werden es 15 bis 23 Grad. Die Zeit 4.03 Uhr.
4: Die A1 Osnabrück Richtung Bremen ist zwischen dem Dreieck Ahlhorner Heide und Wildeshausen West wegen Bauarbeiten bis morgen früh jeweils von 19 bis 6 Uhr gesperrt. Die Umleitung führt über die A29 und Ahlhorn. Die A4 Aachen Richtung Köln ist zwischen dem Kreuz Köln West und Köln Eiffeltor wegen Markierungsarbeiten bis 5 Uhr gesperrt. Die A31 Meppen-Leer ist zwischen Jemgum und Leer West wegen Bauarbeiten im Ems-Tunnel bis morgen früh jeweils zwischen 20 und 6 Uhr in beiden Richtungen gesperrt. Die A71 Richtung Schweinfurt ist zwischen Oberhof und Suhl-Zeller-Mehlis wegen Wartungsarbeiten im Tunnel Hochwald bis 6 Uhr gesperrt. Auf der A81 Singen-Schaffhausen zwischen dem Kreuz Singen und Hilzingen ist der Hohentwiel-Tunnel wegen Wartungsarbeiten bis ca. 6 Uhr in beiden Richtungen gesperrt. In Berlin ist die A100 zwischen Jakob-Kaiser-Platz und Hohenzollern-Damm wegen Wartungsarbeiten in beiden Richtungen noch eine Stunde gesperrt. Die A111, Dreieck Oranienburg, Charlottenburg. Der Tunnel Flughafen Tegel ist in beiden Richtungen wegen Wartungsarbeiten gesperrt. Die A535, Felbert Richtung Wuppertal, ist zwischen dem Dreieck Felbert Nord und Felbert wegen Brückenarbeiten bis morgen zwischen Mitternacht und 5 gesperrt. Und die A565, Bonn-Meckenheim, die ist zwischen Bonn-Beuel und Bonn-Auerberg in beiden Richtungen wegen Brückenarbeiten gesperrt.
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4: Hier ist Franzi Piller, guten Morgen. Coldplay gibt's jetzt. Ich habe gerade sehr geschrieben, ne? Sorry an alle, die gerade aufgestanden sind. Guten Morgen.

Ganz schön unterwegs sind Another. Haben in den letzten 5 Tagen 5 Shows gespielt. Sagen, sie fühlen sich dankbar, aber auch ein bisschen müde. Schreiben sie auf Insta. Ja, das glaube ich gerne. Was aber noch ein bisschen aufputscht, ist die Vorfreude aufs Album. Das kommt wohl bald, sagen sie. Talk to You kommt noch bälderer, und zwar jetzt hier in der Jungen nach der ARD.

0: euch in den letzten 4 Jahren einen Sparplan gemacht, damit ihr euch die aktuellen Fußball-WM-Trikots leisten könnt. Die sind wirklich absurd teuer geworden. Originales Deutschland-Trikot kostet einfach 100 Euro. Was geht da ab? Wir checken mit Pia Nielsen aus dem Junge Nachtteam heute, ob Fake-Trikots vielleicht eine Alternative dazu sind. Die gibt's online für so 10 bis 20 Euro. Noah, gönnt ihr sich auch mal?
1: Am besten halt original, ne? Wenn Lohn gut aussieht, dann auf jeden Fall original, aber wenn nicht, dann fake auch okay.
0: Ja, wenn nicht, dann fake auch okay. Pia, ist das ein genialer Spartipp?
2: Nee, leider nicht, muss ich dich enttäuschen. Also, beziehungsweise, es könnte halt einfach nur mit ein bisschen, ja, Zoll-Action enden am Ende. Also, die sind halt einfach extrem günstig, weil die eben keine Lizenz brauchen, die haben keine offiziellen Qualitätsstandards. Mhm. Ich sag mal, die Produktionsbedingungen sind unklar und aha, halt aus der Kundenservice-Rückgabe ist da alles nichts.
0: Ja, aber was meinst du mit Zoll-Action? Also, mache ich mich strafbar, wenn ich sowas kaufe?
2: Ja, nicht so wirklich. Also, solange du das halt nur privat trägst und nicht irgendwie da 10 Stück von kaufst und direkt weiterverkaufst. Ja. Die Produktion von diesen Trikots und halt, ne, dieser große Verkauf ist halt aber schon strafbar. Und die Shops sind oft außerhalb von der EU, gehen also durch den Zoll. Und dann können die Pakete halt beschlagnahmt werden. Dann ist halt deine Kohle weg, das Trikot auch.
0: Okay, du hast ein Trikot hier am Start. Ich habe keine Ahnung, was das für eins ist, aber es sieht jetzt auch nicht so wahnsinnig echt aus.
2: Ist ein nordmazedonisches Trikot, das braucht man. Habe ich mir im Urlaub auf dem Markt gekauft für einen Zehner. Also es ist obviously fake. Das merkt man aber auch. Also, ne, hier kommen überall Fäden raus. Also die Verarbeitung, die Quali ist jetzt nicht so geil. Mhm. Das ist für Jonas aus Köln auch ein Argument gegen Fakes.
3: Schon lieber original. Fühlt sich einfach echter an, so, ne? Ist auch bessere Quali so.
2: Ja, manchmal sind halt auch einfach mal so random falsche Logos drauf oder die Größen sind einfach super weird.
0: Ja, oder sie fühlen sich auch oft so super weird an.
2: Du, ich schwitze mir hier richtig ein.
0: Ja,
2: ist wirklich ekelhaft. Ich fühle sie an, als hätte ich mir einfach so eine Plastiktüte übergestülpt. Aber man muss sagen, die Qualität kann sehr unterschiedlich sein. Also bei Insta klingen auch einige Reviews so.
4: Unfassbar, wirklich unfassbar. Ich meine das komplett ernst. Ich finde, dieses Adidas-Trikot, also dieses Fake-Trikot, hat eine bessere Qualität als die Adidas-Trikots, die bei mir hier im Schrank hängen.
2: Ich glaube aber, das wird eher ein Glücksgriff gewesen sein, weil eigentlich sind die meistens echt nicht so geil.
0: Also vielleicht als Alternative doch lieber ein Werbetrikot. Gibt's ja auch für Umme. Da quatschen wir so in 20 Minuten drüber. Ja.

0: Um 4:30. Die A1 Osnabrück Richtung Bremen ist zwischen dem Dreieck Ahlhorner Heide und Wildeshausen West wegen Bauarbeiten bis morgen früh jeweils zwischen 19 und 6 Uhr gesperrt. Die Umleitung führt über die A29 und Ahlhorn. Die A4 Aachen Richtung Köln ist zwischen dem Kreuz Köln West und Köln Eiffeltor wegen Markierungsarbeiten noch so eine halbe Stunde gesperrt. Die A31 Meppen-Leer ist zwischen Jemgum und Leer West wegen Bauarbeiten im Ems-Tunnel bis morgen früh jeweils zwischen 20 und 6 Uhr in beiden Richtungen gesperrt. Die A71 Richtung Schweinfurt ist zwischen Oberhof und Suhl-Zellermeles wegen Wartungsarbeiten im Tunnel Hochwald noch bis 6 Uhr gesperrt. Auf der A81 Singen-Schaffhausen zwischen dem Kreuz Singen und Hilzingen ist der Hohentwiel-Tunnel wegen Wartungsarbeiten bis ca. 6 Uhr in beiden Richtungen gesperrt. In Berlin ist die A100 zwischen Jakob-Kaiser-Platz und Hohenzollern-Damm wegen Wartungsarbeiten in beiden Richtungen bis 5 Uhr gesperrt. Die A111 Dreieck Oranienburg-Charlottenburg. Der Tunnel Flughafen Tegel ist in beiden Richtungen wegen Wartungsarbeiten gesperrt. Die A535 Fellbad Richtung Wuppertal ist zwischen dem Dreieck Fellbad Nord und Fellbad wegen Brückenarbeiten bis morgen zwischen Mitternacht und 5 Uhr gesperrt. Die A565 Bonn-Meckenheim ist zwischen Bonn-Beul und Bonn-Auerberg in beiden Richtungen wegen Brückenarbeiten gesperrt. Und in Düsseldorf-Unterrad am Terminalring in der Höhe Towerstraße gibt es einen Wasserrohrbruch. Der Flughafen bleibt weiterhin erreichbar, aber es wird empfohlen, über die Autobahn A44, den Kiesecker Weg oder die Frachtstraße zur Abflugebene zu fahren.
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0: Also David hat es beim Discounter geholt. Ein WM-Trikot. Originale sind ja wirklich arschteuer. David schreibt hier über die 0221-5678-9111. Er hat 10 Euro bezahlt und meint, das ist auch wirklich gut, aber nicht wie original. Aber ich werde es bei der WM tragen, es sieht trotzdem gut aus. Wir checken nach 2 Songs, was Trikots ganz für lau können. Nämlich solche Werbetrikots. Gibt es ja ein paar. Checken wir nach 2 Songs. Hier ist Franzi Pille.

0: Star, Miss You hier in der Jungen nach der ARD. Ja, sind wir doch mal ehrlich, wir haben doch im Grunde alle nur ein Goal im Leben, morgens rauszugehen und das hier sagen zu können.
1: Ich bin bereit, den Tag in diesem Outfit zu rocken. Wie gefällt dir das Outfit?
0: Passend zur WM ist natürlich das Nummer 1 Outfit ein Trikot. Das kostet aber ein Hoodie, wenn man das Originale haben will. Also gehen wir jetzt ab zu den Werbetrikots. Also Marken, Design, ihr eigenes Trikot mit ein bisschen Deutschlandfarben. Und klar, Pia Nielsen aus dem Junge Nachtteam hat sich jetzt ins Check24-Trikot geschmissen. Pia, Jan aus dem Sektor, möchte dir da was sagen?
2: Peinlich nicht. Ich finde das von Check24 aber nicht so schön, muss ich sagen.
3: Das ist natürlich krass, weil es ist absoluter Kult, sagt auch Janno.
4: Also, meine Freunde haben das alle.
3: So, meine nämlich auch. Alle Coolen haben das. Deswegen, ich habe mir eins ausgeliehen, damit ich es euch demonstrieren kann. Meins ist nämlich noch nicht da. Ich war nämlich einfach die ganze letzte Woche immer zu spät dran und gestern habe ich es endlich geschafft jetzt.
0: Okay, aber das war dann jetzt kostenlos.
3: Es ist umsonst, aber es ist sehr hart erarbeitet gewesen. Also jeden Tag um 12 werden da 100.000 Trikots freigeschaltet. Dafür musst du dich einmal beim Tippspiel anmelden und den ersten Spieltag tippen. Dann war ich gestern um Punkt 12 in der App. Dann landest du erstmal in der Warteschlange. Dann wartest du 6 Minuten. Mhm. Dann siehst du überhaupt erstmal, welcher Warteschlange Listenplatz du eigentlich bist.
0: Ja.
3: Und ich war, passt auf, Platz 17.748. What the fuck? Naja, dann habe ich aber tatsächlich nur noch mal 5 Minuten gewartet, bis ich dann endlich bestellen konnte.
0: Warum zur Hölle gehen die Leute so auf ein Check24-Trikot ab?
3: Ja, es ist halt ein bisschen Kult mittlerweile von der EM 2024. Es ist, würde ich sagen, ein bisschen so das OG-Werbetrikot einfach. Ne? Halb Deutschland war in dem Ding unterwegs vor 2 Jahren. Das haben viele einfach so ironisch abgefeiert, so dieses Trikot, weil es sich halt auch so ein bisschen so vom Kommerz abgrenzt. Das ist halt einfach mit so einem, ja,

0: ein Trikot von irgendeinem Vergleichsportal rumrennst, statt 100 Euro fürs Original zu zahlen. Mhm. Und das ist es halt auch. Viele sind nicht mehr bereit dazu oder auch einfach nicht in der Lage, sich diese Dinger zu kaufen. Und dann ist es halt eine überragende Alternative, vor allem, wenn es dann halt so geil klappt wie vor 2 Jahren, dass dann das einfach so das inoffizielle, offizielle Nationalmannschaftstrikot ist, mit dem alle rumrennen. Ja, und dieses Jahr versuchen das jetzt natürlich viele Brands auch so ein bisschen zu kopieren. Also Maggi, Edeka, Teddy, Coca-Cola, alle starten jetzt solche Aktionen.
1: Also Pia sagt, es ist eine faire Alternative fürs Originaltrikot. Aber sowieso gilt ja, you do you.
0: Am Ende muss man auch einfach sagen, es juckt niemanden, was du trägst. Also kannst du ja auch in eine Flagge einrollen wie so ein Burrito oder die schmierst dir einen ins Gesicht oder so. Am Ende Hauptsache, alle feiern.

0: ich tatsächlich mit. Ich meine, das ist schließlich erst Mitte Juni. Wo kämen wir da hin, wenn ich jetzt in einem T-Shirt nach Hause gehen könnte? Ihr merkt vielleicht, ich bin ein bisschen genervt vom Wetter. Ich wäre jetzt eigentlich bereit für Sommer, aber naja, es sind halt 9 bis 11 Grad. Macht nichts. Ich lasse euch deswegen Marc Amber da. Der singt wenigstens von warmem Wetter. Wir hören uns bald wieder. Macht euch bis dahin
1: eine gute Zeit.

0: Um 5 Uhr mit Ramin Movazakian. Das iranische Militär hat nach eigenen Angaben in der Nacht die Straße von Hormus komplett gesperrt. Die Regierung in Teheran reagiert damit auf erneute Luftangriffe der USA. Aus unserer Nachrichtenredaktion berichtet Miriam Ernst.
1: Jedes Schiff, das die Meerenge zu passieren versuche, werde angegriffen, ließ die Militärführung über den staatlichen Rundfunk erklären, auch Öltanker und Frachter. Das US-Regionalkommando dementierte und erklärte über X, Handelsschiffe würden weiterhin durch die Straße von Hormus fahren. Zuletzt mussten Reedereien vor der Durchfahrt ihrer Schiffe mit iranischen Kontaktstellen einen Korridor koordinieren und teils hohe Gebühren bezahlen. Als Reaktion auf die US-Angriffe hat der Iran auch wieder Ziele in den Golfstaaten Bahrain und Kuwait ins Visier genommen.
0: Die Spitzen von Union und SPD haben am Abend rund 3,5 Stunden mit Vertretern von Arbeitgebern und Gewerkschaften über geplante Reformen beraten. Regierungssprecher Cornelius sagte danach, die Teilnehmer seien sich einig gewesen, dass es weitere Schritte zur Stärkung des Wirtschaftsstandorts Deutschland benötige. Alle Seiten hätten anerkannt, dass die Sozialsysteme reformiert und die Bürokratielast verringert werden müssten. Neben steuerlichen Entlastungen für Arbeitnehmer ging es bei den Gesprächen auch um die Senkung der Energiekosten. Wer einen Menschen vergewaltigt, soll in Zukunft länger dafür verurteilt werden können. Das fordert Bundesjustizministerin Hubig. Aktuell liegt die Verjährungsfrist bei Vergewaltigungen bei 5 Jahren. Dem Redaktionsnetzwerk Deutschland sagte Hubig, angemessen wären aus ihrer Sicht 20 Jahre, so wie bei vergleichbar schweren Verbrechen auch. Dies solle so bald wie möglich angepasst werden. In Mexiko-Stadt startet heute die bisher größte Fußball-Weltmeisterschaft. Erstmals sind 48 Mannschaften dabei. Im Eröffnungsspiel trifft Gastgeber Mexiko im Aztekenstadion auf Südafrika. Anpfiff ist um 21 Uhr unserer Zeit. ARD-Sportreporter Jakob Rüger.
2: Rund um das Aztekenstadion werden bis zu 7 Protestmärsche erwartet, die nichts mit der WM zu tun haben. So demonstriert unter anderem die Lehrergewerkschaft gegen zu geringe Bezahlung. 90 Minuten vor dem Anpfiff der Partie soll im Stadion die große Eröffnungsshow starten. Popstar Shakira wird den offiziellen WM-Song erstmals live aufführen. Auch im deutschen Quartier in Winston-Salem werden die Nationalspieler das Eröffnungsspiel laut David Raum gemeinsam verfolgen. Bundestrainer Julian Nagelsmann hat vorher eine Trainingseinheit angesetzt. Die Spieler haben anschließend den Rest des Tages frei.
0: Das waren die Nachrichten mit Ramin Movazakian. Das Wetter, der heutige Tag, startet im Westen meist regnerisch, teils mit Gewittern, gegen Mittag 10 Schauer weiter Richtung Osten. Die Temperaturen erreichen maximal 14 bis 20 Grad. Auch morgen am Freitag überwiegend bewölkt mit teils starken Regenfällen. Und noch die Zeit, es ist gleich 5.03 Uhr.
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0: mit William und Sophie. Guten Morgen.
1: Hallo, startet schön rein in den Donnerstag.
2: 5:30 haben wir es und da starten wir hier rein musikalisch mit Haven, Kate in Aragon und I Run. Wir sind fit, oder?
1: Ach ja.
2: Jetzt, wir sitzen hier jeden Morgen und heulen euch eins vor, dass wir so müde sind.
1: Ja, 5:30, da darf man das noch. Wir sagen das ja dann so, ab wann sagen wir es nicht mehr?
2: Ab 5:40 sagen wir es nicht.
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1: Guten Morgen am Donnerstag.
0: Und weißt du, was noch schlimmer ist, als um 5.38 Uhr hier in unserer Case-Food-Zentrale zu sitzen?
1: Du, das müssen wir erstmal hier kurz nochmal erklären.
0: Ja, okay.
1: Wir haben uns ja entschieden, unser Studio hier in Baden-Baden so zu taufen. Hier gibt es so einen Teppich, der ist da bestimmt schon seit 1999
0: drin. Es mockert hier drin einfach jeden Morgen ganz schlimm, wenn wir hier rein.
1: Ja, muss man erstmal hier Fenster aufmachen, aber irgendwie hilft es nicht. Es stinkt nach Käse.
0: Gut, haben wir das geklärt. Aber weißt du, was schlimmer ist als das?
1: Sag mir.
0: Im Flieger sitzen und neben dir frisst auf einmal jemand Döner. Einfach im Flugzeug drin. Eine deutsche Airline verkauft jetzt einfach im Flieger, in der Luft, Döner mit allem.
1: Junge, ich habe mich gerade schon gefragt, wie bringen die den Döner durch die Sicherheitskontrolle? Aber das erklärt einiges.
0: Bodenlos.
1: Ey, aber auch Albtraum, wenn man so in der Bahn sitzt, im selben Wagen oder Abteil, packt jemand dann auf einmal hier aus dem Rucksack. Ja, den Döner in Alufolie eingepackt. Also da weiß man, jetzt geht's los.
0: Ja.
1: Man kann aber immerhin im Zug noch ein bisschen ums Eck gehen,
0: eben.
1: In anderen Wagen gehen, aber
0: das im Flieger
1: bodenlos.
0: Ja, ist wirklich bodenlos. Ich finde es auch ein bisschen dreist, ne? Erst verlangen sie 100 Euro fürs Handgepäck, dann kriegst du in irgendwo mehr Handgepäck irgendwie for free und dann wirst du noch überall verpestet. Junge!
1: Ja, da würde ich sagen, da fahren wir doch mit dem Fahrrädle in Urlaub.
0: Ja, hauptsache nicht, also nirgends da, wo es Döner geben könnte.
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1: Moin mit Lara. Es geht los. Heute startet die Fußball-Weltmeisterschaft in Kanada, Mexiko und den USA. Die große Eröffnungsparty am Abend ist in Mexiko-Stadt im Aztekenstadion. SR-Info-Reporter Holger Dahl weiß, was uns bei der Eröffnungsfeier so erwartet.
2: Das soll eine richtig große Show werden mit jeder Menge Latin-Music, lateinamerikanische Superstars, viele Kostüme. Shakira wird den WM-Song präsentieren. Tenor Andrea Bocelli ist mit dabei. Also ich habe Bilder gesehen und glaube wirklich, das wird ziemlich spektakulär. Fußballtraditionalisten werden jetzt sagen, dass sie das nicht brauchen, aber das scheint ja jetzt irgendwie mit dazu zu gehören.
1: Ihr könnt euch die Eröffnungsfeier ab 19.25 Uhr beim ZDF oder unter sportstudio.de anschauen. Das Eröffnungsspiel zwischen Mexiko und Südafrika wird dann um 21 Uhr angepfiffen. Manche haben sich über ihn gefreut, andere haben gesagt, er bringt nichts. Der Tankrabatt wird nicht verlängert und endet am 30. Juni. Das haben die Fraktionen von Union und SPD der Bild-Zeitung gesagt. Sollten die Preise erneut stark ansteigen, könne man aber schnell reagieren, sagte der Fraktionsvorsitzende der SPD. Im Gespräch seien verschiedene Entlastungen, unter anderem Zuschüsse für Autofahrer mit kleinem Einkommen und eine höhere Pendlerpauschale. Ab heute können euch auf den saarländischen Straßen wieder junge Rennradfahrer begegnen. Das Nachwuchsrennen Saarland Trofeo beginnt. Da nehmen in diesem Jahr über 120 Fahrer aus 18 Ländern teil. Die erste Etappe heute hat es schon ganz schön in sich. Über 121 Kilometer geht es von Spiesen-Elversberg nach Neunkirchen-Furbach. Und wir kommen zum Wetter. Heute ist es erst freundlich und meist trocken. Später mehr Wolken und einzelne Schauer bei bis zu 18 Grad. Aktuell sind es in Heusweiler und Marpingen 8 Grad.
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3: 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Guten Morgen.
4: Und wir brauchen heute eine richtig fette Kelle Motivation noch fürs Breakfast, ne?
3: Finde ich gut. Ich bin strong, powerful and full of energy.
4: Ja, so wird man sich das wünschen, ne? Weil Fußball-Weltmeisterschaft geht los. Oder man braucht einfach so ein Mindset wie der Tormann von Curaçao, gegen die Deutschland ja am Sonntag ihr erstes Spiel hat. Der hat nämlich jetzt gesagt, der Druck liegt nicht bei uns, sondern bei Deutschland. Das lässt uns hoffen, eine Sensation zu schaffen.
3: Oh.
4: Das ist ein gutes Mindset.
3: Ja, okay.
4: So ein bisschen könnten sich die Deutschen vielleicht davon auch abgucken.
3: Finde ich schon krass, dass die da so...
4: Aber wenn die da so strong reingehen, frage ich mich, wenn Deutschland jetzt verkackt gegen Curaçao am Sonntag, fliegen wir dann direkt raus?
3: Nee, tatsächlich nicht. Ich habe es mal nachgeguckt. Deutschland wäre nicht automatisch raus. Bei der WM kommen nämlich in den Vierergruppen, also Gruppenphase startet ja, die beiden Erstplatzierten raus. Also ist nicht schlimm, wenn es verliert. Und sogar die 8 besten Gruppendritten aus diesen Vierergruppen, die kommen alle weiter.
4: Okay, check ich nicht. Aber also, sie fliegen nicht raus.
3: Nicht direkt.
4: Ja, gut.
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0: hier The Fate of Ophelia, Taylor Swift.
1: Und für die einen ist heute schon ein ganz normaler Donnerstag. Für die anderen ist heute vor allem in erster Linie Fußball-Weltmeisterschaftsstart.
0: Ja, da gibt es ja wirklich so zwei Teams. Team 1 bockt wirklich gar nicht und ist so, ja, Deutschland verkackt eh. Und Team 2, das sind die Fans, die noch wirklich dran glauben. Die haben da noch eine Leidenschaft, dass das klappt mit dem WM-Titel für Deutschland.
1: Ja, zumindest für Team 1 haben wir heute Morgen hier was. Wir stellen nämlich heute Morgen einfach andere Weltmeister mal vor, die wir schon haben, vor allem bei uns im Das Ding Viertel in Baden-Württemberg, Rheinland-Pfalz, Hessen und im Saarland. Und den Anfang machen wir mit Vincenzo aus Ludwigsburg, der ist Weltmeister in Formationsstandardtanzen. Guten Morgen.
2: Hallo, guten Morgen.
0: Ich glaube, viele können sich gar nicht so viel unter Formationstanzen vorstellen. Erklär mal, was ist es genau?
2: Also es ist eine Gruppe aus 16 Leuten, es sind 8 Paare und die tanzen dann zu einer Choreografie, am besten synchron, die man dann ausgearbeitet hat, eine Choreo, genau.
0: Als du dann mit deinem Team gewonnen hast, gab es da wie beim Fußball auch erstmal eine Bierdusche?
2: Leider nicht. Wäre schon witzig gewesen, auf jeden Fall, ja.
0: Was gab es dann stattdessen?
2: Wir haben ein Team gefeiert, auch mit Bier, aber leider ohne Dusche.
0: Okay, das kann man ja beim nächsten Mal ändern.
1: Droppst du das manchmal auch so irgendwo, um zu flexen, so, ah ja, ich bin übrigens Weltmeister.
2: Also ich gehe eigentlich nicht so ins Gespräch rein, aber wenn es mal zur Sprache kommt, dann schon ganz gerne.
1: Ja, hast du es vielleicht auch bei LinkedIn drin stehen? Das ist ja mal gut und
2: noch. Noch nicht, nein.
1: Würde ich machen.
0: Oder in der Insta-Bio.
2: In der Insta-Bio habe ich es tatsächlich stehen, ja.
0: Ja,
2: natürlich.
1: Jetzt bin ich selbst so ein bisschen in der Tanzbubble unterwegs und weiß deshalb, wie nervig auch das ist, dass man halt so eine Randsportart ist, von der man irgendwie so gar nichts mitkriegt.
2: Das ist schon sehr nervig, weil vor allem auch der Zeitaufwand sehr viel ist bei uns und es eigentlich von der Gesellschaft nicht so sehr wertgeschätzt wird, würde ich sagen, weil man es einfach nicht so mitbekommt.
0: Ja, und genau das machen wir hier für den Tanzsport und die anderen Randsportarten heute Morgen. Ganz viel Wertschätzung. Jede Stunde wird hier ein Weltmeister oder eine Weltmeisterin vorgestellt und zwar nicht im Fußball.
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0: alles vor GTA 6?
1: Ja, da war einiges. Da war wirklich einiges. Jüngst fällt mir ein, eine Wahl, der uns alle sehr, sehr auf Trab gehalten hat, der uns alle beschäftigt hat. Vor allem ist die GTA-Reihe aber eine der erfolgreichsten Gaming-Franchises aller Zeiten. Ne? Allein GTA 5 wird über 200 Millionen Mal verkauft. Das ist crazy.
0: Es ist so heftig. Und GTA 6 ist das am meisten erwartete Spiel aller Zeiten. Und jetzt gibt es immer wieder Meldungen, dass man hier irgendwie Beta-Versionen, also so Vorab-Versionen vom Spiel kaufen kann.
1: Aber tatsächlich ist das alles nur Fake. Das denkt Gaming-Experte Pat, der weiß Bescheid. Pat, was ist da los?
2: Also wenn sich ganz viele Menschen auf was freuen, dann zieht das natürlich immer auch Betrüger an. Bei Gaming sind das halt Keys, die man haben möchte, um ein Spiel zu spielen. Und da können sich aber bei diesen Betrügern halt Viren oder Trojaner dahinter verstecken. Bei GTA 6 versuchen jetzt einige Betrugsseiten, dass man da einen Code kaufen kann. Das ist aber eben totaler Scam und im schlimmsten Fall funktioniert dann eben nicht nur das Spiel einfach nicht, sondern die Betrüger bekommen auch Zugriff auf dein Spielekonto, also bei Steam, Xbox oder PlayStation, und dann kannst du selber gar nicht mehr die Spiele, die du schon hast, zocken.
1: Bodenlos, die spielen mit unseren Gefühlen. Ja. Was ist das? Aber ich check das, weil es haben einfach so viele Bock auf das Game und da ist natürlich die Versuchung groß, das früher zocken zu können. Ne?
0: Ja,
1: aber wie asozial.
0: Voll. Pat, wie kann ich denn jetzt sicher gehen, dass es kein Fake ist?
2: Checkt unbedingt die offiziellen Seiten. Bei GTA 6 ist das zum Beispiel die Firma Rockstar Games, die dahinter steht. Die wollen ja eh Geld mit dem Spiel verdienen. Die werden euch schon sagen, wann man da was vorbestellen kann. Der offizielle Release von GTA 6 Stand jetzt ist am 19. November und es ist wirklich unwahrscheinlich, dass man bei Spielen dieser Größenordnung da vorab an Keys kommt. Und das ist auch für uns als Gaming-Journalisten so im Hintergrund mal oft schwierig. Da kriegen wir auch nicht Monate vorher was, sondern eben auch erst kurz vorm Release. Dass da einfach vorher was rausgegeben wird als Beta-Key, das ist wirklich super unwahrscheinlich.
0: Gilt wie immer, wenn ein Angebot zu schön klingt, um wahr zu sein, dann ist es meistens Fake.
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1: Guten Morgen.
2: Gleich 7:30 ist es.
1: Neues gibt's hier von Ariana Grande.
2: Ja, gefühlt war sie im letzten halben Jahr, Jahrzehnt eigentlich schon was, was sie so unterwegs so. Wow. Weißt du, so?
1: Oh, William, schön, ja. Mein Gott. Wegen Wicked natürlich.
2: Ja, ganz genau. Aber es hat sich jetzt irgendwie so ein bisschen, ich würde sagen, ausgewickedet. Hier nochmal als Reminder, das war das, ja? Das, was ich meinte. Toll. Erstens, man sieht sie aber nicht mehr mit Cynthia Erivo, hier ihre Schauspielkollegin, mit der sie dann immer so super close war und die waren ja auch irgendwie übel creepy zusammen.
1: Oh, ja.
2: TikTok war voll damit, aber das ist nicht mehr.
1: Nee, jetzt ist auch noch hier ihr Wicked-Anhängsel Nummer 2 weg. Ethan Slater, also das ist ihr Schauspielkollege gewesen, die haben sich am Set kennengelernt, waren dann hier in love und jetzt nach 3 Jahren sind sie tatsächlich getrennt wieder.
2: So wie wir, wenn wir checken, dass donnerstags noch der Müll abgeholt wird, schnell alles raus, so ist irgendwie Ariana Grande auch jetzt drauf gewesen.
1: Richtig, die ist jetzt nämlich in ihrer neuen Ära, in ihrer Eternal Sunshine Ära mit neuem Album und auf Tour. Da gibt es jetzt ganz viele Videos auf TikTok.
2: Und sie sieht wieder aus wie die alte Ariana, ne?
1: Ja, und es ist grandios, wirklich.
2: Dann sagen wir Welcome back, auch hier bei Das Ding.
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1: Mit Lara, moin. 104 Spiele erwarten uns in den nächsten 5,5 Wochen. Heute startet die Fußball-Weltmeisterschaft in Kanada, Mexiko und den USA. Im Eröffnungsspiel müssen am Abend Mexiko und Südafrika ran. SR-Info-Reporter Holger Dahl.
2: Also die Favoritenrolle ist auf jeden Fall klar in Mexiko verteilt. Bei den Mexikanern gibt es jede Menge Spieler von internationalen Top-Clubs. Südafrika hat fast nur Spieler aus der nicht so starken heimischen Liga. Also die Mexikaner, mit denen ich gesprochen habe, die erwarten im Prinzip einen klaren Sieg. Ich glaube, es wird auf jeden Fall ein Stimmungs reicher Start und kann mir schon auch vorstellen, dass Mexiko seiner Favoritenrolle gerecht wird.
1: Ihr könnt euch das Eröffnungsspiel ab 21 Uhr beim ZDF oder unter sportstudio.de anschauen. So hohe Preisschwankungen wie nie zuvor. Die gibt es laut ADAC an der Tankstelle aufgrund der 12-Uhr-Regel. SR-Info-Reporterin Sophie Jung.
3: Ja, der ADAC hat ausgerechnet, dass die Benzinpreise im Tagesschnitt um fast 15 Cent pro Liter schwanken. Wenn ihr Diesel tankt, müsst ihr mit Unterschieden von rund 18 Cent pro Liter rechnen. Wichtig für euch Autofahrer ist, vor 12 Uhr, also kurz bevor die Preise erhöht werden dürfen, ist es am günstigsten. Wer dann ca. 50 Liter voll tankt, kann bis zu 7,30 € beim Benzin und bis zu 9,20 € beim Diesel sparen.
1: Wenn ihr heute mit der Saarbahn fahrt, könntet ihr ein neues Modell erwischen. Laut der Saarbahn fährt ein neuer Zug heute Morgen 3-mal und ab heute Mittag 7-mal Probe. Der neue Zug fährt zwischen den Haltestellen Römerkastell und Siedlerheim. Die Fahrten tauchen zwar in der Fahrplan-App auf, ihr dürft aber trotzdem einsteigen. Und wir kommen zum Wetter. Heute ist es erst freundlich und meist trocken, später mehr Wolken mit einzelnen Schauern bei bis zu 18 Grad. Aktuell sind es in Freisen 7 und in Hilbringen 8 Grad.
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4: Ich bin William.
5: Und ich Sophie, hi.
4: Guten Morgen. Und ich habe eben erst gecheckt, oh mein Gott, das war eine Realisation hier gerade, dass nächste Woche einfach schon Southside Festival ist. Hä, nächste Woche schon?
5: Ja, 19. bis 21. Juni in Neuhausen um Eck.
4: Hä, ich check's gar nicht, weil das hat sich irgendwie die ganze Zeit noch so weit weg angefühlt.
5: Ja, Southside Festival, ja auch persönlich mein Lieblingsfestival. Weiß nicht, ob es euch auch so geht, aber immer, wenn man das erste Mal dann so übers Gelände läuft, über den Campingplatz, alles liegt noch vor einem. Es riecht
4: alles
5: so,
4: ist noch sauber auch noch.
5: Genau, es riecht noch so nach Sonnencreme.
4: Nach Gras, so.
5: Nach
4: also
5: bisschen Bier,
4: Wiese.
5: Bier,
4: Wiese.
5: Es riecht nach all dem.
4: Ja, und für zwei von euch im Das Dingviertel in Baden-Württemberg, Rheinland-Pfalz und Hessen und im Saarland, da ist es auch wirklich gar nicht mehr weit weg. Also wirklich gar nicht. Da ist es noch näher dran. Weil vielleicht könnte es ja hier gleich was geben, oder?
5: Ja, da würde ich mir einfach mal die 0721-303 mal die 5 abspeichern.
4: So.
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1: Guten Morgen, 6.40 Uhr haben wir's.
0: Und der schönste Side-Hustle der Welt ist ja wohl gerade bei Das Ding einfach Tickets zu gewinnen.
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0: Und dann auch einfach noch Tickets für das Southside Festival. Fuck my life. Wirklich, so kann der Donnerstag starten, oder?
1: Ja, wirklich. 21 Pilots sind da am Start. Mayan, Horsey, Provinz, die Liste geht noch viel länger.
0: Ja, und das ist alles auf einem Event. Das ist beim Southside Festival immer wie so ein Museumsbesuch, aber da hängen nur Mona Lisas. 25.000 Mona Lisa-Bilder. Wirklich das krasseste Line-Up ever immer.
1: Ich muss auch sagen, dieses Jahr hittet schon auch noch ein bisschen mehr als die letzten Jahre. So, aber wer ist aus dem Distinktviertel da jetzt kostenlos bei den ganzen Mona Lisa ist am Start. Wer hat die Liebe gehört und die 0722130 dreimal die 5 gewählt?
0: Ist es vielleicht Kim aus der Nähe von Mainz?
3: Hallo!
0: Guten Morgen, Kim!
1: Hallo!
3: Morgen!
0: Letztes Jahr haben sich Leute auf dem Southside Festival einfach einen Pool mit auf dem Campingplatz genommen. Die haben da einfach einen aufgebaut. Was willst du dir aufbauen dort?
3: Morgen. Ich habe gesagt, in der Nähe müsste eine Toilette sein.
0: Oh.
1: Und die würdest du dir aufbauen?
3: Ja, wenn es so eine mobile gäbe, wäre natürlich perfekt, wenn du hier in der Nähe von deinem Zelt hättest.
1: Mm. Musst du oft nachts pipi?
3: Naja, wer nicht, ne?
0: Ja. Kommt später auch ein bisschen drauf an.

0: was man vorher reingeleert hat, ne? So alles.
1: Genau.
0: Ja, eine Toilette.
2: Ja, das ist skurril genug für uns, William.
0: Ja, ich würde sagen,
2: Kim,
0: organisier schon mal was, oder?
1: Ja.
2: Du gewinnst hier 2 Tickets fürs Southside Festival.
1: Super, danke schön.
0: Herzlichen Glückwunsch.
1: Danke.
0: Guck schon mal, wo du irgendwo so eine Camping-Toilette organisierst, okay?
1: Ja, sehr gut.
2: Bei Sarah ab 10 bekommt ihr hier auch noch Tickets fürs CU Festival in Freiburg. Und da braucht ihr keinen Pool. Das ist nämlich am Thunisee.
0: Geil.
2: Also dranbleiben.
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0: Und du kannst jetzt schon mal eine Runde mitsingen hier, Kim. 21 Pilots, die siehst du nämlich live.

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1: Guten Morgen.
0: Sollen wir diese Stille noch kurz genießen? Es ist so ein bisschen, es fühlt sich so schwerelos an, dieses Lied, ne?
1: Oh.
2: Checkst du?
1: Ja, auf jeden Fall.
2: Das Ding ist ja seit letzten Montag größer, ne?
1: Mhm. Und auch die Fußball-WM wird größer. Zum ersten Mal sind hier einfach 48 Teams statt 32 dabei.
0: Das ist crazy. Ich kann mir nicht drunter vorstellen, wie krass das ist.
1: Ja.
0: Ich bin da nicht so drin, aber wenn das hier steht, dann muss es wohl krass sein.
1: Ja, dadurch haben es halt auch super viele Teams geschafft, die sonst wahrscheinlich nicht dabei gewesen wären. Und Thomas aus dem The Sing Team, der stellt euch jetzt hier ein paar Underdogs vor. Neuseeland.
3: Die Mannschaft hat einen Superstar, Tim Payne, und den kannte bis vor kurzem noch gar niemand, bis ein argentinischer Influencer random meinte, komm, lass den doch mal richtig abfeiern und Fame machen. Tim Payne hatte davor 4000 Abos auf Insta, jetzt sind's 5 Millionen. Und das letzte Mal war Neuseeland 2010 bei einer WM dabei, sind aber in der Gruppenphase rausgeflogen.
4: Usbekistan.
3: Ist das erste Land aus Zentralasien, das sich für eine WM qualifiziert hat. Und als die Mannschaft die Qualifikation geschafft hat, da hat der Präsident fett einen ausgegeben. Nach dem Spiel standen 40 E-Autos fürs Team am Spielfeldrand.
4: Kap Verde.
3: Ist das flächenmäßig kleinste Land, das sich für eine WM qualifiziert hat. 2009 gab es auf den Kap Verden nur 15 Berufsfußballer. Dann hat aber der damalige Nationaltrainer angefangen, auf der ganzen Welt nach Spielern mit kapverdischen Wurzeln zu suchen. Er hat zum Beispiel den Spieler Lopez auf LinkedIn angeschrieben. Der hat die Sprache aber nicht verstanden und nicht geantwortet. Erst Monate später hat er dann eine Anfrage mit Google-Übersetzer geschickt und zack, ist jetzt Nationalspieler.
4: Nice. 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
3: Mit Lara, moin. Es geht los. Heute startet die Fußball-Weltmeisterschaft in Kanada, Mexiko und den USA. Die große Eröffnungsparty am Abend ist in Mexiko-Stadt im Aztekenstadion. SR-Info-Reporter Holger Dahl.
4: Das soll eine richtig große Show werden mit jeder Menge Latin-Music, lateinamerikanische Superstars, viele Kostüme. Shakira wird den WM-Song präsentieren. Tenor Andrea Bocelli ist mit dabei. Also ich habe Bilder gesehen und glaube wirklich, das wird ziemlich spektakulär. Fußball-Traditionalisten werden jetzt sagen, dass sie das nicht brauchen, aber das scheint ja jetzt irgendwie mit dazu zu gehören.
3: Ihr könnt euch die Eröffnungsfeier ab 19.25 Uhr beim ZDF oder unter sportstudio.de anschauen. Das Eröffnungsspiel zwischen Mexiko und Südafrika wird dann um 21 Uhr angepfiffen. Manche haben sich über ihn gefreut, andere haben gesagt, er bringt nichts. Der Tankrabatt wird nicht verlängert und endet am 30. Juni. Das haben die Fraktionen von Union und SPD der Bild-Zeitung gesagt. Sollten die Preise erneut stark ansteigen, könne man aber schnell reagieren. Im Gespräch seien unter anderem verschiedene Entlastungen, unter anderem Zuschüsse für Autofahrer mit kleinem Einkommen und eine höhere Pendlerpauschale. Ab heute können euch auf den saarländischen Straßen wieder junge Radrennfahrer begegnen. Das Nachwuchsrennen Saarland Trofeo beginnt. Da nehmen in diesem Jahr über 120 Fahrer aus 18 Ländern teil. Die erste Etappe heute geht über 121 Kilometer von Spiesen-Elversberg nach Neunkirchen-Furbach. Die Saarland Trofeo gilt als eines der anspruchsvollsten Juniorenradrennen der Welt. Und das Wetter. Heute ist es erst freundlich und meist trocken, später mehr Wolken mit einzelnen Schauern bei bis zu 18 Grad. Aktuell sind es in Heusweiler und Marpimingen 8 und in Gersheim 9 Grad.
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5: Mit William und Sophie, guten Morgen, hallo.
6: Hallöchen. Der ein oder andere wird heute das Trikot anziehen.
5: Ja, oder vielleicht auch die schwarz-rot-goldene Unterbuchse oder sowas, weil die WM geht ja heute los, ne?
6: Heute Abend mit Südafrika gegen Mexiko und in Deutschland hat das erste Spiel am Sonntagabend gegen Curaçao.
5: Und wirklich niemand, also kein Land dieser Welt, sind so drauf, aber die Deutschen sind so...
7: Deutschland hat sowieso keine Chance bei der WM.
6: Ah. Mein Gott, so darf man gar nicht anfangen, sonst ja, manifestiert man hier noch, dass wir nicht gewinnen.
5: Wirklich, wir reden den ganzen Morgen mit welchen, die es aber schon geschafft haben. Weltmeisterinnen und Weltmeistern aus dem Das Ding Viertel, ne? Und gleich fangen wir an mit Fallschirmsprung.
6: Weltmeister Elias.
5: Aus Chrisaubach im Saarland.
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0: Wenn Peter Fox hier die Zukunft pink sieht, dann wird es auch was mit unserer WM. Ah, mein Gott.
1: Ist pink ein gutes Zeichen?
0: Ja,
1: ich gehe mal davon aus,
0: super.
1: Oder?
0: In knapp 14 Stunden, da ist dann auch der Anpfiff. Mit Mexiko und Südafrika geht's los bei der WM.
1: Und es soll ja Leute geben, ne, die sagen, na, das juckt mich nicht, da habe ich keine Lust drauf. Ne?
0: Und genau für die haben wir heute Morgen hier Weltmeisterinnen und Weltmeister am Start. Außen das Singviertel. Und die sind's schon, da braucht man gar nicht mehr Daumen drücken.
1: Und da können wir eben versprechen, das hat gar nichts mit Fußball jetzt zu tun. Elias aus Saubach im Saarland zum Beispiel, der ist 23 und einfach Weltmeister im Fallschirmspringen. Aber wie läuft es ab, also so eine Fallschirm-WM? Also ist es einfach aus dem Flugzeug springen und Abfahrt oder wie müssen wir uns das vorstellen?
2: Ja, bei uns läuft es eigentlich, was heißt simpel ab, unsere Wettkämpfe gehen meistens halt über längere Zeit. Ich sag mal so 1,5 bis 2 Wochen, weil wir haben auch 3 Disziplinen. Hm. Unter anderem Formationsspringen, Zielspringen und Stilspringen. Und bin einmal im Team Kombinationsweltmeister geworden und im Einzel bin ich dann im Stilspringen Weltmeister geworden.
1: Dafür auch erst nochmal herzlichen Glückwunsch. Es ist eine große Ehre, hier mit dir zu sprechen.
0: Ja, voll.
2: Danke.
0: Wie kann ich mir Stilspringen oder Formationsspringen vorstellen? Also ist es quasi, dass man da irgendwie so eine Pose macht im Sprung?
1: Lächeln bitte.
2: Ja, genau. Also mit Lächeln ist es ein bisschen schwierig, aber im Grundprinzip wird man von unten gefilmt beim Stilspringen und man hat einen Ablauf, den man fliegen muss. Das ist einmal Linksdrehung 360 Grad, dann Rechtsdrehung und dann ein Salto rückwärts.
1: Krass, das ist richtig Choreo. Genau. Ich dachte einfach, der als erstes unten ankommt, der hat gewonnen. Fertig, Punkt. Puff.
2: Nee, tatsächlich, wer die Choreo am schnellsten fliegt.
1: Wie ist es? Guckt man als Fallschirmweltmeister die Fußballweltmeisterschaft? Bist du da drin?
2: Doch, natürlich. Also 100%. Mich interessiert Sport in jeglicher Disziplin. Gerade wenn sowas ist wie Fußball, ist für mich persönlich als Sportler selber, das ist ein Muss, das anzuschauen.
1: Und nicht jeder kann über sich sagen, dass er selbst Weltmeister ist und da vorm Fernseher sitzt. So.

0: guten Morgen.
1: Gleich bekommt ihr hier New Religion Bibi Rexa.
2: Ich heiße Okto, ich komme auch aus der Brücke und ich grüße Frau Priska Pilkart. Das ist die Lehrerin, die bei mir definitiv dafür gesorgt hat, dass am meisten mitgegangen ist, obwohl ich am wenigsten aufgetaucht
3: bin. Ja, cute. Das macht dann einmal 70 Euro bitte, zumindest wenn es nach der FIFA geht, weil bei der Fußball-WM, die ja heute losgeht in den USA, da kann man jetzt einfach Grüße kaufen, die dann da im Stadion auf so einem riesigen Bildschirm gezeigt werden.
1: Junge, aber statt einfach mal zu gönnen, kassieren die einfach noch dafür. Das ist so bodenlos, die verdienen eh schon genug. Wir sagen deshalb hier heute Morgen bei Das Ding, wir machen es für Umme. 0172 1010 951. Schickt uns doch mal eine Sprachnachricht, wen ihr so auf den Donnerstagmorgen grüßen wollt und warum.
3: Ah, das ist eine schöne Idee. Das
1: oder?
3: Ist eine sehr schöne Idee. Es ist jetzt vielleicht nicht ganz das Gleiche, ne, wie wenn der Name irgendwo im WM-Stadion auf dem Bildschirm steht. Aber wir grüßen eben im Radio Plus. Wir haben uns noch was einfallen lassen. Hinter mir.
1: Ja,
3: steht
1: toll.
3: Hier so eine Wand und da wird Sophie.
1: Da laufe ich jetzt hin.
3: Richtig, den Namen dann hinschreiben und dann könnt ihr das auch auf dasding.de in der Webcam einmal schauen. Ah, da läuft sie schon. Da läuft sie schon. So, Sophie, es geht um Frau. Warte mal, Priska Pickard. Viel Spaß beim Schreiben. Frau Priska Pickard, Okto aus Saarbrücken grüßt. Frau. Ja, schreibt bitte schön, okay? Priska. Pickard. Ja, das ist toll. 0172 1010 951. Wen wollt ihr grüßen? Schickt uns mal eine Sprachnachricht mit Namen und warum. Und dann schreibt die liebe Sophie euch hier auf die Wand hinter uns. Ganz liebe Grüße an die Frau Priska Pickard.
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0: Eine wahnsinnig kreative Idee, William.
1: Bitte, ja.
0: Lass uns heute mal über Fußball reden.
1: Ja, oh mein Gott, heute den ganzen Tag wahrscheinlich überall einfach, weil die WM geht ja los. Um 21 Uhr ist Anpfiff. Erstes Spiel ist Mexiko gegen Südafrika.
0: Ja, aber nee. Ich möchte jetzt mal über Becky G und Fußball reden.
1: Ah, die Sängerin, ne?
0: Richtig. Die ist ja hier in Kalifornien aufgewachsen und sie hat auf Insta gepostet, dass hier WM-Abende und Fußball am Wochenende bei ihr immer dazugehört haben.
1: Ja, dann sitzt sie wahrscheinlich heute Abend auch am Start, oder? Und guckt sich das einfach mal an. Mexiko gegen Südafrika.
0: Safe. Und weil sie damit groß geworden ist, ist sie jetzt auch hier mit Investoren beim Frauenfußballclub Angel City FC, also in Los Angeles. Und setzt sich halt dafür ein, dass Frauenfußball einfach weiter vorankommt.
1: Dann vielleicht heute Abend doch kein Fußball, weil da heute sind ja die Männers dran, ne? Die Männers spielen ja heute. Becky G on Topic mit Sorry Papi kriegen wir ganz neu in der Das Ding Playlist.

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1: Mit Lara, moin. 104 Spiele erwarten uns in den nächsten 5,5 Wochen. Heute startet die Fußball-Weltmeisterschaft in Kanada, Mexiko und den USA. Im Eröffnungsspiel müssen am Abend Mexiko und Südafrika ran. SR-Info-Reporter Holger Dahl.
2: Also die Favoritenrolle ist auf jeden Fall klar in Mexiko verteilt. Bei den Mexikanern gibt es jede Menge Spieler von internationalen Topclubs. Südafrika hat fast nur Spieler aus der nicht so starken heimischen Liga. Also die Mexikaner, mit denen ich gesprochen habe, die erwarten im Prinzip einen klaren Sieg. Ich glaube, es wird auf jeden Fall ein stimmungsreicher Start und kann mir schon auch vorstellen, dass Mexiko seiner Favoritenrolle gerecht wird.
1: Ihr könnt euch das Eröffnungsspiel ab 21 Uhr beim ZDF oder unter sportschau.de anschauen. So hohe Preisschwankungen wie nie zuvor. Die gibt's laut ADAC an der Tankstelle aufgrund der 12-Uhr-Regel. SR-Info-Reporterin Sophie Jung.
3: Ja, der ADAC hat ausgerechnet, dass die Benzinpreise im Tagesschnitt um fast 15 Cent pro Liter schwanken. Wenn ihr Diesel tankt, müsst ihr mit Unterschieden von rund 18 Cent pro Liter rechnen. Wichtig für euch Autofahrer ist, vor 12 Uhr, also kurz bevor die Preise erhöht werden dürfen, ist es am günstigsten. Wer dann ca. 50 Liter voll tankt, kann bis zu 7,30 € beim Benzin und bis zu 9,20 € beim Diesel sparen.
1: Wenn ihr heute mit der Saarbahn fahrt, könntet ihr ein neues Modell erwischen. Laut der Saarbahn fährt ein neuer Zug heute Morgen 3-mal und ab Mittag 7-mal Probe. Und das zwischen den Haltestellen Römerkastell und Siedlerheim. Die Fahrten tauchen zwar nicht in der Fahrplan-App auf, ihr dürft aber trotzdem einsteigen. Und wir kommen zum Wetter. Heute ist es erst freundlich und meist trocken, später mehr Wolken mit einzelnen Schauern bei bis zu 18 Grad. Aktuell sind es in Freisen 7 und in Hilbringen 8 Grad.
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4: Mit William und Sophie, hello.
5: Und ihr müsst heute Morgen gar keine guten Morgen-WhatsApp verschicken oder sowas. Ihr könnt die Leute einfach, die ihr lieb habt oder auch nicht lieb habt, ihr könnt es euch aussuchen, die könnt ihr einfach übers Radio grüßen.
4: 0172 1010 951, das ist die Nummer. Weil, was die FIFA kann, ja meine Güte, das können wir auch. Die verkaufen ja einfach Grüße, die dann hier im WM-Stadion auf der großen Wand gezeigt werden. Und wir haben gedacht, wir schreiben das
5: auf. Machen wir besser, machen wir auch. Und zwar machen wir das so, wir schreiben das auf eine Wand, die man jetzt auf dasding.de in unserer Webcam sehen kann. Und da kommt jetzt auch wieder jemand drauf.
6: Liebe Grüße an Patrick Martins. Ich mache Roadtips und du reparierst mein Auto.
4: Ey, da ist viel Motivation am Start. Der Patrick Martins, der kommt auf die Wand.
5: Grüße an der Stelle an Patrick Martins und Sophie, die wird das jetzt da hinschreiben.
4: Ich habe hier meine Stifte in der Hand. Und ihr sagt, wen ihr noch grüßen wollt. 0172 1010 951.
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1: Hallo, schönen Donnerstag euch. 7.37 Uhr.
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0: Es ist ein einfacher Rechenweg, ne? Heute geht die Fußball-WM los und das ist gleich hoffentlich gewinnen. Und das wiederum ist gleich dann Autokorso und das wiederum ist gleich einfach wild durch die Gegend fahren und hupen.
1: Ja, wir haben heute. Wir haben heute Morgen deshalb Susi aus Langen am Start. Die ist Fahrlehrerin und die sollte sich hier deshalb mit Fahren und Hupen auskennen. Oder, Susi?
3: Ja, richtig. Ist ja mein tägliches Business. Ich bin auch schon gespannt, was jetzt für eine Frage gleich kommt.
1: Ja, Autokorso fährt man ja meistens relativ langsam, dass man da auch schön zusammenbleibt. Wie kann ich denn da richtig gut die Geschwindigkeit halten?
3: Naja, es kommt ja natürlich darauf an, ob wir eine Automatik fahren oder einen Schalter, würde ich jetzt mal sagen. Mhm. Wenn wir mit einem Schaltgetriebe zum Beispiel jetzt fahren würden, ist es natürlich klar, dass wir dann leicht die Kupplung geschleift halten müssen. Dabei so einer langsamen Geschwindigkeit ist natürlich nicht geht, im ersten Gang zu bleiben. Und Automatik ist es halt leicht rollen und einfach ein Spielen mit der Bremse, sag ich immer.
0: Mhm. Warum ist es so, dass beim Schaltwagen manchmal das Auto so ein bisschen jumpt, wenn man im ersten Gang fährt? Oder ist es nur bei Karren so, keine Ahnung, die so kurz davor sind, durch den TÜV durchzufallen?
3: Kannst ja gerne mit mir nochmal eine Fahrstunde machen, da bringe ich dir das richtig
1: rein. Guck mal an, die Susi.
0: Ich dachte, das liegt am Auto, dass es so jumpt manchmal, dass es die Geschwindigkeit nicht halten kann.
3: Klar, es kommt drauf an, aber dieses typische Reiten, sag ich immer, wenn es meine Fahrstunde macht, das ist dann eher das It's a Learning, ne? Ja. Also ich weiß ja nicht, wie lange du deinen Führerschein hast, aber...
0: Gut, ja, okay, gut, vielen Dank. Vielleicht sollte ich wirklich mal bei dir vorbeigucken.
1: Shots feiert. Ich frage mich ja, ob das alles so erlaubt ist und so durch die Gegend fahren und hupen, ne?
0: Ja, das klären wir auf alle Fälle noch in knapp 10 Minuten.
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0: Gleich für euch Lush Life, Sarah Larsson, hier bei das Ding.
1: Und wir machen uns hier jetzt ready für 4 Wochen Eskalations-Live.
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0: Ja, macht auch ein bisschen was mit mir, muss ich sagen.
1: Ja, ich hab auch gedacht, ich hab keinen Bock, aber jetzt höre ich es und irgendwie...
0: Mach ihn!
1: Vielleicht hole ich mir doch noch einen Trikot. Nee, bestimmt nicht. Also ich sehe bestimmt nicht gut aus.
0: Kostet um die 100 Euro.
1: Ja, das soll ich.
0: Heute geht's auf jeden Fall mal los mit der Fußball-WM. Sonntag spielt dann Deutschland das erste Spiel. Und da hoffen wir ja, dass wir vielleicht instant den ersten Autokurso machen können.
1: Das wäre natürlich was, da durch die Gegend fahren. Wenn sie gegen Curaçao gewinnen, das ist Voraussetzung. Eben haben wir uns schon Tipps von Fahrlehrerin Susi geholt.
0: Ja, und ein bisschen festgestellt, dass du hier vielleicht noch die ein oder andere Fahrstunde vertragen könntest.
1: Ja, mal gucken.
0: Aber was wir so gar nicht geklärt haben bisher, Susi, ist es erlaubt, so ein Autokorso, also so hupend durch die Gegend fahren?
3: Also rein theoretisch gesehen ist jetzt laut der SCVO ein Autokorso jetzt nicht verboten, ne? Aber grundsätzlich ist halt das grundlose Hin- und Herfahren, das ist verboten. Also ich wurde auch schon mal von der Polizei angehalten, die fragen ja dann, was ist ihr Ziel? Und wenn man ziellos durch die Gegend fährt, kann man dadurch quasi ein Bußgeld angeordnet bekommen, weil es ja sinnloses Herumfahren ist.
0: Also immer auch?
3: Ja, immer. Also jetzt unabhängig jetzt mal ganz kurz von einem Autokorso jetzt generell. Also wenn du rumfährst und wirst mal angehalten und die Polizei fragt, was ist ihr Ziel? Und du sagst, ich fahre einfach gerade durch die Gegend und höre Musik, weil ich traurig bin oder keine Ahnung was. Dann, ich glaube, es ist mittlerweile so 25, 30 Euro oder sowas.
0: Good to know, Susi, danke.
1: Wie weird.
3: Ja, gerne. Welcome to Germany. Aber ansonsten, klar, man darf die Hupe eigentlich natürlich nur zur Warnung von Gefahren einsetzen. Ansonsten ist es der grundlose Einsatz, sagt man, ist halt auch eine OVI, also auch eine Ordnungswidrigkeit. Aber ja, come on, ne? Also man kann ja auch mal ein bisschen zelebrieren, wenn wir gewinnen sollten, würde ich jetzt mal sagen, meiner Meinung nach.
1: Und wenn das Susi sagt, dann ist es so.
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1: Mit Lara, moin. Heute Abend ist es endlich soweit. In Mexiko-Stadt startet die Eröffnungsfeier der Fußball-WM. Dort performen Shakira und Burna Boy zum ersten Mal den WM-Song Dai Dai. Übersetzt, los geht's. Um 21 Uhr unserer Zeit geht's dann los mit dem ersten Spiel. Gastgeber Mexiko trifft auf Südafrika. Die deutsche Fußballnationalmannschaft wird die Eröffnung in ihrem Quartier gemütlich vor der Leinwand am Pool verfolgen. Sie müssen am Sonntag zum ersten Mal ran gegen Curaçao. Wie kann man Frauen besser vor sexualisierter Gewalt schützen? Darüber berät Bundesjustizministerin Hubig heute mit ihren Länderkollegen. Dem Redaktionsnetzwerk Deutschland hat Hubig gesagt, dass sie die Nur-Ja-heißt-Ja-Regel einführen will. Das bedeutet, sexuelle Handlungen gelten nur als einvernehmlich, wenn alle Beteiligten ausdrücklich zustimmen. Und sie sei dafür, dass Vergewaltigungen nicht so schnell verjähren. Aktuell ist das nach 5 Jahren der Fall. Hubig will aber, dass Vergewaltigungen erst nach 20 Jahren verjähren. Der saarländische Astronaut Matthias Maurer rechnet fest damit, dass er bald zum Mond fliegen wird. Das sagte er der deutschen Presseagentur. Die nächste bemannte Mondmission findet in 2 Jahren statt. Da gibt es sogar gleich 2, Artemis 4 und Artemis 5. Auch der Astronautenkollege Alexander Gerst rechnet damit, bei einer der Mondmissionen dabei zu sein. Wer letztendlich bei welcher Mission am Start ist, entscheidet der Chef der Europäischen Weltraumorganisation. Und wir kommen zum Wetter. Heute ist es erst freundlich und meist trocken, später mehr Wolken mit einzelnen Schauern bei bis zu 18 Grad. Aktuell sind es in Jägersburg und Orscholz 9 Grad und in Tholey 8 Grad. In der Nacht regnet oder nieselt es immer wieder bei höchstens 13 Grad.
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2: Ja, hallo, guten Morgen.
3: Mit William und Sophie.
2: Und noch ganz, ganz viele andere Namen hier heute Morgen. Und zwar on the big screen auf dasding.de in unserem Livestream, wo ihr uns auch beobachten könnt. Da stehen schon einige Namen hier auf so einer Tafel hinter mir, die Leute gegrüßt habt.
3: Ihr heute Morgen. Ja, ihr wollt es auch. Dann hier 0172 10 10 951. Das ist die Nummer. Weil die FIFA hier nämlich Grüße verkauft im WM-Stadion. Oh. Und die werden dann auf so einer großen Wand gezeigt. Und wir waren so, nee, das können wir auch. Und das können wir. Gratis.
2: 70 Euro. Priska Pickert steht schon dran. Patrick Martins, Ibrahim und Alex, seine Schwester, die stehen alle schon dran. Grüße an der Stelle, gell?
3: Und es kommt gleich noch jemand drauf. Ich steppe gleich rüber. Urs aus Friedrichshafen hat sich gemeldet.
4: Ich grüße meinen Freund Tommy und wünsche ihm alles Gute zum Geburtstag.
2: Ja, grüße Tommy. Happy Birthday. Danke Urs fürs Melden.
3: 0172 10 10 951. Ich schreibe eure Grüße auf und ihr könnt sie sehen.
2: Ja, ist ja fast das gleiche wie im Stadion, oder? Fast. Also so ganz.

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0: Guten Morgen. Guten Morgen, haben wir's.
1: Und ich finde ja, Deutschland muss eigentlich gar nicht Weltmeister werden im Fußball, oder?
0: Also, doch.
1: Wenn es klappt, ist natürlich schön. Ja, das nehmen wir mit. Aber wir haben so viele Weltmeister einfach schon hier bei uns im Das-Ding-Viertel, stellen wir hier heute Morgen fest.
0: Das stimmt und das ist toll. Jede Stunde haben wir hier jemanden am Start. Und jetzt ist das Aurelia aus Mannheim. Die ist einfach, festhalten, 12 Jahre alt und wurde mit 11 Hip-Hop-Weltmeisterin.
1: Das ist crazy. Aurelia, wie krass ist es für dich, einfach Weltmeister zu sein?
2: Ich finde es sehr krass und zwar bin ich auch sehr stolz auf mich, dass ich mit meinem Alter schon so viel erreicht habe. Ganz viele Titel und jetzt auch noch Weltmeisterin geworden bin.
1: Das ist crazy, ja.
0: Wirklich? Ihr habt doch dann safe gefeiert dann, oder?
2: Wir haben das mit der Familie gefeiert und die haben mir sogar ein Plakat und so gemacht, wo da steht, herzlichen Glückwunsch, du Weltmeisterin.
1: Jetzt ist es bei den Fußballern so, ne? Also bei der letzten WM 2022, da haben die vorher 400.000 Euro einfach versprochen bekommen für jeden, wenn sie gewonnen hätten. Bei dir waren es wahrscheinlich jetzt nicht ganz 400k, oder?
2: Nichts habe ich bekommen. Wahrscheinlich vielleicht wegen Geldmangel, vielleicht weil schon die Organisation hat schon vielleicht schon viel gekostet.
0: Oh, da noch mal ran.
1: Ja, auf alle Fälle. Wir haben heute Morgen, den ganzen Morgen hier Weltmeisterin und Weltmeister aus dem Das Ding Viertel am Start und nächste Stunde gibt's schon den nächsten.

0: Wo sind sie, die GTA-Fans? Wo sind sie? Wo sind sie? Siehst du sie?
1: Im Studio, glaub nicht, aber überall sonst.
0: Safe. Also GTA ist nämlich, also die ganze Reihe ist eine der erfolgreichsten Gaming-Franchises überhaupt. Alleine GTA 5 wurde über 200 Millionen Mal verkauft. 200 Millionen Mal.
1: Das ist eine Zahl, die kann ich mir nicht vorstellen. Und GTA 6 ist halt das am meisten erwartete Spiel aller Zeiten. Und jetzt gibt es halt immer wieder Meldungen, dass man hier die Beta-Version, also so eine Vorab-Version kaufen kann.
0: Aber tatsächlich ist so schön, um wahr zu sein, dass den Gaming-Experte weiß Bescheid. Warum ist es fake? Was da los?
2: Also wenn sich ganz viele Menschen auf was freuen, dann zieht das natürlich immer auch Betrüger an. Bei Gaming sind das halt Keys, die man haben möchte, um ein Spiel zu spielen. Und da können sich aber bei diesen Betrügern halt Viren oder Trojaner dahinter verstecken. Bei GTA 6 versuchen jetzt einige Betrugsseiten, dass man da einen Code kaufen kann. Das ist aber eben totaler Scam und im schlimmsten Fall funktioniert dann eben nicht nur das Spiel einfach nicht, sondern die Betrüger bekommen auch Zugriff auf dein Spielekonto, also bei Steam, Xbox oder PlayStation. Mhm. Und dann kannst du selber gar nicht mehr die Spiele, die du schon hast, zocken.
0: Ja, ich check das aber schon, ne? Irgendwie, also alle haben halt Bock auf was und da ist natürlich auch die Versuchung groß, dass man das dann auch als erstes haben will oder als erstes zocken will.
1: Voll, aber Pat, wie kann ich denn jetzt sicher gehen, dass es kein Fake ist?
2: Checkt unbedingt die offiziellen Seiten. Bei GTA 6 ist das zum Beispiel die Firma Rockstar Games, die dahinter steht. Die wollen ja eh Geld mit dem Spiel verdienen. Die werden euch schon sagen, wann man da was vorbestellen kann. Der offizielle Release von GTA 6 Stand jetzt ist am 19. November und es ist wirklich unwahrscheinlich, dass man bei Spielen dieser Größenordnung da vorab an Keys kommt. Und das ist auch für uns als Gaming-Journalisten so im Hintergrund mal oft schwierig. Da kriegen wir auch nicht Monate vorher was, sondern eben auch erst kurz vorm Release. Dass da einfach vorher was rausgegeben wird als Beta-Key, das ist wirklich super unwahrscheinlich.
1: Checke. Gilt wie immer, wenn ein Angebot zu schön klingt, um wahr zu sein, dann ist es meistens fake.
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0: Das Ding ist hier.
1: Taylor Swift hat gelogen.
2: I'm sorry.
0: Die alte Taylor kann nicht ans Telefon gehen, warum nicht? Weil sie ist tot, sagt sie da, ne?
1: Ja,
3: aber warum gelogen? Was ist für ein Vorwurf heute?
1: Erstmal
3: morgen?
1: Iconic Songzeile aus Look What You Made Me Do, aber die ist nicht mehr wahr.
3: Ja, aber warum? What happened? What happened to her? Ist sie wieder auferstanden? Wie Jesus
1: quasi
3: in der Grotte.
1: Die old Taylor is back. Und zwar mit einem neuen Song, aber Country. Und damit hat sie ja angefangen. Wirklich long time ago. Also es ist wirklich die ganz, ganz old Taylor, die zurück ist mit I Knew It, I Knew You.
0: Ah ja, man hört es schon im Hintergrund.
1: Oh ja.
0: So, das ist diese Mundharmonika.
1: Mhm.
0: Wir begrüßen die alte Taylor wieder in unserer Mitte.

0: Rosen sind rot, Veilchen sind blau. 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
4: Mit Lara, moin. Heute geht die Fußball-WM los. Im Vorhinein haben sich viele über die hohen Ticketpreise beklagt. Manche Tickets würden mehr als $30.000 kosten. Gestern hat sich FIFA-Chef Gianni Infantino auf einer Pressekonferenz dazu geäußert. SR-Inforeporter Philipp Weiskirch. Versteht Infantino den Ärger über die hohen Preise?
5: Ja, nee, da war null Verständnis. Also Infantino verweist auf die unglaubliche Nachfrage nach Karten. Mehr als 6 Millionen seien verkauft worden. Durchschnittspreis laut Infantino unter $500. Aber diese absurd hohen Summen, die gibt es eben auf dem Zweitmarkt. Das weiß auch der FIFA-Präsident, der dann aber versichert, dass wirklich jeder Dollar wieder auch in den Fußball zurückfließen soll. Also er ist von seinem Produkt überzeugt.
4: Die Gewerkschaft der Polizei will, dass es mehr Haftplätze in Deutschland gibt. Darüber berichtet das Redaktionsnetzwerk Deutschland. Der GdP-Chef hat erklärt, es brauche in Deutschland, Zitat, mehr Haftplätze und mehr Gefängnishaft anstatt Bewährungsstrafen. Konkret sollen also mehr Straftäter ins Gefängnis kommen und dafür soll es mehr Platz geben. Damit soll die Kriminalität eingedämmt werden. Das System, wie es jetzt ist, drohe zu kollabieren. Das Saarland wird ab heute wieder zum Treffpunkt für Nachwuchsradsportler. Das Rennen Saarland Trofeo startet. SR-Inforeporterin Sophie Jung weiß, was das Rennen in diesem Jahr ausmacht.
6: In diesem Jahr gehen 20 Radteams an den Start. Die Teilnehmer wollen allesamt eines der 6 Trikots ergattern. Die Trikots gibt es dann unter anderem für den Besten in der Gesamtwertung oder für den besten Bergfahrer, ähnlich wie bei der Tour de France. Der Startschuss für die erste Etappe heute fällt um 17.30 Uhr in Spiesen-Elversberg. Die erste Etappe geht über 120 Kilometer durch Rohrbach, Kirkel und Eschweiler Hof. Am Ziel in Fuhrpach werden die Fahrer gegen 20 Uhr erwartet.

0: mit William und Sophie. Guten Morgen.
1: Und eine von den beiden, die sitzt gerade sehr bequem die ganze Zeit hier gegenüber. Sophie, das ändern wir jetzt, weil du darfst wieder einmal hier um unserem Tisch laufen und jemanden auf die Tafel schreiben
0: gleich. Ja, da stehe ich doch gern auf, meine Güte. Wir grüßen heute Morgen nämlich jeden, den ihr wollt. Einfach WhatsApp an die 0172 1010 951 und dann kommt ihr hier auf unsere Grußwand ab auf das Ding.de. Da könnt ihr im Livestream nämlich gucken.
1: Und das Ganze machen wir, weil bei der WM, da kann man sich einfach, hat die FIFA gesagt, auch so Grüße kaufen. Kostet einfach so umgerechnet knapp 70 Euro. Aber was tut man nicht alles, um auf so einer Wand im Stadion, dass man jemanden grüßen kann. Und Jule aus Völklingen, die will hier auch jemanden grüßen heute Morgen.
2: Hallo, ich bin Jule und komme aus Völklingen. Und ich will gerne Miriam grüßen. Meine beste Freundin, ich liebe dich.
0: Oh, dann schreibe ich die Miriam hier gleich drauf. Das wird gemacht. Bei uns ist es nämlich nicht wie bei der WM, sondern ihr bekommt hier kostenlose Grüße.
1: Ja, warte mal ab. Im Nachhinein schicken wir vielleicht doch noch eine Rechnung.
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0: gleich 9 bis 9 hier bei Das Ding von Sira, Bad Chief und Bowser.
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0: Jetzt aber erstmal, was ist 9 plus 1?
3: 10.
0: Wie oft, Sophie?
3: Hab ich. Oh mein Gott, endlich
0: Mathe. Bau den Laden ab, wirklich. Wir haben genug gemacht für heute. Nee, aber 10 Tage sind es genau, die man vorausschauen kann, wie das Wetter aussieht. Also man kann 10 Tage vorausgucken, wie das Wetter wird. Und da habe ich gerade mal geguckt, vom 19. bis zum 21. Juni, weil da ist Start vom Southside Festival.
3: Oh, okay, da bin ich jetzt aber gespannt. Ich hatte schon alles beim Southside. Ja. Regnet es, stürmt es oder bekommt man Sonnenbrand? Es ist hell.
0: Also Freitag sagt es gerade 22 Grad, bisschen Wolken.
3: Angenehm, perfekt.
0: Samstag 22 Grad und Sonne, wir steigern uns. Und am Sonntag einfach 32 Grad und fett Sonne.
3: Ja, okay, ich sag aber die ersten 2 Tage besser. Das ist gutes Festivalwetter dafür.
0: Das kann man auch nicht zufriedenstellen. Da muss Kim aus der Nähe von Mainz auf alle Fälle kurze Hosen einpacken, oder?
3: Und Lichtschutzfaktor 50. Und wir haben sie noch gefragt, was noch so am Start sein muss auf dem Southside Festival.
4: In der Nähe müsste eine Toilette sein.
0: Oh.
3: Und würdest du dir aufbauen?
4: Ja, wenn es so eine mobile gäbe, wäre natürlich perfekt.
3: Kim, du gewinnst hier 2 Tickets fürs Southside Festival.
4: Super, danke schön.
0: Guck schon mal, wo du irgendwo so eine Campingtoilette organisierst, okay?
4: Ja, sehr gut.
0: Ich glaube, für die Campingtoilette sind auch 22 Grad angenehmer als 32.
3: Ja, ich riech's. Hör auf. Nächste Chance. Die gibt's heute Mittag auf jeden Fall bei Sarah.
0: 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Und ein kleiner Tipp, morgen, da habt ihr einfach jede Stunde die Chance auf Tickets für krasse Konzerte und Festivals.
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0: 9 würde ich mich auch am Radio anketten, vor allem morgen.
1: Wenn man noch Tickets gewinnen will, morgen den ganzen Tag gibt es die Chance jede Stunde. Und hier gibt es jetzt American Girls.
0: Harry Styles.

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1: Schönen Donnerstag euch.
0: Und wir sind nicht die Einzigen, ne, die letzte Woche irgendwie hier größer geworden sind.
1: Nee.
0: Weil seit letzter Woche, da senden wir ja in Baden-Württemberg, in Rheinland-Pfalz und auch ganz neu im Saarland und in Hessen.
1: Aber halt auch die Fußball-WM der Männer ist größer geworden, die heute losgeht. Zum ersten Mal sind da einfach 48 anstatt 32 Teams dabei.
0: Ja, krass. Das heißt auf alle Fälle, wir haben mehr Auswahl zum Anfeuern, wenn Deutschland dann rausfliegt früh.
1: Ja, so. Oder zum Gucken oder zum Spaß haben. Naja, Thomas aus dem Distinct-Team. Der hat uns noch ein paar Underdogs rausgesucht.
2: Neuseeland.
3: Die Mannschaft hat einen Superstar, Tim Payne, und den kannte bis vor kurzem noch gar niemand. Bis ein argentinischer Influencer random meinte, komm, lass den doch mal richtig abfeiern und Fame machen. Tim Payne hatte davor 4000 Abos auf Insta, jetzt sind's 5 Millionen. Und das letzte Mal war Neuseeland 2010 bei einer WM dabei, sind aber in der Gruppenphase rausgeflogen.
2: Usbekistan.
3: Ist das erste Land aus Zentralasien, das sich für eine WM qualifiziert hat. Und als die Mannschaft die Qualifikation geschafft hat, da hat der Präsident fett einen ausgegeben. Nach dem Spiel standen 40 E-Autos fürs Team am Spielfeldrand.
2: Kap Verde.
3: Ist das flächenmäßig kleinste Land, das sich für eine WM qualifiziert hat. 2009 gab es auf den Kap Verden nur 15 Berufsfußballer. Dann hat aber der damalige Nationaltrainer angefangen, auf der ganzen Welt nach Spielern mit kapverdischen Wurzeln zu suchen. Er hat zum Beispiel den Spieler Lopez auf LinkedIn angeschrieben. Der hat die Sprache aber nicht verstanden und nicht geantwortet. Erst Monate später hat er dann eine Anfrage mit Google-Übersetzer geschickt und zack, ist jetzt Nationalspieler.
4: Nice.

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1: Mit Lara, moin. Heute Abend ist es endlich soweit. In Mexiko-Stadt startet die Eröffnungsfeier der Fußball-WM. Dort performen Shakira und Burna Boy zum ersten Mal den WM-Song Dai Dai, übersetzt Los geht's. Um 21 Uhr unserer Zeit geht's dann los mit dem ersten Spiel. Gastgeber Mexiko trifft auf Südafrika. Die deutsche Fußballnationalmannschaft wird die Eröffnung in ihrem Quartier gemütlich vor der Leinwand am Pool verfolgen. Sie müssen am Sonntag zum ersten Mal ran gegen Curaçao. Wie kann man Frauen besser vor sexualisierter Gewalt schützen? Darüber berät Bundesjustizministerin Hubich heute mit ihren Länderkollegen. Dem Redaktionsnetzwerk Deutschland hat Hubich gesagt, dass sie die Nur-Ja-Heißt-Ja-Regel einführen will. Das bedeutet, Sex ist nur dann okay, wenn alle aktiv zustimmen. Und Hubich sei auch dafür, dass Vergewaltigungen nicht so schnell verjähren. Aktuell ist das nach 5 Jahren der Fall. Hubich will aber, dass Vergewaltigungen erst nach 20 Jahren verjähren. Der saarländische Astronaut Matthias Maurer rechnet fest damit, dass er bald zum Mond fliegen wird. Das sagte er der deutschen Presseagentur. Die nächste bemannte Mondmission findet in 2 Jahren statt. Da gibt es sogar gleich 2, Artemis 4 und Artemis 5. Auch der Astronautenkollege Andreas Gerst rechnet damit, bei einer der Mondmissionen dabei zu sein. Wer letztendlich bei welcher Mission am Start ist, entscheidet der Chef der Europäischen Weltraumorganisation. Und wir kommen zum Wetter. Heute ist es erst freundlich und meist trocken, später mehr Wolken mit einzelnen Schauern bei bis zu 18 Grad. Aktuell sind es in Jägersburg 12 Grad, in Orscholz und in Tholey sind es 11 Grad. In der Nacht regnet oder nieselt es wieder bei höchstens 13 Grad.
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2: Ich bin William.
3: Und ich Sophie, guten Morgen.
2: Und was hatten wir hier heute Morgen? Seit um 5.30 Uhr schon krasse Sportpromis am Start, bitte.
3: Übel. Wir feiern heute Weltmeisterinnen und Weltmeister aus dem Dostingviertel, die wir nämlich schon haben, ganz ohne Fußball-WM.
2: Ja, und da haben wir zum Beispiel schon Vincenzo aus Ludwigsburg, der ist Weltmeister im Standardformationstanz. Dann Elias aus Grissaubach im Saarland, der ist Fallschirmsprung-Weltmeister. Und noch, da wird viel getanzt bei uns hier. Aurelia aus Mannheim, die ist Hip-Hop-Weltmeisterin einfach geworden mit 11, das ist crazy gewesen.
3: Ja, und einen haben wir noch, einen ganz frisch gebackenen Pizza-Weltmeister ist der heute Nacht geworden einfach. Lorenzo aus Ludwigshafen ist am Start. Nach 2 Songs klärt es mal mit dem.
2: Und der erste ist Waterfalls, James Hype, Sam Harper, guten Morgen.

0: startet gut mit Chiago.
1: Party Sahne hier gehört bei das Ding um 8:56 und heute startet ja noch was anderes, ne?
0: Mhm.
1: Fußball-Weltmeisterschaft und
0: richtig,
1: so, ne?
0: Richtig, der Männer.
1: Ich könnte aber verstehen, wenn die in Ludwigshafen sagen, okay, wir gucken dieses Jahr einfach keine Weltmeisterschaft, weil ihr seid einfach schon Weltmeister geworden, Leute. Ihr checkt nicht.
0: Es ist so krass. Genauer gesagt, ist es Lorenzo aus Ludwigshafen, der hat heute Nacht, Leute, den WM-Titel aus Napoli nach Rheinland-Pfalz geholt. Einfach im Pizzabacken.
1: Ja, crazy, weil heute Fußball-WM-Start ist, checken wir heute Morgen, nämlich den ganzen Morgen schon, unsere Weltmeisterinnen und Weltmeister so ab, die wir im das Ding-Viertel hier haben. Und jetzt eben ganz fresh auch Lorenzo.
0: Ich darf nochmal, oder?
1: Ja, komm.
0: Frisch gebacken.
1: Ja, richtig. Und zwar so fresh, dass er selbst noch gar nicht checkt.
2: Ich bin wirklich immer noch eigentlich sprachlos, hab's auch nicht so wirklich realisiert. Sitze jetzt gerade auch mit meinem Pokal zusammen auf der Terrasse im spanischen Viertel in Neapel.
0: Oh, was war denn auf der Gewinnerpizza drauf?
2: Mein Teig ist ziemlich speziell. Dann hatte ich als Base eine lila Kartoffelcreme. Nach dem Backen wurde sie dann belegt mit frittiertem Wirsing, Stracciatella, das ist das Innere von der Burrata, Thunfisch in Sashimi-Qualität, dazu ein sehr hochwertiger Thunfisch und Zitronen-Kaviar-Perlen, die hausgemacht sind.
1: Krass, klingt nach 160 Euro.
0: Ja, aber lecker.
1: Minimum.
0: Pizza-Weltmeister, können wir also schon mal einen Haken dran machen. Er hat deshalb auch noch eine Ansage an die Fußballjungs.
2: Italien ist ja auch leider nicht dabei. Das heißt, da müssen es die Deutschen machen. Ich habe meinen ersten Schritt gemacht. Ich habe den Weltmeistertitel im Pizzabacken holen und jetzt müssen die Jungs den Titel im Fußball holen.
1: Ja, oder einfach noch eine Pizza vom Spiel reindrücken. Was war das heute Morgen hier für eine wilde Abfahrt?
0: Toll
1: oder?
0: War das. Ich habe es geliebt.
1: Standardformationstanz-Weltmeister, Hip-Hop-Weltmeisterin,
0: Fallschirm-Weltmeister
1: und jetzt einfach noch die frische Pizza-Weltmeister.
0: Toll.
3: I'm Rosé.
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0: freuen wir uns. Ihr hört das Ding. Hallo.
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3: Heute Abend geht es los. Es geht los.
0: Schalalalala.
3: Und es ist ja ein einfacher Rechenweg, ne? Also Fußball-WM ist gleich hoffentlich gewinnt Deutschland, ist gleich dann Autokorso, ist gleich wir fahren wild und dumm durch die Gegend rum und hupen. So.
0: Deshalb haben wir heute Morgen hier die Susi aus Langen am Start. Die ist nämlich Fahrlehrerin und die sollte sich doch deshalb mit Fahren und Hupen auskennen, oder Susi?
4: Ja, richtig. Das ist ja mein tägliches Business. Ich bin auch schon gespannt, was jetzt für eine Frage gleich kommt.
0: Ja, Autokorso fährt man ja meistens relativ langsam, dass man da auch schön zusammenbleibt. Wie kann ich denn da richtig gut die Geschwindigkeit halten?
4: Naja, es kommt ja natürlich darauf an, ob wir eine Automatik fahren oder einen Schalter, würde ich jetzt mal sagen. Mhm. Wenn wir mit einem Schaltgetriebe zum Beispiel jetzt fahren würden, ist es natürlich klar, dass wir dann leicht die Kupplung geschleift halten müssen. Da bei so einer langsamen Geschwindigkeit es natürlich nicht geht, im ersten Gang zu bleiben. Und Automatik ist es halt leicht rollen und einfach ein Spielen mit der Bremse, sag ich immer.
3: Mhm. Warum ist es so, dass beim Schaltwagen manchmal das Auto so ein bisschen jumpt, wenn man im ersten Gang fährt? Oder ist es nur bei Karren so, keine Ahnung, die so kurz davor sind, durch den TÜV durchzufallen?
4: Kannst ja gerne mit mir nochmal eine Fahrstunde machen, da bringe ich dir das richtig rein.
0: Guck mal an, die Susi.
3: Ich dachte, das liegt am Auto, dass es so jumpt manchmal, dass es die Geschwindigkeit nicht halten kann.
4: Klar, es kommt drauf an, aber dieses typische Reiten, sag ich immer, wenn es meine Fahrstunde macht, das ist dann eher dieses It's a Learning, ne?
3: Ja.
4: Also ich weiß ja nicht, wie lange du deinen Führerschein hast, aber...
3: Gut, vielen Dank auch, ne? Vielleicht muss ich ja wirklich mal bei dir vorbeigucken.
0: Ich lieb's. Ich frage mich ja auch, ob das überhaupt alles so erlaubt ist, also hier durch die Gegend fahren und ein bisschen rumhupen.
3: Das klären wir hier in einer knappen halben Stunde.
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1: Guten Morgen. Gleich bekommt ihr hier einen geheimen Song. Weil, William, ja. Erstmal kurzes Rätsel. Was ist das?
2: Jetzt kommt.
1: Hast du das jemals gehört schon mal?
0: Lass mich überlegen. Es kommt mir bekannt vor.
1: Ja.
0: Ich bin ja jetzt nicht blöd. Ich sehe ja auch den Songnamen hier auf dem Bildschirm.
1: Okay.
0: Also könnte ich mir vorstellen, es ist wahrscheinlich. Da gab es mal eine Sendung, kann das sein?
1: Ja, natürlich. Es ist wirklich eine Iconic-Sendung. Das ist die Titelmelodie von Art Attack. Das war so eine kreative Bastel-Kindersendung. Da hat man mit Alltagsmaterialien ganz tolle Kunstwerke gemacht. Bastelideen, alles.
0: Da war ich raus. Ich war so ein richtiges, langweiliges Kika-Kind. Öffentlich-rechtliche RTL, we love you.
1: Ja, das war schon immer toll. So. Nee, also same, aber Art Attack durfte ich gucken. Und dann habe ich mit meinem Papa, haben wir das immer so ein bisschen nachgebastelt. Und einmal haben wir so einen Fernseher aus Alufolie gemacht.
0: Oh, cool.
1: Und es ist eine Core-Memory. Ich kann mich daran noch so gut erinnern, obwohl ich 5 war oder so.
0: Sophie war schon immer eine, wie sagt man, eine Visionärin des kreativen Geschmacks. Schon seit Kind auf. Und vielleicht gibt es jetzt so ein bisschen Flashbacks für dich. Weil hier gibt es dann jetzt Art Attack von Young St. Paul und Anaïs im Radio, ganz neu. So heißt nämlich den ihr Song.

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2: Mit Lara, moin. Heute geht die Fußball-WM los. Im Vorhinein haben sich viele über die hohen Ticketpreise beklagt. Gestern hat sich FIFA-Chef Gianni Infantino auf einer Pressekonferenz dazu geäußert. Für SR-Info-Reporter Philipp Weiskirch. Versteht er den Ärger über die hohen Preise?
3: Ja, nee, da war null Verständnis. Also Infantino verweist auf die unglaubliche Nachfrage nach Karten. Mehr als 6 Millionen seien verkauft worden. Durchschnittspreis laut Infantino unter $500. Aber diese absurd hohen Summen, die gibt es eben auf dem Zweitmarkt. Das weiß auch der FIFA-Präsident, der dann aber versichert, dass wirklich jeder Dollar wieder auch in den Fußball zurückfließen soll. Also er ist von seinem Produkt überzeugt.
2: Die Gewerkschaft der Polizei will, dass es mehr Haftplätze in Deutschland gibt. Darüber berichtet das Redaktionsnetzwerk Deutschland. Der GdP-Chef hat erklärt, es brauche in Deutschland, Zitat, mehr Haftplätze und mehr Gefängnishaft anstatt Bewährungsstrafen. Konkret sollen also mehr Straftäter ins Gefängnis kommen und dafür soll es mehr Platz geben. Das Saarland wird ab heute wieder Treffpunkt für Nachwuchsradsportler. Das Rennen Saarland Trofeo startet. SR-Inforeporterin Sophie Jung weiß, was das Rennen in diesem Jahr ausmacht.
4: In diesem Jahr gehen 20 Radteams an den Start. Die Teilnehmer wollen allesamt eines der 6 Trikots ergattern. Die Trikots gibt es dann unter anderem für den Besten in der Gesamtwertung oder für den besten Bergfahrer, ähnlich wie bei der Tour de France. Der Startschuss für die erste Etappe heute fällt um 17.30 Uhr in Spiesen-Elversberg. Die erste Etappe geht über 120 Kilometer durch Rohrbach, Kirkel und Eschweilerhof. Am Ziel in Fuhrpach werden die Fahrer gegen 20 Uhr erwartet.
2: Und wir kommen zum Wetter. Heute ist es meist trocken und mit etwas Sonne. Später sind dann mehr Wolken mit einzelnen Schauern am Start bei bis zu 18 Grad. Aktuell sind es in Saarlouis 13 Grad.
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5: Mit William und Sophie, guten Morgen.
6: Schönen Donnerstag euch.
5: Und wären wir die FIFA, oh, dann hätten wir ein tolles Leben,
6: das,
5: Sophie.
6: Da wären wir reich.
5: Aber übel.
6: Das Geld würde regnen. Nee, die verlangen nämlich 70 Euro für so einen Gruß im Stadion an so einer Anzeigetafel jetzt hier zur Fußball-Männer-WM. Aber wir hier bei Das Ding, wir machen es natürlich gratis,
5: ja,
6: deshalb nicht reich.
5: Das funktioniert so, ihr schickt uns einfach eine Sprachnachricht an die 0172 10 10 951, wen wir grüßen sollen. Und dann schreiben wir den da an so eine Tafel. Die könnt ihr auch auf dasding.de in unserem Livestream gucken. Und da stehen schon ein paar Leute dran, ne?
6: Ja, schickt eine Sprachnachricht. 0172 10 10 951 mit eurem Gruß, so wie Louis das auch gemacht hat.
7: Ich würde gern meinen Arbeitskollegen, den Joshua Bratzel, grüßen. Liebe Grüße gehen an dich raus, Bratzi.
5: Der Bratzi sei gegrüßt. Mit Nachnamen auch ein bisschen bodenlos, so einfach im jetzt Radio.
6: Vielleicht, ja, gut. Wir haben aber noch ein bisschen Platz auf der Tafel, neben Joshua Bratzel.
5: 0172 10 10 951. Schickt einfach eine Sprachnachricht rum.
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0: können.
1: Das klappt ja wohl hoffentlich. Wenn Sie dann gegen Curaçao gewinnen sollten, ne? Das ist Voraussetzung. Eben haben wir uns schon Tipps von Fahrlehrerin Susi geholt, so mit dem Tempo halten.
0: Mm, ja,
1: so,
0: da haben wir ein bisschen festgestellt, dass du vielleicht nochmal die eine oder andere Fahrstunde vertragen könntest. Ja. Aber was wir noch nicht so geklärt haben, ist es überhaupt erlaubt, so ein Autokorso hupend einfach durch die Gegend fahren?
2: Also rein theoretisch gesehen ist jetzt laut der SCVO ein Autokorso jetzt nicht verboten. Ne? Mhm. Aber grundsätzlich ist halt das grundlose Hin- und Herfahren, das ist verboten. Also ich wurde auch schon mal von der Polizei angehalten. Die fragen ja dann, was ist ihr Ziel? Und wenn man ziellos durch die Gegend fährt, kann man dadurch quasi ein Bußgeld angeordnet bekommen, weil es ja sinnloses Herumfahren ist.
0: Also immer auch?
2: Ja, immer. Also jetzt unabhängig jetzt mal ganz kurz von einem Autokorso jetzt generell. Also wenn du rumfährst und wirst mal angehalten und die Polizei fragt, was ist ihr Ziel? Und du sagst, ich fahre einfach gerade durch die Gegend und höre Musik, weil ich traurig bin oder keine Ahnung was. Dann, ich glaube, das ist mittlerweile so 25, 30 Euro oder sowas.
0: Good to know, Susi, danke.
1: Wie weird.
2: Ja, gerne. Welcome to Germany. Aber ansonsten, klar, man darf die Hupe eigentlich natürlich nur zur Warnung von Gefahren einsetzen. Ansonsten ist es der grundlose Einsatz, sagt man, ist halt auch eine OVI, also auch eine Ordnungswidrigkeit. Aber ja, come on, ne? Also man kann ja auch mal ein bisschen zelebrieren, wenn wir gewinnen sollten, würde ich jetzt mal sagen,
1: so,
2: meiner Meinung nach.
1: Und wenn das Susi sagt, dann ist es so.
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1: 9:53 Uhr, schönen Donnerstag euch.
0: Und Grüße gehen raus an die Lehrerin vom OSKO, Frau Priska Picard aus Saarbrücken, kommt OSKO.
1: An Patrick Martins, das ist wohl der Autotyp, der die Autos repariert.
0: Alex Schwester wurde auch gegrüßt, Ibrahim.
1: Ibrahim. Und auch Happy Birthday nachträglich an den Tommy.
0: Nee, sogar heute, ich glaube, der hat sogar heute Geburtstag.
1: Weiß ich nicht.
0: Doch, meine ich. Oh, da haben so viele Leute heute gegrüßt. Dann auch noch eine Bestie Miri, die Mamas von den beiden Annas. Und hier wurde den ganzen Morgen gegrüßt.
1: Ihr checkt, was abgeht. Wir grüßen euch alle. Und wenn wir hier noch mehr Grüße an unsere Das Ding-Tafel schreiben sollen, 0172 1010 951, dann schickt doch einfach mal eine Sprachnachricht hierher.
0: Weil bei der Sache ab 10, da geht es da auch weiter.
1: Genau. Guckt,
0: könnt ihr euch dann die Tafel an auf dasding.de im Livestream. Und das machen wir, weil die FIFA den Mund nicht voll bekommt und jetzt auch einfach noch Grüße im Stadion verkauft für rund umgerechnet 70 Euro bei der Fußballweltmeisterschaft, die heute losgeht.
1: Crazy.
0: Das ist crazy.
1: Und die Kim aus der Schweiz, die ist auch noch am Start. Kim, jetzt erstmal, wie viel ist dir denn so ein Gruß wert?
2: Ein Kuss auf den Bauch und ein Pflaster drüber.
1: Oh, süß.
0: Aber wer nimmt den
1: von uns?
0: Ja.
2: der mit dem schöneren Bauch.
1: Ich.
0: Das tragen wir gleich aus. Das tragen wir gleich aus, Kim. Kim, wen willst du grüßen?
2: DJ Nifitz.
1: Das heißt, der DJ ist dein Freund.
2: Genau.
0: Sie liebt den DJ.
1: Schmeißt den DJ.
0: Was macht denn der DJ Nifitz so für Mucke? Was macht der?
2: Alles außer Schlager und Musik, die keiner hören will.
0: Das heißt, DJ Nifitz sei hier gegrüßt im Radio. Und Sophie, du darfst dann gleich deines Amtes walten. Und hier DJ Nifitz an unsere Grußtafel schicken. Kim, ganz liebe Grüße zu euch.
2: Dankeschön, zu euch zurück.

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3: Mit Lara, moin. Hattet ihr schon mal einen Schaden wegen einem Leih-E-Scooter? Wenn sowas passiert, soll man sich in Zukunft an den E-Scooter-Sharing-Anbieter wenden können. Der Bundestag will heute über strengere E-Scooter-Regeln sprechen. SR-Info-Reporterin Sophie Jung.
4: Ja, mit dem neuen Gesetz, da sollen Anbieter wie Dot oder Lime stärker in die Verantwortung genommen werden. Wenn durch ihre E-Scooter ein Schaden entsteht, dann sollen die Anbieter dafür haften, unabhängig davon, ob sie die Schäden verursacht haben. Und auch für die Fahrer von Leih-E-Scootern soll es strengere Regeln geben. Für sie soll die Schuldvermutung gelten, es sei denn, sie können ihre Unschuld beweisen.
3: Wie kann man Frauen besser vor sexualisierter Gewalt schützen? Darüber berät Bundesjustizministerin Hubig heute mit ihren Länderkollegen. Dem Redaktionsnetzwerk Deutschland hat Hubig gesagt, dass sie die Nur-Ja-heißt-Ja-Regel einführen will. Das bedeutet, Sex ist nur dann okay, wenn alle aktiv zustimmen. Und Hubig sei auch dafür, dass Vergewaltigungen nicht so schnell verjähren. Aktuell ist das nach 5 Jahren der Fall. Hubig will aber, dass Vergewaltigungen erst nach 20 Jahren verjähren. In diesen Minuten soll die Fackel der Special Olympics Nationale Spiele am Saarpolygon landen. Transportiert wird sie von Fallschirmspringern. Auf der Berghalde in Ensdorf wird die sogenannte Flamme der Hoffnung von rund 500 Schülern empfangen. Danach wird die Fackel, die die Form einer Grubenlampe hat, zu mehreren Stationen im Landkreis Saarlouis gebracht. In den nächsten Tagen geht's dann durch weitere saarländische Landkreise. Am kommenden Montag starten dann die Special Olympics. Im Saarbrücker Ludwigsparkstadion findet die offizielle Eröffnungsfeier statt. Und wir kommen zum Wetter. Heute ist es meist trocken mit etwas Sonne, später mehr Wolken mit einzelnen Schauern bei bis zu 18 Grad. Aktuell sind es in Losheim und Teelei 12 Grad und in Beden sind es 13 Grad.
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5: Hallo, an diesem Donnerstag, 1:01 haben wir jetzt. Ich bin Sarah und ich würde mal sagen, es ist Zeit, dass sich was dreht, oder? Heute geht's los mit der Fußball-Weltmeisterschaft. Die einen sagen, was? Ach so, oh, habe ich gar nicht gewusst. Und die anderen freuen sich darüber. Das ist ganz, ganz toll. Und Zeit, dass sich was dreht, gibt's hier auch gleich von Soho Bunny. Vorher jetzt die Jungs von BTS mit Swim.

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0: 10 nach 10 ist es jetzt.
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0: So, und jetzt mal bitte Hände hoch im Das Ding Viertel. Wer hat Bock auf nice Musik am Todisee in Freiburg? Oh, ja, ich sehe das schon. Da sind ganz viele Hände gerade hochgegangen. Wir schicken euch jetzt nämlich aufs CEO Festival in Freiburg vom 17. bis 19. Juli. Und ich habe gehört, die liebe Selina aus Rita, die will hin. Hallo.
3: Hi.
0: Hallo.
3: Hallo.
0: Wir machen erstmal kurz einen kleinen Vibe-Check, wie Festival-ready du eigentlich bist.
3: Ich bin mega Festival-ready.
0: Das klingt schon mal sehr gut. Kannst du mal bitte das hier für uns nachmachen? Sehr gut schon mal gewesen. Also ich merke, du bist auf jeden Fall Festival ready. Jetzt ist nur die Frage. 17. bis 19. Juli. Hast du da eigentlich Zeit?
3: Ich hab da Zeit. Steht fest im Kalender, dass ich da aufs CEO Festival will.
0: Okay, aber Tickets hast du noch keine?
3: Ich hab noch keine. Ich hab aufs Glück gehofft.
0: Okay, liebe Selina, dann hast du jetzt welche?
3: Geil, geile Scheiße. Mega.
0: Piep.
3: Oh, wie toll. Danke.
0: Wie schön. Aber sag mal, warum hast du dir noch keine geholt?
3: Ich habe die ganze Zeit überlegt und ich war jetzt erst schon auf dem World Club Dome und dann dachte ich mir, oh, okay, da habe ich so ein bisschen Lust bekommen, hatte aber dann gehört, dass ihr das Gewinnspiel habt und dachte, ich probiere mein Glück und wenn es nicht klappt, dann hätte ich mir welche gekauft.
0: Ah, okay, aber es hat funktioniert. Ich wünsche dir unfassbar viel Spaß.
3: Dankeschön.
0: Sehr, sehr gerne. Und für euch haben wir natürlich auch noch Tickets for free. Und zwar dann heute Nachmittag ab 2.
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0: Dies ist wieder Chance Mafia zusammen mit The Weeknd und Moth to a Flame. Und Leute, wenn ihr einen Song habt, den ihr gut findet, so richtig gut, zeigt ihr den auch jedem Menschen irgendwie, den ihr kennt. Hier in der Das Ding-Redaktion, dann gestern eine Freundin im Auto. Ich spiele jedem wirklich gerade diesen Song vor. Oh mein Gott. Also sag doch mal bitte, wie nice ist dieser Song bitte? Wirklich, dieser Song in mich rein. Und weil den gerade wirklich, ich gerade dem jedem wirklich jedem vorspiel, hat dieser Satz jetzt Sinn ergeben. Und weil ich den gerade wirklich jedem vorspiel, das wollte ich sagen, müsst ihr da jetzt auch durch. Der neue Track von Ugel, Moving to the Sun, genau so heißt er. Ich freue mich unnormal. Gibt's jetzt hier für euch bei Das Ding.
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0: Das ist Pascha nehmen.
1: Mit Airwaves und damit Shoutout an die Leute, die damals in der Schule immer Kaugummis hatten und uns alle den Arsch gerettet haben. Wirklich. Dankeschön an dieser Stelle. So, und jetzt gibt's Disco Lines mit No Broke Boys für euch bei Das Ding. 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

Checkt euer Donnerstag aus im Das Ding Viertel. Hat jemand Vorstellungsgespräch? Dann Daumen sind gedrückt und immer dran denken, was DJ Khaled und T-Pain sagen. All I Do Is Win gibt's jetzt hier für euch. Yeah.

0: Das Ding-Reporterin Aida, die war in Karlsruhe und hat euch mal gefragt, wie ihr das erste Spiel schaut.
1: Ich gehe wahrscheinlich in eine Sportsbar und genau, da gucken wir dann auf der großen Leinwand wahrscheinlich das Spiel an.
2: Ja, bei Freunden, bei ja, nicht zu viel Alkohol, man muss das Spiel ja noch sehen.
3: Boykottiere ich. Ja, wegen ganzen Drama, Nordamerika, Trump, USA, alles Mögliche.
4: Vielleicht mit Freunden oder so, ja. Grillabend oder irgendwo essen gehen und das dann gucken bei einem Fernseher oder so.
5: Ich werde das Spiel wahrscheinlich auch mit meinen Freunden anschauen. Wahrscheinlich grillen. Ich glaube, da wird eher so Sucuk und so weiter dabei sein.
6: Wir werden wahrscheinlich irgendwo Public Viewing machen, weil es einfach schön ist, wieder mit Freunden was zu erleben, rauszugehen und einfach euphorisch zu sein und die Spieler zu bejubeln.
0: Und genau das ist ja kein Problem im Das Ding-Viertel. Zum Beispiel in Mainz könnt ihr zum Public Viewing, in der Pfalz, in Mannheim, Heidelberg, Koblenz. Wir haben euch ein paar Public Viewing-Spots auch mal auf unserem Das Ding-Insta-Seiten zusammengefasst. Im Saarland zum Beispiel, in Saarbrücken, an den Silos, ist so richtig schön da am Wasser. Oder in Frankfurt zum Beispiel, auch nice, am Flughafen. Gut. Da hoffe ich dann aber, das ist kein schlechtes Omen. Also nicht, dass die Deutschen nach der Gruppenphase dann gleich rausfliegen. 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

ist das Ding für euren Donnerstag. 11:12 haben wir jetzt und perfekter Zeitpunkt, um Lil Uzi Vert zu spielen mit What You Sayin'. Jetzt hier für euch.

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1: Mit Lara, hi. Hattet ihr schon mal einen Schaden wegen einem Leih-E-Scooter? Wenn sowas passiert, soll man sich in Zukunft an den E-Scooter-Sharing-Anbieter wenden können. Der Bundestag will heute über strengere E-Scooter-Regeln sprechen. Für SR-Info-Reporterin Sophie Jung.
2: Ja, mit dem neuen Gesetz, da sollen Anbieter wie Dot oder Lime stärker in die Verantwortung genommen werden. Wenn durch ihre E-Scooter ein Schaden entsteht, dann sollen die Anbieter dafür haften, unabhängig davon, ob sie die Schäden verursacht haben. Und auch für die Fahrer von Leih-E-Scootern soll es strengere Regeln geben. Für sie soll die Schuldvermutung gelten, es sei denn, sie können ihre Unschuld beweisen.
1: Der Tankrabatt endet am 30. Juni. Die Krisen rund ums Öl gehen aber weiter. SPD-Chefin Bärbel Baas hat heute im ZDF-Morgenmagazin neue Entlastungen für Verbraucher nach dem Tankrabatt aber nicht ausgeschlossen.
3: Der Tankrabatt war jetzt für 2 Monate festgelegt, der läuft jetzt aus. Aber der Konflikt geht ja weiter. Und deshalb werden wir sicherlich auch bis zur Sommerpause und auch darüber hinaus die Lage beobachten und natürlich auch andere Entscheidungen vielleicht noch treffen.
1: Wie die Entlastungen konkret aussehen können, ließ die Ministerin aber offen. Die Fackel der Special Olympics Nationale Spiele ist am Saarpolygon gelandet. Transportiert wurde sie von Fallschirmspringern. Auf der Berghalde in Ennsdorf wurde die sogenannte Flamme der Hoffnung dann von rund 500 Schülern empfangen. Die Fackel, die die Form einer Grubenlampe hat, wird jetzt zu mehreren Stationen im Landkreis Saarlouis gebracht. In den nächsten Tagen geht's dann durch weitere saarländische Landkreise. Am kommenden Montag starten dann die Special Olympics. Im Saarbrücker Ludwigsparkstadion findet die offizielle Eröffnungsfeier statt. Und das Wetter, heute ist es meist trocken mit etwas Sonne, später mehr Wolken mit einzelnen Schauern bei bis zu 18 Grad. Aktuell ist es in Friedrichsthal und Nohfelden 13 Grad.
4: Und in den Donnerstag geht's hier gleich mit Kaigo und den Imagine Dragons Stars Will Align. Vorher habe ich jetzt Tempo City mit Self-Aware für euch. Ich bin Sarah, happy Donnerstag.

0: Hallo Mama, mir geht's gut. Und damit hi, weil das Ding um 11.11 Uhr, ja, ist doch so ein typischer Grußspruch, oder? Und genau den könnt ihr jetzt auch bei der Fußball-Weltmeisterschaft auf die großen Stadionbildschirme ballern lassen, ne? Also ihr könnt ja Grüße versenden, es kostet aber ein bisschen was. Also wenn ich sage ein bisschen, ist ein bisschen viel. 70 Euro umgerechnet, also viel zu viel Geld. Machen wir doch einfach mal for free und zwar hier bei das Ding. Schon den ganzen Tag sagt ihr uns, wen ihr grüßen wollt. Schickt einfach eine Sprachnachricht an die 0172 1010 951. Und wir haben hier nämlich so eine Wand. Also die könnt ihr im Livestream auf das Ding sehen. Und da sind dann alle Grüße schon drauf von heute. Und jetzt kommt Lavant aus St. Wendel, der will nämlich auch jemanden grüßen.
1: Shoutout an Mehran Masi, der beste Entertainer of all time. Ich liebe dich und alles Gute zum Geburtstag nachträglich.
0: Oh, von mir dann natürlich auch alles Gute. Und ich habe hier schon meinen Stift, hier, weiß ich nicht, kann man das hören? Also, so, ja genau. Und ich habe mir einen Zettel geholt und da schreibe ich jetzt Mehran Masi drauf. Ich mache das gleich, sonst... Weiß ich nicht, ist jetzt Ewigkeiten Stille. Aber ihr könnt euch das auf jeden Fall angucken auf dasding.de im Livestream, gar kein Problem. Und eure Grüße jetzt auch bitte noch per WhatsApp an die 0172 1010 951.

20 nach 11. Ihr hört das Ding und auf Ibiza, was sind das so unsere To-Dos? Ibiza. Erstmal schön an den Strand knallen, oder? In die Sonne, dann so ein bisschen ins Meer gehen, nice Sachen essen, im Hotel chillen. Oh ja, da bin ich natürlich dabei. Und James Hype aber eher so, ne? Erstmal ins Gym. Gewichte stemmen, Klimmzüge machen, hat er in seiner Insta-Story gepostet. Aber gut, für ihn ist das da auch kein Urlaub. Der muss da arbeiten, der legt da natürlich auf. Letzte Nacht auch wieder von 2 bis 4. Also, wahrscheinlich schläft er gerade erstmal. Aber James, hallo? Kannst du? Ja? Okay, dann jetzt James Hype mit Serotonin für euch.

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der Weltmeisterschaft müsst ihr 70 Euro dafür zahlen. Bei uns gibt es das Ganze kostenlos. Größe auf dem Stadionbildschirm, ja, das geht bei der WM. Bei uns schickt ihr sie einfach an die 0172 10 10 951, gerne per Sprachnachricht. Und wir schreiben die hier auf unsere Studiowand. Könnt ihr dann abchecken im Livestream auf dasding.de. Und die nächsten Grüße sind auch schon da. Und zwar gehen jetzt Grüße raus an die Stuttgarter Kesselkehlchen, und zwar von Moritz. Habe ich damit ausgerichtet und aufgeschrieben. Wird's jetzt auch noch. Könnt ihr abchecken im Livestream auf dasding.de.

0: 6, halb 12. Ihr hört das Ding und Bier, schlaue Sprüche, Fußballsongs und ganz viel Grölen. Genau, die Fußball-Weltmeisterschaft, die geht heute los. Und wir schreien uns schon mal so ein bisschen warm. Gesangscoach Tanja hat jetzt nämlich Tipps für uns, wie wir einfach die nächsten 4 Wochen auf jedem Public Viewing durchschreien können.
1: Ich habe heute was für euch mitgebracht, Kinas, wie ihr durchhalten könnt.
0: Ja.
1: Und zwar, mein Lieblingstrick ist ja aus dem Zwerchfell heraus. Jeder von euch 2 Finger auf das Zwerchfell, das ist unterm Rippenbogen.
0: Aha, machen wir.
1: Und das ist der Muskel, den wir brauchen. Du machst das jetzt auch mal 2 Finger auf das Zwerchfell, also wo das der Rippenbogen ist.
0: Ja.
1: Und der spannt sich an, sobald ihr laut werdet. Atmet mir ein, Zwerchfell spannt sich an und dann... Genau. Nein, das nicht. Das machen wir nicht. Eher so ein Ey, ey. Magst du mal einmal so ein Ey rufen?
0: Ey.
1: Ja, genau. Du siehst nämlich Frederico von der Straße auf der anderen Straßenseite und du willst ihm sagen, ey, Frederik.
0: Ey, Frederik.
1: Weil dann können wir endlos lange rufen, schreien, grölen, mitsingen, ohne dass die Stimme nämlich abkackt.
0: Okay, also nicht wichtig, hier von oben so dieses so...
1: Genau. Genau, das wollen wir eben nicht machen, weil dann sind wir nämlich richtig heiser und dann pressen wir die Stimmbänder zusammen und...
0: Dankeschön, liebe Tanja. Also ich hoffe, das hilft dann auch der deutschen Nationalmannschaft, dass da auf jeden Fall die ein bisschen weiterkommen und wir dann auch noch nach den nächsten 90 Minuten dann auch noch eine Stimme haben.
1: Ja, das müssen wir. Wir müssen jetzt durchhalten, weil wir haben ja noch ein paar Runden vor uns.

0: gefeiert, so grau und Regen im Sommer, hat hier jetzt wohl ein bisschen zu doll mitgetanzt. Dave mit Raindance. Jetzt hier für euch bei das Ding.
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6: Mit Patricia, hi. Der Tankrabatt endet am 30. Juni. Die Krisen rund ums Öl gehen aber weiter. SPD-Chefin Bärbel Baas hat heute im ZDF-Morgenmagazin neue Entlastungen für Verbraucher nach dem Tankrabatt nicht ausgeschlossen.
7: Der Tankrabatt war jetzt für 2 Monate festgelegt, der läuft jetzt aus. Aber der Konflikt geht ja weiter und deshalb werden wir sicherlich auch bis zur Sommerpause und auch darüber hinaus die Lage beobachten und natürlich auch andere Entscheidungen vielleicht noch treffen.
6: Wie die Entlassungen aber konkret aussehen können, ließ die Ministerin offen. So hohe Preisschwankungen wie nie zuvor, die gibt es laut ADAC an der Tankstelle wegen der 12-Uhr-Regel. SR-Info-Reporterin Lara Enslin weiß mehr.
8: Ja, der ADAC hat ausgerechnet, dass die Benzinpreise im Tagesschnitt um fast 15 Cent pro Liter schwanken. Wenn ihr Diesel tankt, müsst ihr mit Unterschieden von rund 18 Cent pro Liter rechnen. Wichtig für euch Autofahrer ist, vor 12 Uhr, also kurz bevor die Preise erhöht werden dürfen, ist es am günstigsten. Wer dann ca. 50 Liter volltankt, kann bis zu 7,30 Euro beim Benzin und bis zu 9,20 Euro beim Diesel sparen.
6: Der ADAC sagt auch, die Preisunterschiede im Tagesverlauf würden zeigen, dass die Ölkonzerne Risikoaufschläge auf ihre Preise draufrechnen. Die Preissprünge um die Mittagszeit seien nämlich nicht durch Veränderungen im Ölpreis erklärbar. Das Saarland wird ab heute wieder zum Treffpunkt für Nachwuchsradsportler. Das Rennen Saarland Trofeo startet. SR-Info-Reporterin Sophie Jung weiß, was das Rennen in diesem Jahr ausmacht.
9: In diesem Jahr gehen 20 Radteams an den Start. Die Teilnehmer wollen allesamt eines der 6 Trikots ergattern. Die Trikots gibt es dann unter anderem für den Besten in der Gesamtwertung oder für den besten Bergfahrer, ähnlich wie bei der Tour de France. Der Startschuss für die erste Etappe heute fällt um 17.30 Uhr in Spiesen-Elversberg. Die erste Etappe geht über 120 Kilometer durch Rohrbach, Kirkel und Eschweiler Hof. Am Ziel in Fuhrpach werden die Fahrer gegen 20 Uhr erwartet.
6: Radsportfans können die Etappen im SR-Livestream verfolgen. Wenn ihr heute mit der Saarbahn fahrt, dann könntet ihr ein neues Modell erwischen. Nach Angaben der Saarbahn fährt ein neuer Zug über den Tag verteilt 10-mal zwischen Römerkastell und Siedlerheimprobe. Die Fahrten tauchen zwar nicht in der Fahrplan-App auf, ihr dürft aber trotzdem einsteigen. Wer Lehramt studiert, der steht oft schon früh im Studium alleine vor einer Klasse. Das hat eine Umfrage des Stifterverbands unter rund 2300 Lehramtsstudierenden ergeben. Viele davon würden sogar Fächer unterrichten, die sie gar nicht studieren. Neben dem Studium schon zu unterrichten, bringt für viele Studis demnach zeitliche Konflikte mit sich. Trotzdem sehen viele die Praxiserfahrung als positiv an. Da viele der Aushilfslehrer aber nicht betreut werden, fordert der Stifterverband verbindliche Regeln. Die sollen die Bildungsministerien der Länder durchsetzen. Und wir schauen aufs Wetter. Es ist heute meistens trocken, ein bisschen Sonne gibt's, aber später dann immer mehr Wolken. Vereinzelt kann's auch mal regnen. Aktuell sind's 14 Grad in Ottweiler, 14 in Schiffweiler und 14 in St. Wendel. Bis zu 18 Grad sind noch drin.
10: Habt einen wundervollen Donnerstag. Hello, ich bin Sarah und bei der Fußball-Weltmeisterschaft, da könnt ihr für 70 Euro, viel Kohle, ne? Grüße auf den Stadionbildschirm beamen lassen. Also was ein Quatsch, darf ja auch noch Geld zahlen. Her mit euren Grüßen per Sprachnachricht an die 0172 1010 951.
11: Hallo zusammen, ich grüße alle Fußballer vom FC Lörzweiler heute. Euer 31er.
10: Ja, das war Sepp, also der FC Lörzweiler. Der kommt auch noch hier an unsere Wand. Könnt ihr auch angucken, nämlich. Natürlich, im Livestream auf dasding.de.

0: 11 nach 12 haben wir an diesem Donnerstag. Und GTA 6, also sorry, ist einfach wie so eine Situationship. Seit einem Jahr geht es hin und her. Wann können wir endlich ran? Also, ja, gut. Ja, und natürlich fängt man dann auch an, sich nebenbei irgendwo umzugucken, ne? Und das Ding, Gamechecker Pat weiß auch, was das ist, wonach sich Menschen in dieser Spielebubble gerade umschauen.
1: Bei Gaming sind das halt Keys, die man haben möchte, um ein Spiel zu spielen. Und da können sich aber bei diesen Betrügern halt Viren oder Trojaner dahinter verstecken. Bei GTA 6 versuchen jetzt einige Betrugsseiten, dass man da einen Code kaufen kann. Das ist aber eben totaler Scam und im schlimmsten Fall funktioniert dann eben nicht nur das Spiel einfach nicht, sondern die Betrüger bekommen auch Zugriff auf dein Spielekonto, also bei Steam, Xbox oder PlayStation, und dann kannst du selber gar nicht mehr die Spiele, die du schon hast, zocken.
0: Das ist ja grauenvoll. Also zurückhalten, Boys and Girls. Pat, aber wie sind wir denn safe bei so Sachen und fallen nicht noch irgendwo rein?
1: Checkt unbedingt die offiziellen Seiten. Bei GTA 6 ist das zum Beispiel die Firma Rockstar Games, die dahinter steht. Die wollen ja eh Geld mit dem Spiel verdienen. Die werden euch schon sagen, wann man da was vorbestellen kann. Der offizielle Release von GTA 6 Stand jetzt ist am 19. November. Und es ist wirklich unwahrscheinlich, dass man bei Spielen dieser Größenordnung da vorab an Keys kommt. Und das ist auch für uns als Gaming-Journalisten so im Hintergrund mal oft schwierig. Da kriegen wir auch nicht Monate vorher was, sondern eben auch erst kurz vorm Release. Dass da einfach vorher was rausgegeben wird als Beta-Key, das ist wirklich super unwahrscheinlich.
0: Müssen wir uns also noch ein bisschen gedulden. Also ich bin gespannt, was alles noch vor GTA 6 passiert. Jetzt erstmal Deutschland-Fußball-Weltmeister vor GTA 6. Was?

Ihr hört das Ding und wir alle haben doch diesen einen Freund, diese eine Freundin, die oder der bei Songs mitsingt, ohne dass sie oder er den Text kann. Hallo, ich bin Sarah, ich bin auch so. Ja, einfach mal Wörter erfinden. Umso mehr freue ich mich aber, wenn ich mal was verstehe. So wie in dem neuen Song hier von Eli Oaks. Ich war so, Moment. Holy Guacamole, I'm so Habt ihr das gehört? Wie funny bitte, oder? Holy Guacamole. Singt die Person einfach. Also könnt ihr gleich auch mal mitsingen, wenn diese Stelle hier kommt. I look shit and I'm fine with it. So heißt der Song von Eli Oaks. Gibt's jetzt hier für euch.

Silvia grüßt die liebe Madeleine aus Kaiserslautern. Die liegt nämlich im Krankenhaus in Homburg. Oh, die hat heute eine OP. Gute Besserung natürlich auch von mir. 0172 1010 951. Wen wollt ihr denn grüßen? Wir machen das hier natürlich kostenlos per WhatsApp. Die FIFA, die verlangt dafür aber 70 Euro, wenn ihr bei der Fußball-WM jemanden auf der Leinwand im Stadion grüßen wollt. Und das Coole ist bei uns, ihr könnt es natürlich auch sehen im Livestream auf dasding.de. Schreibe ich euch dann mit drauf. Also, Madeleine, gute Besserung, kommt natürlich auch mit dazu. Yeah.

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Donnerstag. Ihr hört das Ding um 10 vor 2, wollte ich gerade sagen. Nee, noch eine Stunde zurück. 10 vor 1 haben wir jetzt. Jetzt mit Justin Bieber. Und ich liebe es ja, mir Spitznamen für Leute auszudenken. Und deshalb nenne ich ihn immer ganz liebevoll den Biebsi. Den gibt's hier jetzt für euch. Mit Daisies. Und wir haben 10 vor 1. Nur nochmal. Also wichtig für euch vielleicht.

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3: Mit Patricia, hi. So hohe Preisschwankungen wie nie zuvor, die gibt's laut ADAC an der Tankstelle wegen der 12-Uhr-Regel. Ist der Inforeporterin Lara Enslin, weiß mehr.
4: Ja, der ADAC hat ausgerechnet, dass die Benzinpreise im Tagesschnitt um fast 15 Cent pro Liter schwanken. Wenn ihr Diesel tankt, müsst ihr mit Unterschieden von rund 18 Cent pro Liter rechnen. Wichtig für euch Autofahrer ist, vor 12 Uhr, also kurz bevor die Preise erhöht werden dürfen, ist es am günstigsten. Wer dann ca. 50 Liter volltankt, kann bis zu 7,30 Euro beim Benzin und bis zu 9,20 Euro beim Diesel sparen.
3: Das sogenannte Heizungsgesetz war ja umstritten. Der Bundestag berät gerade zum ersten Mal über eine Neuregelung, das Gebäudemodernisierungsgesetz. SR-Info-Reporterin Ann-Kathrin Mellmann, was unterscheidet das neue Gesetz vom alten?
5: Die Union hatte im Wahlkampf ja versprochen, das Heizungsgesetz abzuschaffen. Und sie hat es nun gemeinsam mit der SPD umbenannt und auch verändert. Klimavorgaben sind jetzt viel lockerer. Also es steht nicht mehr drin, dass neu eingebaute Heizungen zu 65% mit erneuerbaren Energien betrieben werden müssen. Und es gibt kein Verbot von Öl- und Gasheizungen ab 2045.
3: Kritik kommt unter anderem von den Grünen. Sie sehen damit die Klimaziele gefährdet. Wenn ihr heute mit der Saarbahn fahrt, dann könntet ihr ein neues Modell erwischen. Nach Angaben der Saarbahn fährt ein neuer Zug über den Tag verteilt 10-mal zwischen Römerkastell und Siedlerheimprobe. Die Fahrten tauchen zwar nicht in der Fahrplan-App auf, ihr dürft aber trotzdem einsteigen. Heute startet die Fußball-WM in Mexiko, Kanada und den USA und kurz bevor es losgeht, muss Haiti noch seine Trikots ändern. Die FIFA hatte verboten, das ursprüngliche Design zu verwenden. Darauf war nämlich eine kriegerische Schlachtszene zu sehen. Der Sportartikelhersteller hat jetzt angekündigt, das Trikot zu überarbeiten. Haitis Team hatte die Trikots schon bei 2 Testspielen getragen. Die Eröffnungsfeier wird heute Abend in Mexiko Stadt gefeiert. Ihr seht sie ab 19.25 Uhr beim ZDF oder unter sportstudio.de. Vielleicht seid ihr auch traurig, dass das Festival Rocco del Schlacco im Saarland nicht mehr stattfindet. Die Donuts geben heute und morgen Abend jeweils ein Konzert in Saarbrücken als Tribut ans Rocco. Ingo von den Donuts hat uns erzählt, warum sie das Konzert machen.
6: Das Rocco del Schlacco Festival ist eine der wichtigsten Landmarks in Deutschland, was subkulturelle Festival-Highlights angeht. Wir sind untröstlich, dass das Festival nicht mehr am Start ist. Ey, und dann müssen wir es halt eben selbst mitbringen und spielen die Probo del Rocco und ziehen ganz tief den Hut vor einem der besten Festivals aller Zeiten.
3: Das Konzert findet heute um 20 vor 8 in der Garage in Saarbrücken statt. Und wir schauen zum Wetter. Immer mal wieder regnet es heute. Aktuell sind es 16 Grad in Beckingen, 15 in Schmelz und 14 in Losheim am See. Maximal 18 Grad sind aber noch drin. In der Nacht geht es dann wieder auf höchstens 13 Grad runter. Auch da regnet es oder nieselt es immer mal wieder. Morgen geht es ähnlich weiter. Auch da Nieselregen. Im Verlauf wird es aber dann trocken.
7: So Leute, heute ist es soweit. Die Weltmeisterschaft geht los. Also die Darts-Weltmeisterschaft, ne? Also wirklich. Genau heute zum Start der Fußball-Weltmeisterschaft, auch Start der Darts-WM. Ist das Absicht? Oliver aus St. Ingelberg ist Athletiktrainer für Dartspieler. Du kannst es beantworten.
8: Ich glaube, dass das wirklich Zufall ist und dass das auch terminlich. Die PDC hat ja auch extrem enger Terminkalender.
7: Aber es ist jetzt nicht so ein Konkurrenzding, dass man jetzt sagt, man macht das absichtlich zum selben Tag.
8: Nee, das kann ich mir nicht vorstellen. Okay. Dafür ist Fußball zu groß und mit dem Event auch schießen sie ja so ein bisschen selber ins Knie.
7: Naja, aber vielleicht ist die Darts-WM ja viel nicer als Fußball. Und das checken wir gleich in der nächsten Viertelstunde. 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

0: der neue Track von Drake. Hier um 13.12 Uhr und er macht ihn. Heißt es heute nicht nur bei der Fußball-WM, sondern auch bei der Darts-WM in Frankfurt. Bisschen funny Timing, oder? Einfach gleichzeitig starten die. Und Oliver aus St. Ingbert ist Athletiktrainer für Dartspieler. Hello.
1: Hallo, guten Morgen, Sarah.
0: Sag uns doch bitte mal, was ist wichtiger, die Fußball-WM oder die Darts-WM?
1: Ja, bei allem Dart-Hype, den wir haben und aller Präsenz, glaube ich, dass Fußball doch noch ein Ticken größer ist als die Dart-WM.
0: Okay, aber wir müssen ja schon sagen, bei der Darts-WM, da geht's ordentlich ab.
1: Ja, das ist völlig verrückt. Das ist ja Malle pur, was teilweise sich da abspielt, wie die Leute mitgehen. Also jeder Spieler hat ja seinen Einlaufsong. Das sind Welthits, wo jeder mitkrölt und wo jeder Stimmung macht. Dann wird während der Spiele wird gefeiert, egal ob das Spiel gut ist oder nicht gut ist. Und wenn es natürlich dann in Richtung 180er geht,
0: 180,
1: richtig gut, ne? Genau, performt, da die Leute flippen aus und es ist völlige Eskalationsstufe.
0: Ja, guck mal, da ist der Unterschied ja gar nicht so groß, zwischen den Fans zumindest dann, ne? Vom Fußball und Darts-WM.
1: Es ist eine andere Form der Stimmung, aber ja, alle haben Spaß. Was ich ganz interessant noch finde, ist die Tatsache, dass ja am Sonntag große Eskalationsstufe sein kann, weil Darts gehen 13 Uhr los und die Halbfinals um 19 Uhr. Und um 19 Uhr findet ja auch unser Erstrundenspiel statt.
0: Gott.
1: Also da gibt es ja praktisch nur eine Lösung, zwei Fernseher, sonst geht's nicht.
0: Ja, gut. Ja. Das ist der

Überraschung, das hat sich Taylor Swift jetzt bei der Premiere zum neuen Toy Story Film gedacht. Die ist da aufgetaucht, mit auf der Premiere. Und ja, der neue Soundtrack zum Film, natürlich, der kommt ja von ihr. Aber nicht nur den hat sie da performt, sondern auch den OG Toy Story Song. Das ist so schön. Doch, die Version mag ich auch sehr, sehr, sehr. Aber habe ich jetzt leider nicht für euch, sondern den neuen Song von Taylor Swift. Ja, liebe Swifties, könnt ihr euch natürlich auch freuen. I knew it, I knew you. Der Soundtrack zum neuen Toy Story Film von Taylor Swift gibt's jetzt hier für euch.

Sarah hier für euch bei Das Ding und ich habe vorhin schon gesagt, dass es unnormal Spaß macht, bei Songs mitzusingen, wenn man den Text nicht kann. Dann hier jetzt viel Spaß. Gutter Only von Floyd Menor will ich euch jetzt bitte mal hören. Kriegt er hin. Irgendwie.

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Fünf nach halb zwei haben wir jetzt. Und tanzen draußen im Regen, das Dingviertel zurzeit wirklich überhaupt gar kein Problem. Da könnt ihr einfach rausgehen, wartet mal 5 Minuten. Irgendwann kommt schon mal eine Wolke, die bringt dann wieder so einen Regenschauer. Also easy, das schaffen wir auch. Im Ascheregen tanzen, das kann aber nur Casper. Und den Song habe ich jetzt hier für euch bei Das Ding.

0: Der Weltmeister 2026 steht jetzt schon fest. Okay, crazy. Ludwigshafen. Also, zumindest wenn es ums Pizza-Backen geht. Oh, wie lecker, oder? Lorenzo aus Ludwigshafen, heute Nacht hat er den WM-Titel aus Neapel ins das Dingviertel geholt. Und zwar im Pizza-Backen.
1: Ich bin wirklich immer noch eigentlich sprachlos, habe es auch nicht so wirklich realisiert. Sitze jetzt gerade auch mit meinem Pokal zusammen auf der Terrasse im spanischen Viertel in Neapel.
0: Oh Gott, süß, ne? Das war Lorenzo heute Nacht dann, nachdem er gewonnen hat. Auf seiner Pizza war übrigens das hier.
1: Mein Teig ist ziemlich speziell. Dann hatte ich als Basis eine lila Kartoffelcreme. Nach dem Backen wurde sie dann belegt mit frittierten Wirsing, Stracciatella, das ist das Innere von der Burrata, Thunfisch in Sashimi-Qualität, dazu ein sehr hochwertiger Thunfisch und Zitronen-Kaviar-Perlen, die hausgemacht sind.
0: Sorry, aber wie lecker. Keine Ananas aber drauf. Komisch. Pizza-Weltmeister, können wir also schon mal einen Haken dran machen. Er hat deshalb auch noch eine Ansage an die Fußballjungs.
1: Italien ist ja auch leider nicht dabei. Das heißt, da müssen es die Deutschen machen. Ich habe meinen ersten Schritt gemacht. Ich habe den Weltmeistertitel im Pizzabacken holen. Und jetzt müssen die Jungs den Titel im Fußball holen.
0: Jawohl, Lorenzo, Weltmeister im Pizzabacken seit heute Nacht. Dann also quasi frisch gebackener Weltmeister. Naja.

Hallo am Donnerstag. Ihr hört das Ding und eigentlich muss ich sagen Tschüss am Donnerstag, weil, also ich sage jetzt zumindest Tschüss für heute. 13.53 Uhr haben wir. Ich wünsche euch noch einen ganz tollen Donnerstag. Wir hören uns morgen wieder ab 10, wenn ihr Bock habt. Von mir gibt es jetzt noch Ugel mit I Adore You. Schönen Donnerstag.

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1: Mit Patricia, hi. Heute startet die Fußball-WM in Mexiko, Kanada und den USA. Und da wird heute Abend die große Eröffnung in Mexiko stattgefeiert. SR-Info-Reporterin Silke Heine weiß, was uns da erwartet.
2: Los geht's zunächst mit einer Eröffnungsshow und vielen internationalen Stars wie Popstar Shakira. Ab 21 Uhr unserer Zeit rollt dann der Ball. Mexiko hofft auf einen erfolgreichen und ruhigen Start in die WM. Südafrika ist erstmals seit der Heim-WM 2010 wieder dabei. Die deutsche Nationalmannschaft setzt in der Vorbereitung auf ihr Auftaktspiel am Sonntag gegen Curaçao heute auf Entspannung. Nach einer Regenerationseinheit steht ein freier Nachmittag an. Das Eröffnungsspiel schaut das DFB-Team gemeinsam.
1: Die Eröffnungsfeier seht ihr ab 19.25 Uhr beim ZDF oder unter sportstudio.de. Und wir bleiben bei der Fußball-WM. Kurz bevor es losgeht, muss Haiti noch seine Trikots ändern. Die FIFA hatte verboten, das ursprüngliche Design zu verwenden. Darauf war nämlich eine kriegerische Schlachtszene zu sehen. Der Sportartikelhersteller hat jetzt angekündigt, das Trikot zu überarbeiten. Haitis Team hatte die Trikots schon bei 2 Testspielen getragen. Ob es auch in Deutschland ein Social-Media-Verbot für Kinder geben soll, wird ja immer wieder diskutiert. Ein wichtiges Gremium spricht sich jetzt dagegen aus. Der Deutsche Ethikrat sagt, ein gesetzliches Mindestalter für Social Media sei nicht geeignet. Digitale Angebote würden den Kindern ermöglichen, an der Gesellschaft teilzuhaben. Außerdem könnten Kinder bei einer Social-Media-Altersgrenze auf KI-Chatbots ausweichen. Die hätten nicht weniger große Risiken. Australien war weltweit das erste Land, das eine solche Altersbeschränkung eingeführt hatte. In der Nähe von Pirmasens ist ein Mann durch eine Weltkriegsgranate schwer verletzt worden. Laut der Polizei hatte der Mann die Granate im Wald gefunden und mit nach Hause genommen. Dort war sie explodiert und hatte den Mann schwer an den Händen verletzt. Die Polizei hat bei dem Mann außerdem eine große militärische Sammlung gefunden. Ein Teil der Waffen hatte demnach noch Sprengstoffreste enthalten oder sei nicht richtig unbrauchbar gemacht worden. Vielleicht seid ihr auch traurig, dass das Festival Rocco del Schlacco im Saarland nicht mehr stattfindet. Die Donuts geben heute und morgen Abend jeweils ein Konzert in Saarbrücken als Tribut ans Rocco. Ingo von den Donuts hat uns erzählt, warum sie das Konzert machen.
3: Das Rocco del Schlacco Festival ist eine der wichtigsten Landmarks in Deutschland, was subkulturelle Festival-Highlights angeht. Wir sind untröstlich, dass das Festival nicht mehr am Start ist. Ey, und dann müssen wir es halt eben selbst mitbringen und spielen die Probo del Rocco und ziehen ganz tief den Hut vor einem der besten Festivals aller Zeiten.
1: Los geht's heute Abend um 20 vor 8. Und wir schauen aufs Wetter. Es bleibt heute Nachmittag meistens trocken. Vereinzelt kann es aber auch noch mal regnen. Aktuell sind es 16 Grad in Großrosseln, 15 in St. Ingbert und 14 aktuell in Freisen. In der Nacht dann nur noch höchstens 13 Grad. Auch da regnet es und nieselt es immer mal wieder. Und morgen sieht es auch wieder ganz ähnlich aus. Auch da viel Nieselregen. Im Verlauf wird es dann aber immer trockener. Sonne ist auch teilweise möglich bei bis zu 20 Grad. Hallo, Erin und Alina hier. Schönen Donnerstagnachmittag.
4: Hey. Ja, ey. Unsere erste gemeinsame Woche hier auf dem neuen Das Ding Nachmittag. Die geht ja so langsam zu Ende. Grund genug, um noch ein bisschen zu feiern und was zu verschenken.
1: Ich wollte gerade sagen, wir haben ein paar Geschenke dabei. Immer wenn ihr das hier hört, dann ganz schnell anrufen.
4: Weil es warten zum Beispiel Nature One Tickets mit DJ Bennett auf euch.

0: Also ziemlich geile Open-Air-Events sind das. Das wird ein richtig, richtig geiler Sommer. Und es kann jederzeit soweit sein. Also am besten Telefon immer bereit halten und dann schnell anrufen.
1: Und dann verschenken wir Liebe.

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0: 30 Grad, Sonne, blauer Himmel und Open Air am und um den See feiern. Traum. Ja, genau so wird's gemacht beim CEO Festival in der Nähe von Freiburg.
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3: Ja, wir schicken euch ja jetzt überall im ganzen Südwesten in Deutschland hin, weil wir ja jetzt ein großes Das Ding sind und größer geworden sind. Hier auch zu zweit, jetzt mit Alina und mir für euch. Und jetzt schicken wir jemanden von euch zum CU Festival in die Nähe von Freiburg. Wer ist denn da? Hallo?
4: Ja, hallo.
0: Hi.
3: Wer bist du?
4: Ich bin der Dennis.
3: Dennis, woher rufst du an, Dennis?
4: Aus Saarlouis.
3: Aus Saarlouis. Was machst du gerade in Saarlouis, Dennis?
4: Ich bin gerade an den Schrank auf dem Aufbauen.
0: Geile Beschäftigung für so einen Donnerstag.
3: Ziehst du um oder was?
4: Nee, ich bin umgezogen vor relativ kurzer Zeit.
3: Und hast du jetzt schon alles, letztes Möbelstück oder brauchst du noch ein paar andere außer dem Schrank?
4: Ich bräuchte noch ein paar außer dem Schrank.
3: Können wir dir helfen? Können wir einen Aufruf machen? Wer hat noch ein Bett für Dennis oder so?
4: Nee, ein Bett habe ich, aber Dankeschön.
0: Also ist gerade alles Geld irgendwie für deinen Umzug, für die neue Wohnung draufgegangen?
4: Ja, so, sozusagen, genau.
3: Ah, das heißt aber, dir fehlt jetzt Geld für ein Festival. Du willst zum CEO Festival, ne?
4: Ganz genau.
3: Ey, Dennis, weißt du was? Zieh du mal in Ruhe um, das mit dem Festival regeln wir. Du fährst zum CEO Festival.
4: Sehr geil. Dankeschön.
0: Gerne, ganz viel Spaß.
4: Freue ich mich sehr drauf, ja.
3: Ja,
4: Dankeschön.
3: Und noch viel Erfolg beim Umziehen, gell, Dennis?
4: Jawohl,
3: mach den Schrank
4: Dankeschön.
3: Sauber. Bau den sauber auf jetzt.
4: Mach ich.
3: Gut, wir vertrauen dir. Viel Spaß.
4: Okay, Dankeschön.

0: Batman's Jay und Cool Savage für euch bei Das Ding. Da kommt ja noch einiges dieses Jahr.
1: Yes,
0: ne? Ja, du bist ja Fan, Albumtour so auf dem Schirm, Konzert in Luxemburg ja auch. Und du hast auch dir schon Tickets gegönnt, gell?
1: Ja, ich gehe tatsächlich nach Bremen, also in meine Hood, für ein Konzert. Und diesmal habe ich mir das Ticket mit Soundcheck gegönnt zum ersten Mal.
0: Was?
1: Ja, da ist man beim finalen Soundcheck mit dabei. Ich finde es richtig cool. Ich glaube, es ist so richtig intim und so ein richtig emotionaler Moment.
0: Also ich stelle mir vor, du und fünf andere stehen da.
1: Genau.
0: Wie machst du auf dich aufmerksam? Das ist die Frage.
1: Ich glaube, ich würde so blaue Rosen mitbringen, weil da steht sie ja voll drauf. Und ich finde, das ist irgendwie nicht zu viel. Es ist nicht so mega Fangirling, aber irgendwie eine cute Geste. Und jeder freut sich doch über Blumen, oder?
0: Blaue Rosen ab auf die Bühne schmeißen. Finde ich gut.

0: Disco Lines, No Broke Boys bei Dustin und wir sind Erin und Alina. Hi!
1: Hallo! Und wir sind gerade in einem Fallschirmsprung drin. Also wenn ich Fallschirmspringen würde, würde ich einen Kaffee währenddessen machen.
0: Mit deinem hier Hand Espresso Maker oder was?
1: Ja.
0: Aber da geht doch alles daneben.
1: Nee, da drückt man ja so Espresso, pumpt man da ja so unten raus. Ich halte den Mund direkt runter, dann fertig. Luftiger
0: Pumpst
1: Kaffee.
0: Pumpst du direkt in deinen Mund?
1: Mm, lecker, lecker.
0: Wild auf jeden Fall. Aber noch wilder ist Nils unterwegs. Der ist heute Morgen mit einer Fackel in der Hand Fallschirm gesprungen.
1: Ja, und was ihr so während so einem Fallschirmsprung machen würdet, hören wir gleich, ist einiges dabei, Kreatives. Ich sag nur Spoiler, es geht viel ums Schnabulieren.

0: wenn du da so einen Fallschirmsprung machst. Ja, und auch ihr sagt, ganz entspannt, nebenbei noch was essen und trinken.
1: Ich würde erstmal ein Salto machen und dann würde ich meine Cornflakes packen, auspacken und meine Milchtüte und dann würde ich Cornflakes Fruit Loops essen.
2: Ich würde mir ein Ei mit Maggi genehmigen und dazu ein kühles, frisches Urpilz.
3: Ich würde ein Leona-Brötchen essen, weil ich finde, Leona steht auch so ein bisschen für Saarland und dazu mit dem Salotri-Senf finde ich top.
4: Ey, wie verfressen wir Saarländer einfach sind, ne?
0: Schon ein bisschen.
4: So, was eure Idee, wenn ihr mit dem Fallschirm springt? Ja, essen.
0: Essen, trinken.
4: Aber sag mal, ich muss gerade dran denken, bist du schon mal vom Vogel angekackt worden?
0: Ja, aber zum Glück nicht auf dem Kopf, sondern nur so auf die Hose beim Fahrradfahren.
4: Ja, auch nicht so geil. Aber Nee. Ich stelle mir nämlich gerade vor, wenn da Elena mit ihrem Salotri-Senf da oben rummacht, während dem Fallschirmsprung und wir dann drunter stehen. Ich würde sogar den Mund aufmachen.
0: Doch. Und dann so richtig schön in den Mund spucken.
4: Und auf einmal kommt ein Vogel vorbei und es ist doch nicht der Senf.

0: Type. Kommt Shirin David zum Bad Bunny Konzert nächste What? Woche nach Düsseldorf. Ja, geht gerade auf TikTok richtig krass rum, weil der hat ja so ein Haus mitten in der Arena.
1: Ja, wie beim Super Bowl,
0: genau.
1: Ja.
0: Genau, und da chillen immer Stars. Also die sind dann quasi Part von der Show. Er singt einfach, performt und die hängen da einfach ein bisschen ab. Und in den anderen Ländern war es jetzt irgendwelche Stars von da, irgendwelche Fußballstars oder so. Und in Deutschland wird gerade hoch im Kurs Shirin David vermutet.
1: Ich sehe es gerade schon vor mir. Die hat da so einen Campingstuhl, schön auf entspannt, linke Hand Matcha Latte, rechte Hand ihren Dirty und dann, keine Ahnung, ein paar Yoga-Übungen wahrscheinlich.
0: Ja, das oder sie danst halt mit. Ich meine, sie kann sich auch gut bewegen.
1: Das wäre krass. Sehen wir dann spätestens nächste Woche überall auf TikTok.
0: Ja.

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1: Mit Patricia Hai. Ob es auch in Deutschland ein Social-Media-Verbot für Kinder geben soll, wird ja immer wieder diskutiert. Ein wichtiges Gremium spricht sich jetzt dagegen aus. Der Deutsche Ethikrat sagt, ein gesetzliches Mindestalter für Social Media sei nicht geeignet. Digitale Angebote würden den Kindern ermöglichen, an der Gesellschaft teilzuhaben. Außerdem könnten Kinder bei einer Social-Media-Altersgrenze auf KI-Chatbots ausweichen. Die hätten nicht weniger große Risiken. Australien war weltweit das erste Land, das eine solche Altersbeschränkung eingeführt hatte. Wenn ihr einen Kredit braucht, dann ist die Info für euch relevant. Die Europäische Zentralbank hat die Leitzinsen von 2 auf 2,25% angehoben. Zum ersten Mal seit fast 3 Jahren. Durch höhere Zinsen werden Kredite teurer. Das soll die Nachfrage bremsen und die steigenden Preise dämpfen. Auch wer Geld sparen will, kann davon profitieren. Zumindest wenn Banken die steigenden Leitzinsen weiterreichen. Bei Kaiserslautern ist der Bahnverkehr zwischen Mannheim und Saarbrücken wegen Bauarbeiten beeinträchtigt. Und das, obwohl nächste Woche die nationalen Special Olympics im Saarland starten. Die Veranstalter kritisieren jetzt, die Deutsche Bahn würde auf das große Ereignis keine Rücksicht nehmen. Statt 1,5 Stunden Fahrt würde man für die Strecke teilweise über 3,5 Stunden brauchen. Gerade für Menschen mit Beeinträchtigungen sei der Umstieg sehr umständlich. Samstag und Sonntag wird der Bahnverkehr unter anderem von Mannheim über Mainz nach Saarbrücken umgeleitet. Dann sind teilweise bis zu 3 Umstiege nötig. Rund 20% der Delegation würde laut Veranstalter mit der Bahn anreisen. Und wir schauen zum Wetter. Heute Nachmittag ist es meistens trocken, es kann vereinzelt aber auch noch mal regnen. Aktuell sind es 16 Grad in Neunkirchen, 16 auch in Püttlingen und 15 in Tholey. Das geht in der Nacht noch mal so ein Stück runter auf höchstens 13 Grad. Auch da regnet es und nieselt es immer mal wieder. Und morgen dann auch ganz ähnlich. Auch da viele Regenschauer möglich, bis zu 20 Grad sind da drin.
2: Und Alina hier. Ja, und welcome back im Saarland, Ingo und Guido von den Donuts.
3: Endlich wieder zu Hause. Wir haben die Tapeten schon mitgebracht. Wir möblieren hier gleich mal ein bisschen um.
4: Gibt's da so ein Gefühl, wenn ihr mittlerweile hier über die Grenze fahrt?
3: Das Schlimme ist eigentlich, dass wir es gar nicht aktiv mitbekommen, weil du ja meistens nachts fährst. Aber wenn man dann aufwacht, dann denkt man, ist genauso geil asozial wie Westfalen. Und dann bist du irgendwie wieder zu Hause, obwohl du nicht zu Hause bist.
5: In diesem Sinne, alle mitmachen jetzt. Saarland asozial.
2: Schalalalala.
5: Warum die Donuts-Konzerte beide im Saarland Probo del Rocco heißen, erklären die beiden uns gleich.

0: Welcome Home. Die Donuts sind nach ihrem Finalauftritt beim Rocco letztes Jahr endlich wieder zurück in ihrer, ich sag mal, zweiten Heimat angekommen.
1: Ihr seid für zwei Konzerte bei uns im Saarland. Probo del Rocco. Der Name lässt auf jeden Fall vermuten, dass es ein bisschen ans Rocco del Schlacco angelehnt ist. Wie kam es dazu?
2: Ihr wisst es selbst. Das Saarland ist für immer mit dem Rocco del Schlacco verbunden oder umgekehrt. Als wir den Sack letztes Jahr zugemacht haben bei dem Festival, da haben wir wirklich auch feuchte Augen gehabt, als wir von der Bühne gekommen sind. Wir sind wirklich untröstlich, dass es das nicht mehr gibt. Das wäre einfach Frevel gewesen, wenn wir jetzt ins Saarland zurückgekommen wären, ohne in gewisser Weise den Hut ganz tief nochmal zu ziehen vorm Rocco. Und dann sind wir irgendwie auf den Namen Probo del Rocco gekommen, weil das, was wir hier gerade machen, diese zwei Shows, das sind eigentlich Warm-ups für uns, weil nächste Woche eigentlich erst unsere Festivalsaison startet. Aber wir wollten nicht so einen Kaltstart in die Saison machen. Und von daher, wo, wenn nicht in Saarbrücken?
1: Ja. Kamen ja auch einige Nachrichten, als ihr gepostet habt, wo soll das Warm-up-Konzert spielen, genau, und alles so Saarbrücken, Saarbrücken, Saarbrücken. Ja.
2: Ich glaube, wenn du immer wieder eine gewisse Region bespielst und auch ein bisschen raffst, wo du bist, dann machst du dir wirklich FreundInnen fürs Leben so. Und das haben wir wirklich das Gefühl, dass wir im Saarland safeste Base haben. Es ist so schön.
0: So nämlich. Wenn wir Saarländerinnen und Saarländer rufen, dann kommen die Donuts halt.
1: Oh yes.
0: Jetzt für euch hier bei Das Ding mit einem ihrer Überhits.

0: Probo del Schlacko. Ja, das ist heute und morgen das Motto in der Garage hier in Saarbrücken. Die Donuts proben nämlich für die Festivalsaison.
1: Wie können wir Fans euch denn in der Crowd unterstützen bei der Probe? Weil Probe heißt ja noch ein bisschen üben. Und wie üben wir mit?
2: Seid ehrlich zu uns. Also wenn euch was nicht gefällt, ne, dann lasst uns kurz einen Stuhlkreis machen während des Konzerts. Kleine Intervention, dann könnt ihr halt alle mal sagen, was euch nicht gefallen hat, was schwierig war, was verbesserungsfähig ist. Aber wenn ihr es fühlt, ne, dann fühlt es bitte 3-, 4-, 5-fach, weil wir brauchen echt so den Rückhalt zu wissen, ja, so können wir in die Festivalsaison gehen. Also seid begeistert, wenn ihr begeistert seid.
1: Aber Moment. Stuhlkreis und Moshpit, wie geht das zusammen? Erklär mir das bitte.
2: Das ist ein Circle Pit. Ein Stuhlkreis ist ein Circle Pit. Alles kann ein Circle Pit sein.
3: Aber wäre der Circle Pit um den Stuhlkreis oder im Stuhlkreis?
2: Ja, das kann man ja auch ein Spiel draus machen.
0: Das ist ein lebendiger Stuhlkreis.
1: Das heißt, wir machen ein Circle Pit. Also Chairstuhl, Chairkel.
2: Ich weiß, warum du beim Radio arbeitest, mein Freund.
1: Okay, erst wird gemoscht, dann darf jemand reinrufen, Stuhlkreis, und dann ist kurz mal Ruhe und Kritik.
2: Ja, auf jeden Fall. Also wir haben dann noch so eine Kladde dabei, wir nehmen Notizen und so, Hausaufgaben müssen gemacht werden und wir geloben dann wirklich Besserung von heute auf morgen.
3: So eine PowerPoint wäre auch gut.
1: Ey, was wird das für ein Konzert?
0: Ich wollte gerade sagen, Konzert, PowerPoint mit Sitzkreis.
1: Und dann noch irgendwie Moshpit und Kritik, richtig geil. Noch geiler ist, dass wir euch gleich noch Tickets schenken fürs ausverkaufte Konzert morgen.
0: Und jetzt gönnen wir uns erstmal Donuts mit. Ich mach nicht mehr mit bei das Ding.

0: Den gibt's heute Abend live. Die WM geht endlich los. Shakira performt auf jeden Fall. Die Die ist ja der offizielle WM-Song.
1: In Mexiko, ne? Wird
0: ja
1: abgehen wie Sau.
0: Oh,
1: genauso wie in der Garage heute Abend. Da wird noch mehr abgehen wie Sau, glaube ich.
0: Yes.
1: Weil die Donuts sind ja im Saarland.
0: Endlich!
1: Ausverkaufte Konzerte fast. Heute ist fast ausverkauft, morgen ist ausverkauft. Wir schenken euch gleich Tickets für morgen. Und das heißt dreimal sogar. Ihr sagt jetzt allen Bescheid, die Bock auf die Donuts morgen haben. Und nach zwei Songs geht's hier rund.
0: Und dann geht's für euch mit ein bisschen Glück zum Probo del Schlacco. Ein bisschen feiern zu den Donuts.

0: einfach schon 10 Monate und 2 Tage her, dass wir das Rocco verabschiedet haben.
1: Viel zu lang, ey.
0: Ja, und mit wir meine ich die Donuts.
1: Ja, und das war wir. Richtig schön.
0: Und das Geile ist, die Donuts sind wieder zurück im Saarland. Yes. Heute und morgen bringen sie ihre Rocco-Vibes von damals in die Garage. Die Konzerte heißen auch Probo del Rocco. Und das Geile ist, ja, wir schenken euch jetzt Tickets für morgen das ausverkaufte Konzert in der Garage. Aber die Ansage kommt nicht von Alina oder mir, sondern natürlich von Ingo. Ingo von den Donuts, komm, mach mal jetzt hier.
2: Schönen guten Tag, liebes Saarland. Wir sind die Donuts. Ich bin der Ingo.
3: Ich bin der Guido, hi.
2: Und wir sind heute sowas wie die Glücksfeen und ihr könntet unsere Glücksschweinchen werden, wenn ihr Bock habt. Denn wir spielen heute und morgen in der ehrenwerten Garage in Saarbrücken unsere Warm-ups für diese Festivalsaison. Ganz exklusiv, ganz klein und muckelig. Die Show morgen war ad hoc direkt Stampede ausverkauft. Für die Show heute gibt es so ein paar letzte Rückläufer-Tickets, aber eigentlich sind wir so gut wie 2-mal komplett ausverkauft. Und ihr ruft jetzt bitte in diesem Moment an, scheißegal was für einen Handyvertrag ihr habt, ihr könnt 3x2 Tickets gewinnen für unsere Probo del Rocco Show morgen in der Garage in Saarbrücken am ausverkauften Freitag. Seid dabei.
1: Ja, und das Wichtigste, da vergessen die Nummer 0681 602 137. Jetzt anrufen und morgen schön mit den Donuts feiern in der Garage in Saarbrücken 0681 602 137.

0: Obo del Rocco. So yes. Haben die Donuts ihre zwei Konzerte in Saarbrücken heute und morgen verkauft, um uns die lang vermissten Rocco-Vibes mal wieder hier ins Saarland zu bringen.
1: Yes, morgen ist zwar ausverkauft, aber wir haben natürlich ein paar Tickets gesaved.
0: Ja, hallo?
1: Hallo, wer möchte denn hin?
2: Hallo, hier ist der Christian aus Püttlingen.
0: Hey, Christian. Aus der Rocco-Heimat rufst du an, oder was?
2: Ja, genau.
0: Da, wo jetzt nichts mehr ist, wie traurig bist du?
2: Leider,
0: komm, sag.
2: Das ist total traurig. Das war also immer mein Heimatfestival, eine absolute Hausnummer, war immer super.
0: Ja, was hast du am meisten gefeiert am Rocco?
2: Die Bands halt international, aber auch die Donuts, die waren ja regelmäßig da, war immer klasse.
0: Ey, die Donuts, die waren auch regelmäßig auch bei Leuten zu Hause, oder? Waren die auch bei dir, weil du wohnst ja in Püttlingen?
2: Bis jetzt leider noch nicht. Nee.
1: Dann musst du wohl einfach zu den Donuts kommen.
0: Ich glaube auch.
2: Das wäre großartig.
0: Ich glaube, wir machen den Sack zu. Christian, du fährst morgen zu den Donuts.
2: Geil, super. Ich freue mich wahnsinnig.
0: Und weißt du was? Ich hoffe, das funktioniert jetzt mit der Technik, dass du das hörst. Weil Ingo von den Donuts hat noch eine Nachricht für dich. Die geht jetzt raus.
3: So, ich sag's jetzt mal einfach ganz klar heraus, ne? Wir spielen diese Konzerte heute und morgen nur für dich. Eigentlich haben wir alles um diese Verlosung geplant, weil du solltest gewinnen und vorbeikommen. Für dich ist das Konzert morgen und wir freuen uns sehr, dass du dabei bist.
0: Hast du gehört, Christian?
2: Geile Sache, super.
1: Ganz viel Spaß morgen bei den Donuts. Wir stimmen uns schon mal drauf ein mit Stop the Clocks hier bei Das Ding.

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3: Mit Patricia. Hi. Wer Lehramt studiert, der steht oft schon früh im Studium ganz alleine vor einer Klasse. Das zeigt eine Umfrage des Stifterverbands unter rund 2300 Lehramtsstudierenden. SR-Inforeporter David Beck weiß mehr dazu.
4: Fast alle studentischen Vertretungslehrkräfte unterrichten mindestens ein Fach, das sie gar nicht studieren. Und das betrifft auch Kernfächer wie Deutsch und Mathe. Einige der Studierenden übernehmen sogar Aufgaben mit sehr hoher Verantwortung, wie die Leitung von ganzen Klassen oder die Beteiligung an Abschlussarbeiten. Und fast die Hälfte von ihnen ist dabei erst im Bachelorstudium. Manche sogar erst im ersten Studienjahr.
3: Weil viele der Aushilfslehrer aber nicht betreut werden, fordert der Stifterverband verbindliche Regeln. Wenn ihr einen Kredit braucht, dann ist die Info für euch relevant. Die Europäische Zentralbank hat die Leitzinsen von 2 auf 2,25% angehoben. Zum ersten Mal seit fast 3 Jahren. Durch höhere Zinsen werden Kredite teurer. Das soll die Nachfrage bremsen und die steigenden Preise dämpfen. Auch wer Geld sparen will, kann davon profitieren. Zumindest wenn Banken die steigenden Leitzinsen weiterreichen. Heute ist es soweit. Die Fußball-WM in Mexiko, Kanada und den USA startet. Fans vom deutschen Vorrundengegner Elfenbeinküste können aber nicht dabei sein. Nach Angaben einer Fanvereinigung haben die USA den Fans die Einreise verweigert. Deutschland spielt am 20. Juni gegen die Elfenbeinküste. Die Visavergabe für die Anreise zur WM hat aber davor schon für Schlagzeilen gesorgt. Auch Fans aus dem Iran, Haiti und Senegal können laut einer Nichtregierungsorganisation nicht in die USA einreisen. Wir schauen noch zum Wetter. Heute Nachmittag bleibt es die meiste Zeit trocken. Vereinzelt kann es aber auch noch mal regnen. Aktuell sind 17 Grad in Wattgassen, 16 in Lebach und 16 aktuell in Mettlach. In der Nacht ganz ähnlich, da regnet es auch immer mal wieder, da die Höchstwerte 13 Grad. Morgen dann ein bisschen Regen, es wird aber auch mal trocken und die Sonne kommt auch mal raus.
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6: Ja, mit Alina und Erin hier für euch im Dusting Nachmittag.
3: Hallo!
6: Hi!
7: Was ist denn los hier?
6: Los hier, Lukas, beruhig dich mal. Habt ihr die Stimme erkannt? Fußball-Weltmeister Lukas Podolski mit seinem Lieblingsspruch.
3: Ja, da wird hier gerade im Saarland ein bisschen gehatet, ja, wegen seiner neuen Dönerbude, die er zu uns bringen will.
6: Ja, ganz ehrlich, zu Recht. Nicht nur meine Meinung, warum genau er gehatet wird, hören wir gleich.
3: Erst vorher mal noch Bibi Rexha mit New Religion.

0: und der schönste Mann demnach ist Lukas Podolski. Der hat ja Dönerläden ohne Ende.
1: Ja, Problem nur, dass Prinz Poldi als Chef scheinbar irgendwie nicht so viel Bock hat auf Arbeit. Hier so.
2: Ich denke, 80% von euch und ich kauen sich auch mal an den Eiern. Von daher ist alles gut.
1: Das Interview ist zwar schon älter, aber scheinbar hat er sich auch seine Eier gekrault, als er das Werbevideo für seinen neuen Laden gemacht hat, den er zu uns nach Saarbrücken ja bringen will. Mhm. Luca aus dem Das Ding-Team ist bei mir. Hi.
3: Hi.
1: Warum jetzt Shitstorm dafür?
3: Ja, die Fans, die finden es halt richtig arm, dass der Werbeclip einfach komplett mit KI erstellt wurde. Und es klingt dann so.
4: Saarbrücken, Sulzbachtalstraße 2. Aufgepasst! Mehr Energie, mehr Geschmack, mehr Leidenschaft. Der Poldi-Döner.
0: Wie schlecht ist das bitte?
3: Ja, also da ist wirklich komplett alles schief gelaufen. Im Video sagt die KI nämlich, dass der Laden in die Sulzbachtalstraße kommt. In echt ist es aber die Sulzbachstraße, also ohne Tal. Und in den knapp über 100 Kommentaren macht sich so gut wie jeder drüber lustig.
0: Ich meine, aber ganz ehrlich, wie kann das passieren? Das ist ja nicht so eine kleine Dönerkette von einem Kaff, sondern eine richtig große Firma. Gab es schon eine Reaction von denen?
3: Ja, also mittlerweile haben die sich in einem Kommentar unter dem Insta-Post entschuldigt. Da bedanken sie sich für die Hinweise aus der Community, gehen da aber nur auf den Fehler mit dem Straßennamen ein. Über die KI-Sache wird einfach gar nicht gesprochen. Am Ende machen sie dann lieber nochmal ein bisschen Werbung für den Döner. Zitat, über Geschmack kann man diskutieren, aber Qualität möchten wir euch lieber beweisen. Wir freuen uns auf Saarbrücken und darauf, euch bald begrüßen zu dürfen.
1: Ja, ich würde mal sagen, ich finde es ein bisschen arm und wenn ich Lukas Podolski wäre, dann würde ich auch dazu nur eins sagen.
5: Was ist denn los hier?

0: Ich feiere Charlie Puth. Du?
1: Ich mag den auch, der ist irgendwie cute. Vor allem finde ich es geil, dass er auf TikTok immer zeigt, wie er seine Songs so bastelt.
0: Ja, der ist halt ein Musikgenie und er nimmt uns immer mit auf die Reise. Hier, wir machen es mal bei Song Lipstick, so heißt der. Zuerst die Idee mit den Sirenen.
2: What if there was a song that started off with a siren, like...
0: Klingt schon geil,
1: so
0: oder?
1: So crazy,
0: dann
1: ja.
0: Dann macht das Klavier.
2: The piano that goes... Bum, bum, bum, bum.
0: Ja, als wäre es so einfach, noch Beat, Schlagzeug.
2: The drums would go.
0: Und der Bass darf natürlich nicht fehlen.
2: I want the bass to go like.
0: So, und dann klingt alles so. Ah, die Gesangsmelodie war natürlich noch. Wie geil ist der Typ bitte, oder?
1: Aber was kann der bitte alles mit seinem Mund? Das ist ja crazy.
0: Der kann alles. Aber Glockenbach kann auch ein bisschen was. Den gönnen wir uns jetzt auf der Playlist. Bester DJ Lost jetzt für euch.

0: Hallo, Erin und Alina hier bei Das Ding.
1: Hi, hallo. Wir machen eine Zeitreise in die 2000er.
0: Yes, schön 2000er Beats vom Allerfeinsten.
1: Ja, damals gab es ja eh nur einen, der irgendwie jeden Hit geschrieben hat.
0: Das gefühlt. Stimmt.
1: Timbaland, mehr Kopfnicker Beats als bei jedem Timbaland. Song gibt's eigentlich gar nicht. Gönnen wir uns jetzt hier mit Morning
0: After Dark.
1: Aber sowas von.

0: Ding hier mit Alina und Erin im Nachmittag.
1: Hallo.
0: Auf dem besten Weg in den Feierabend.
1: Yes.
0: Den Feierabend, den genießt Nils aus Saarlouis schon ein bisschen länger. Der muss heute Morgen arbeiten. Mit einer
1: Allerdings,
0: Fackel.
1: Ich wollte gerade sagen.
0: Der ist einfach Fallschirm gesprungen, mit einer Fackel noch in der Hand, weil ja die Special Olympics nächste Woche im Saarland losgehen und er heute da quasi die Fackel weitergegeben hat.
1: Schon richtig, richtig geil.
0: Krass.
1: Du hast ja gerade schon gesagt, Erin, du würdest mit deiner Hand-Espresso- Maker, Maschine, whatever, direkt den Kaffee so in den Mund pumpen.
0: Ja, in der Luft. Geht ganz einfach. Stelle ich mir sehr einfach
1: ja.
0: vor. Nicht.
1: Ihr habt auf jeden Fall auch sehr wilde Ideen. Sly aus Saarbrücken geht natürlich erstmal live.
2: Ich würde wahrscheinlich vloggen, kurz wahrscheinlich mein Handy aus der Hand verlieren, aber auf jeden Fall ein richtig geiles Video haben.
3: Ich würde ein Leona-Brötchen essen, weil ich finde, Leona steht auch so ein bisschen für Saarland und dazu mit dem Salotri-Senf finde ich top.
4: Ich mache entweder ein Fire-Ass-Beat oder ich record einen Song, der sich wahrscheinlich richtig windy anhört.
1: Geil.
0: Frankie aus Saarbrücken will direkt ein Beat basteln in der Luft. Klingt dann wahrscheinlich irgendwie so, ich versuche mal hier.
1: Ja, dann aber auch den Wind darüber, ne?
0: Dann den Wind, also erstmal so. Und jetzt der fertige Song. Okay, ich glaube, man hört am Ende gar nichts. Frankie, schöne Idee, aber lass Frankie mal beim Fallschirm springen.

0: The Weeknd und Playboi Carti Timeless hier bei Das Ding.
1: Ja, ab in Feierabend. Reicht jetzt mit Business hier.
0: Auf jeden Fall.
1: Aber ein Business haben wir noch.
0: Das von Tiesto. Das gönnen wir uns.
1: The Business.

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1: Mit Patricia, hi. Heute startet die Fußball-WM in Mexiko, Kanada und den USA. Da wird heute Abend die große Eröffnung in Mexiko Stadt gefeiert. SR-Info-Reporterin Silke Heine weiß, was uns da erwartet.
2: Los geht's zunächst mit einer Eröffnungsshow und vielen internationalen Stars wie Popstar Shakira. Ab 21 Uhr unserer Zeit rollt dann der Ball. Mexiko hofft auf einen erfolgreichen und ruhigen Start in die WM. Südafrika ist erstmals seit der Heim-WM 2010 wieder dabei. Die deutsche Nationalmannschaft setzt in der Vorbereitung auf ihr Auftaktspiel am Sonntag gegen Curaçao heute auf Entspannung. Nach einer Regenerationseinheit steht ein freier Nachmittag an. Das Eröffnungsspiel schaut das DFB-Team gemeinsam.
1: Die Eröffnungsfeier seht ihr ab 19.25 Uhr beim ZDF oder unter sportstudio.de. Wenn ihr heute Abend ganz viele junge Radfahrer vorbeifahren seht, dann wisst ihr jetzt warum. In einer halben Stunde startet die erste Etappe des Nachwuchsradrenns Trofeo in Spießen-Elversberg. Nach 121 Kilometern sollen die Fahrer dann in Neunkirchen-Fuhrpach ankommen. Beim Saarland-Trophäe sind dieses Jahr über 120 Fahrer aus 18 Ländern am Start. Es ist eines der anspruchsvollsten Junior-Radrennen der Welt. Vielleicht müsst ihr morgen ins Krankenhaus und merkt dann, der Haupteingang ist zu. Die Saarkliniken schließen morgen nämlich symbolisch für mehrere Stunden ihre Haupteingänge. Laut der Krankenhausgesellschaft wollen sie damit auf die Auswirkungen der geplanten Sparmaßnahmen aufmerksam machen. Wenn der jetzige Gesetzentwurf so kommt wie geplant, würden den Kliniken im Land nächstes Jahr bis zu 120 Millionen Euro fehlen. Und wir schauen aufs Wetter. Es bleibt noch meistens trocken heute Abend. Vereinzelt kann es aber auch noch mal regnen. 17 Grad sind aktuell in Saarbrücken, 16 in Homburg und 16 aktuell in Schmelz. Und ganz ähnlich geht es auch in der Nacht weiter. Auch da immer mal wieder Regen. Höchstens 13 Grad sind da drin. Morgen dann auch teilweise Sonne, aber auch da kann es noch mal regnen. Bis zu 20 Grad sind drin.
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1: Mit Erin und Alina für euch im Das Ding Nachmittag. Hi!
4: Hi!
1: Und vor allem auch mit dem ersten WM-Spiel.
4: Ja, Mexiko! in Mexico City geht's ja ab. In vier Stunden ist Anpfiff. Mexiko gegen Südafrika.
1: Aber davor erstmal natürlich Eröffnungsparty, wie sich das gehört. Ja. Und wer da so für Stimmung sorgen wird, das checken wir aus in knapp 10 Minuten hier bei Das Ding.

0: am Gehirn und da gibt's ein fette Party.
1: Ja, haben wir auch gehört.
2: Yes.
1: WM-Eröffnungsspiel nämlich heute Abend um 9 Uhr geht's los im ZDF. Also nur noch knapp 4 Stunden.
2: Endlich geht's los.
1: Ja, Gastgeber Mexiko spielt ja daheim gegen Südafrika. Freuen wir uns schon mal sehr über die Vuvuzelas.
2: Ja, aber die Party beginnt ja schon viel, viel früher mit der großen XXL-Eröffnungsparty. Da performt ja unter anderem Shakira den offiziellen WM-Song. Dustin, Kollegin Maya aus dem WM-Team. Wie hoch ist denn der Promi-Faktor heute Abend?
3: Also Shakira ist schon eine 10 von 10. Da ist es doch klar, dass sie Dai Dai bei der Eröffnung im Aztekenstadion in Mexiko-Stadt performen wird, zusammen mit dem nigerianischen Star Burna Boy. Diese erste Eröffnungsfeier startet 90 Minuten vor dem Anpfiff. Und diese 90 Minuten macht natürlich nicht komplett Shakira voll, sondern es treten noch mehr Musikstars auf, vor allem eben aus dem Latin-Bereich. Zum Finale ist Shakira übrigens in der Halbzeitshow auch nochmal am Start. Dann tritt neben Shakira auch noch die Queen of Pop Madonna auf. Und die absoluten Superstars der K-Pop-Szene. BTS ist auch mit dabei, also größer geht fast gar nicht.
2: Ich meine zum Glück noch BTS, ja. Sonst wäre es wirklich 90er 2000 Party at its best mit Shakira und Madonna.
1: Ja, ist schon krass, dass sie die wieder ausgegraben haben.
2: Ja, aber die können es halt noch.
1: Ja, die können es halt noch, das stimmt. Aber BTS halten die Fahne hoch für unsere Gen.

0: Do it to it. Crazy hier bei Das Ding. Der pusht uns auf jeden Fall gut rein in den Donnerstag-Feierabend.
1: Ja, ey, endlich Feierabend, Leute.
0: Yes.
1: Wir gönnen uns jetzt einen Franzos hier auf der Playlist. Kennen wir ja gut hier als Grenzregion.
0: Yes.
1: DJ Snake, der, vielleicht sehen wir den ja auch nächste Woche Dienstag, wenn wir uns Frankreich gegen Senegal gönnen um 9 Uhr abends.
0: Mhm.
1: Der ist großer Frankreich-Fan, natürlich.
0: Natürlich, das ist bestimmt da und gönnt sich das Spiel. Könnte ich mir schon gut vorstellen.
1: Gucken, ob er auch auflegt. Aber er legt erstmal hier, jetzt für euch auf.
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0: Styles mit seinen American Girls für euch bei Das Ding. Wobei, von denen hat er ja gerade nicht viel, ne?
1: Nee, die sieht er vor allem erstmal für lange Zeit nicht. Jetzt sind das erstmal UK Girls. Ja. 12 Konzerte spielt er nämlich da.
0: Das ist schon richtig krass.
1: Das ist schon fett.
0: Ich frage mich auch, ob er das durchfällt, ne? Also Amsterdam war er ja jetzt, 10 Konzerte, ist schon krass. So, und jetzt 12 Dates, mal gucken.
1: Naja, so viel, wie der läuft. Safe, oder?
0: Marathon 12.

0: Ja, aber sowas von heute. Jetzt geht's Eröffnungsparty los. Und Eröffnungsspiel der WM.
1: Ja, Mexiko gegen Südafrika, Spiel Nummer 1.
0: Yes.
1: Und no front, ne, an alle Vuvuzela-Fans hier, die tröten. Aber ich hätte schon mehr Bock auf den Sound hier dann im Stadion.
0: Brücken, du bist in Mexico City aufgewachsen. Bist du schon bereit für die Eröffnungsparty?
2: Ja, also heute muss ich noch arbeiten, aber ich habe mein Trikot dabei. Ich werde irgendwie feiern auf jeden Fall und ja, das Spiel genießen.
0: Was ruft ihr dann so, um halt die Mannschaft anzufeuern, so im Stadion?
1: Wir brauchen irgendwas, was wir mitschreien können.
2: Aber auf jeden Fall, so wenn man da ist, Viva Mexico, dann ist natürlich etwas, was man hört. Vamos con todo.
1: Also ganz einfach, vamos, viva Mexico.
0: Und was ist dein Tipp für heute Abend?
2: Boah, ich würde gerne sagen 2-1. Ich habe heute Morgen ein Kumpel von mir, der aus Südafrika kommt und er hat auch den Trikot da war. Er war so froh und dann, ja, also ich wünsche das Beste auch für ihn.
1: Sehr cool. Ey, José, vielen lieben Dank.
2: Vielen Dank für den Anruf auch und viel Spaß auch beim guckenden Spiel.
1: Ja, wir drücken dir und Mexiko die Daumen für heute Abend.
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0: Mit James Hype, Waterfalls bei Dusting. Und wir sagen bye bye. Bis morgen.
1: Ja, ich wollte gerade sagen. Bis morgen und gleich, wie immer, ihr habt es ja schon, seid es ja gewohnt, die Woche.
0: Wollte ich gerade sagen. Verbringt ihr noch einen schönen Abend mit Tiffany.
1: So nämlich. So, ihr Lieben, ich esse jetzt mein Brot weiter und dann nachher Viva Mexico!

0: Hallo, ihr hört das Ding? Wir schauen gleich, was es Neues gibt mit Patricia. Ich freue mich, dass ihr hier seid. Tiffany hier.
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2: Mit Patricia, hi. Heute ist es soweit. Die Fußball-WM in Mexiko, Kanada und den USA geht los. SR-Info-Reporter Holger Dahl ist in Mexiko. Ist Mexiko denn in Fußballstimmung?
3: Ja, also man spürt schon die Fußballbegeisterung. Ne? Also ich war vorher in den USA, wo ich irgendwie nicht jetzt so viel WM wahrgenommen habe. Das ist jetzt hier komplett anders. Viele Menschen tragen Trikots, meist natürlich das mexikanische. Ich werde überall angesprochen, ob ich das Eröffnungsspiel sehe. Das ist hier schon so richtig Weltmeisterschaftsflair.
2: Um 19:30 wird ja erstmal die große Eröffnung in Mexiko Stadt gefeiert. Was erwartet uns denn da?
3: Das soll eine richtig große Show werden mit jeder Menge Latin Music, lateinamerikanische Superstars, viele Kostüme. Shakira wird den WM-Song präsentieren. Tenor Andrea Bocelli ist mit dabei. Also ich habe Bilder gesehen und glaube wirklich, das wird ziemlich spektakulär.
2: Die Eröffnungsfeier seht ihr auch live im ZDF oder unter sportstudio.de. Das Eröffnungsspiel Mexiko gegen Südafrika startet dann um 21 Uhr. Auch das seht ihr im ZDF. Vielleicht müsst ihr morgen ins Krankenhaus und merkt dann, der Haupteingang ist zu. Die Saarkliniken schließen morgen nämlich symbolisch für mehrere Stunden ihre Haupteingänge. Laut der Krankenhausgesellschaft wollen sie damit auf die Auswirkungen der geplanten Sparmaßnahmen aufmerksam machen. Wenn der jetzige Gesetzentwurf so kommt wie geplant, würden den Kliniken im Land nächstes Jahr bis zu 120 Millionen Euro fehlen. Viele von uns erinnern sich wahrscheinlich noch an die Bundesjugendspiele in der Schule. Die Bildungsministerkonferenz will jetzt, dass die Spiele auch an Grundschulen wieder leistungsorientierter werden. Zumindest, wenn die Schulen das wollen. Das haben die Minister heute bei einem Treffen beschlossen. In Zukunft soll es dann wieder erlaubt sein, Bundesjugendspiele im klassischen Wettbewerbsmodus durchzuführen. Also zum Beispiel, indem die Zeit genau gestoppt wird. Das war seit dem Schuljahr 2023/24 nicht mehr erlaubt. Das Festival Rocco del Schlacco findet im Saarland nicht mehr statt, aber die Donuts geben heute und morgen Abend jeweils ein Konzert in Saarbrücken als Tribut ans Rocco. Ingo von den Donuts hat uns erzählt, was das saarländische Publikum so besonders macht.
4: Saarländer sind kreuzehrlich, for better or for worse. Also die werden uns ganz ungefiltert sagen, wenn das Konzert heute kacke war. Und die sind auch wirklich unser Barometer für die ganze Festivalsaison. Denn diese beiden Proben, die wir jetzt hier heute und morgen spielen, entscheiden über unsere Setlist den ganzen Sommer. Also Saarland, streng dich an. Schau dir genau an, was wir machen. Und wenn wir es falsch machen, hau uns mit dem Lineal auf die Pfoten.
2: Das Konzert findet heute Abend um 19:40 in der Garage in Saarbrücken statt. Und wir schauen aufs Wetter. Aktuell sind es 16 Grad in Querschied, 16 in Blieskastel und 16 auch aktuell in Orschholz. In der Nacht geht es dann auch mal runter. Maximal 13 Grad sind da drin. Da regnet es oder nieselt es auch immer mal wieder. Und morgen geht es auch ähnlich weiter. Auch da immer mal wieder Regen. Teilweise kommt aber auch mal die Sonne raus und maximal 20 Grad sind da morgen drin.
0: Mit Tiffany, hello Party People, einfach schon Donnerstag, voll krass. Für mich ging es irgendwie auch voll schnell rum bisher, ich hoffe für euch auch. Ist ja meine erste Woche hier im Abend mit euch, ne? Und ihr habt mir die wirklich sehr, sehr angenehm gemacht. Liebt das sehr mit euch, ihr seid wirklich alles andere als ordinary. Aber Alex Horn singt jetzt davon. Der musste sein, der lag schon parat. Hier, jetzt bald das Ding für euch.
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Teamgeist, Zusammenhalt und Stimmung. Wichtige Schlagwörter rund um die WM und Bund vereint die jetzt in seinem neuen Track. Und wenn wir scheinen, dann scheinen wir zusammen. Wenn wir gehen, geht niemand allein. Nie allein, den hat er zusammen mit JBS released, ist unsere offizielle DFB-Hymne. Und für Bund ist es schon nochmal extra nice, weil er selbst ein riesen Fußballfan ist. Also wie krass muss dieses Gefühl dann bitte sein, den offiziellen DFB-WM-Song zu liefern, den dann auch überall zu hören. So vor allem, nachdem unsere Jungs am Sonntag dann hoffentlich mit einem Sieg vorlegen, ne? Besser ist es. Nie allein, Bund und JBS jetzt bei Dusting. Habt einen schönen Donnerstag.

0: Party und Spaß. Aber im Real Life sieht es da ein bisschen anders aus. Spaß hat er gerade nicht, sondern Beef mit dem Gesetz. Er ist nämlich zu oft ohne Ticket Bahn gefahren und ist auch mehrmals erwischt worden. Aber bezahlen? Nö, das will er nicht. Und dazu hat er jetzt ein Statement hochgeladen.
1: Ich sehe es irgendwo als Selbstversuch, um mal, keine Ahnung, zu checken, ob ich 6 Tage es schaffe, nicht am Handy zu sein und mal wieder ein Buch zu lesen, weil ich habe jetzt 3 Jahre kein Buch gelesen. Aber irgendwo will ich auch darauf aufmerksam machen, wie dumm dieses Gesetz ist. Dieses Gesetz ist so hängen geblieben, weil unter diesem Gesetz leiden immer die, die sich das Ticket nicht leisten konnten, dann die Strafe nicht zahlen konnten, die Mahnung nicht zahlen konnten und sich auch nicht aus dem Gefängnis freikaufen konnten.
0: Ja, aber Ritalin redet auch ein bisschen über Knast, als wäre es ein Yoga-Retreat, ne? Und seine Mutter hat ihn nach dem Statement angerufen und ihm klargemacht, Junge, nimm das ernst, so geht das schon mal gar nicht. Na gut, bezahlt hat er nicht, in Knast geht aber auch nicht. Kippen und Wein sind weiter drin.

Hello, ihr Wild Ones. Heute 21 Uhr ist Anpfiff. Erstes WM-Spiel Mexiko gegen Südafrika. Ich wünsche einfach allen Glück. Bei mir ist es ziemlich Latte, wer gewinnt. Ich sag's, wie es ist. Ich habe persönlich halt einfach immer mehr an den Songs. Future und Tyler, die haben auch einen offiziellen FIFA-Track beigesteuert. Game Time, den gönnen wir uns hier jetzt bei Das Ding. 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

0: Ihr hört das Ding. Hello! Und wo steht denn ihr eigentlich auf dem Dreieck der heiligen Dreifaltigkeit? Fotzig, atzig oder mausig? Alle möglichen Leute, Städte, Gegenstände bewertet ihr die ganze Zeit auf Social Media nach eben dieser fotzig, atzig, mausig Skala. Ich habe erst vor kurzem gecheckt, was das überhaupt ist. Ich brauche mal ein bisschen bei diesen neuen Trends. Fabienne aus dem Das Ding Team, hi. Hol uns mal bitte alle ab, ganz mausig, wenn es geht.
1: Ja, also prinzipiell ist es einfach ein Dreieck. Jede Ecke steht für einen der drei Begriffe und wir ordnen Dinge oder eben uns entsprechend ein. Und die Theorie ist so, jeder Mensch passt irgendwo in dieses Dreieck. Bist du komplett mausig, bist du ganz in der Mausig-Ecke, bist du irgendwas zwischen mausig und atzig, dann packst du dich eben genau zwischen diese beiden Ecken.
0: Ja, check, mausig ist ja einfach süß, ne? Fotzig bedeutet aber ja gar nichts Schlechtes, habe ich gelernt.
1: Also fotzig ist eher so selbstbewusst, frech, provokant und atzig dann einfach so locker, cool.
0: Ja, und jetzt gibt's online einfach den Fempomat, also quasi einen Valomaten für fotzig, atzig, mausig. Den habe ich eben mal ausprobiert. Outfit für den Techno-Club. Okay, die Auswahl finde ich aber auch ein bisschen schwierig. Rosa knapp, baggy zerrissen, rosa flauschig oder hauteng und pink. Dann halt rosa, aber knapp. Nachts unterwegs, Plakate und Sticker müssen an die Wand. Wer ist denn nachts immer unterwegs und klebt Sticker und Plakate hin? Aber gut, das größte Statement kommt an die sichtbarste Wand. Da wird dann bei mir draufstehen, Tauben haben mehr Respekt verdient. So, was sind wir? 27% atzig, 30% fotzig und 43% mausig.
1: Also doch ziemlich eine Maus bist du, oder? Was sagst du, passt?
0: Ja, I guess. Ich dachte, da wäre mehr fotzig, bin ich ehrlich. Aber ey, nehme ich.

0: Seit Monaten reden wir schon drüber. Heute geht sie endlich los, die Fußball-WM.
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0: Viertel, seid ihr schon im Fußballfieber? Ich bin ehrlich, meine Stirn ist kalt, mir ist es schon recht wurscht, aber bei manchen meiner Kollegen sieht das anders aus. Da kamen heute schon die ersten im Deutschland-Trikot an. Trikottag wurde auch schon direkt gepitcht und das ist hier im Team auf, ja, gemischte Reaktionen gestoßen. Die sind da ganz unterschiedlicher Meinung, wenn es darum geht, Trikot tragen zur WM, cringe oder cool?
4: Was ist das für eine Frage? Extrem, extrem cool. Vor allem, wenn man sich, wie ich, gerade das Trikot von der Heim-WM 2006 gekauft hat. Gebraucht natürlich.
5: Eher cringe.
6: Trikots sind immer scheiße geschnitten. Das sieht nicht gut aus. Es tut mir leid. Nee. Ich ziehe einfach mein ganz normales Zeug an. Jeans, T-Shirt.
7: Ja, mega cool. Hallo? Mehrere Trikots. Am besten jeden Spieltag ein anderes Trikot. Alle möglichen in Deutschland-Trikots aus den letzten 500 Jahren gefühlt. Alles.
8: Wenn man es sich leisten kann, ist es mega. Aber ich finde auch so ein Billo-T-Shirt, das so halb aussieht wie ein Deutschland-Trikot, ist auch okay. Ich habe ein Deutschland-Bierkönig-Shirt aus dem Bierkönig und ich nehme das einfach.
0: Auch nett. Was sagt ihr? Trikot, cringe oder cool? Schickt mir eine WhatsApp-Sprachnachricht ins Studio an die 0172 10 10 951. Noch einmal ohne Stammler. 0172 10 10 951.

Baden-Württemberg. Wie geht es unserem Viertel? Ihr Lieben, bitte stresst euch jetzt mal nicht rum, wenn ihr diese Woche voll unproduktiv wart und nach der Arbeit einfach nur am Gammeln wart und seid. Dafür ist dieses Wetter ja da. Und nächste Woche ist auch schon wieder.

hat eine neue Single am Start, Cowgirl, richtig gechillt. Ich lieb's wieder sehr. Aber ich möchte ganz kurz mit euch über das Musikvideo sprechen und wieso Shaboozey einfach Ehemann-Material ist. In dem Video spielt Sierra Miller eine große Rolle. Die ist bekannt durch die US-Reality-TV-Serie Summer House. Und jetzt aber auch international, weil ihre beste Freundin, auch aus der Show und Real Life, die hat sie hintergangen und ist jetzt mit Sierras Ex zusammen. Ich sag's euch, ich könnte einen ganzen Podcast über dieses Drama starten, Lügen, Intrigen, da geht's richtig ab und Sierra war natürlich voll fertig. Und da kommt jetzt Shaboozey ins Spiel. Der dachte sich, Girl, ich tröste dich, du wirst der Star in meinem neuen Musikvideo. Saugute Wahl, wie ich finde. Und vor allem aber, was ist das bitte für ein geiler Revenge-Move? Achso, ich merke auch gerade, Shaboozey, mir geht's auch gar nicht so gut. Ich bräuchte auch mal deine Hilfe.

0: feuerrote Haare, selbstbewusstes Auftreten. Bad Moms J, gehen wir uns hier jetzt mit Hello Kitty.
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0: Die war gerade erst zu Gast im Podcast Take Me Späti. Da haben sie und Hostin Sarah über die Entscheidung geredet, lieber allein Zeit verbringen oder halt mit Freundin. Bad Moms J hat da ganz klar gesagt:
2: Was geht dir auf den Sack? Laute Menschen. Das geht mir auf den Sack. Es geht mir auf den Sack. Laute Menschen gehen mir auf den Sack. Leute mit schlechten.
0: Ah!
2: Oh mein Gott. Ich habe mich so unfassbar doll erschrocken.
0: War das laut?
2: Ja, und das irritated mich so doll gerade. Ich kann gerade irgendwie mit dir kämpfen auch.
0: Willst du mich schlagen?
2: Nee, ich will dich nicht schlagen, aber ich könnte jetzt einfach mit dir kämpfen. Aber es ist okay.
0: Ich finde das so überstimulierend, so laute Sachen.
2: Aber es ist okay.
0: Da können safe ultra viele Leute relaten. Aber geil, dass sie direkt so ist, ja, jetzt will ich mal mit ihr chillen. Und ja, also ich würde schon sehr gerne, gar kein Problem, Bad Moms J. Wir können 2 Stunden da sitzen und flüstern. Voll mein Vibe, braucht's auch manchmal. Flüstern tut sie jetzt nicht, rappen kommt dann doch besser. Bad Moms J für euch bei Das Ding.
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Girls bei Dustin. Grüße gehen raus ins Viertel. Und ey, voll random Gedanke, aber ich würde gern mal wissen, ob das bei euch auch so ist. Weil wir denken ja mit ganz vielen Sachen immer, so geht's nur mir. Also, ihr seid fast zu Hause, ne? Folgendes Szenario. Ihr seid fast zu Hause, müsst voll dringend Pipi. Dann seid ihr drin und ihr könntet dann jetzt gehen. Aber dann macht ihr trotzdem erstmal noch 10 andere Sachen, so nach dem Motto, nee, das muss ich mir jetzt erst noch verdienen. Bitte sagt mir, dass ich damit nicht allein bin.

0: Melatonin. Hinge und Tinder und dann noch jede Woche neuer Dating-Trend. Neuestes Phänomen, das Spoiled Pig Syndrome, also das verwöhntes Schwein-Syndrom. Fabienne aus dem Dusting-Team, was ist das schon wieder?
1: Also ganz einfach gesagt, eine Person in der Beziehung gibt immer alles, verwöhnt sein Gegenüber und die andere Person gewöhnt sich so dran, dass sie dieses Verhalten dann auch von der anderen Person erwartet irgendwann.
0: Frech.
1: Ist halt hart uncool und vor allem aber auch in einem gewissen Maß normal, sagen Psychologen. Mhm. Ist auch meistens nicht von Anfang an so, sondern schleicht sich bei vielen so nach und nach ein.
0: Mhm. Armenschwester, das ist es nämlich, ne? Und da können ganz viele im Viertel relaten mit so einer Dynamik, bin ich mir sicher. Frage jetzt nur, was ist da jetzt so neu dran an diesem Spoiled Pig Syndrome?
1: Ja, das ist halt oft die Frage bei diesen Trends, ne? Würde einfach sagen, dass diese Beziehungsdynamik jetzt einfach mal einen Namen hat. Geben tut's die schon immer.
0: Ich wollte gerade sagen, da fragst du mal einen meiner Ex-Freunde, die habe ich schon vor Jahren verwöhnte Schweine genannt.

0: Ja, für die einen ist es einfach Donnerstag heute, für die anderen ist es der Start für einen Monat Ausnahmezustand.
1: Ich denke, dass es nicht auf einen Spieler ankommt. Es kommt auf die ganze Mannschaft an.
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0: Ich habe heute auch schon die ersten Kollegen in Deutschland-Trikots rumlaufen sehen und ich sag's euch, wie es ist. Ich bin da noch nicht, werde es wahrscheinlich auch nicht sein. Aber wie ist bei euch im Viertel mit Trikot tragen? Findet ihr cringe oder cool? Meldet euch rein auf WhatsApp 0172 1010 951. Wir haben auch mal unsere Redaktion hier nach deren Meinung gefragt.
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0: Ich habe mir jetzt so ein übelst geiles Retro-Trikot bestellt. Also demnach muss ich jetzt eigentlich sagen, cool.
1: Kommt drauf an, was für ein Trikot. Also ich habe ein Curaçao-Trikot, das ist cool. Ich habe ein Spanien-Trikot, ich habe ein Argentinien-Trikot.
2: Ich finde auch sau cool, vor allem das aktuelle Trikot, dieses blaue. Ich liebe das sehr. Ich freue mich schon richtig, das zu rocken. Ich habe das in langärmlich. Und das mit so Rock jetzt für Public Viewing finde ich richtig cute.
3: Okay, also alle schon relativ hyped hier, meine Kollegen. Schickt mir mal eine Sprachnachricht hier rein ins Studio 0172 10 10 951. Trikot tragen, cringe oder doch cool.

0: ihr Lieben, hallo ins Saarland, nach Hessen, Baden-Württemberg, Rheinland-Pfalz. So schön, dass ihr alle da seid. Sind wir alle da? 1, 2, 3, 4. Ja, passt. Dann können wir ja loslegen. Song 6, So Bunny, jetzt bei Das Ding. Schönen Donnerstagabend.
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euer Donnerstagabend mit das Ding. Hello! Wusstet ihr, dass Tattoos euch richtig krank machen können? Machine Gun Kelly? Wohl auch nicht. Der hat sich jetzt gedacht, es wäre eine super coole Idee, seinen kompletten Oberkörper inklusive Arme zu blackouten. Also komplett schwarz tätowieren zu lassen. Und das ging richtig schief. Zum einen hat MGK es schneller machen lassen, als man das soll. Mindestens 6 Monate sollen es sein, besser mehr. Bei ihm waren es halt einfach mal nur 2 Monate. Deshalb hat sich seine Haut jetzt gelb verfärbt, er konnte nicht mehr schlafen und weil auch über Lymphknoten drüber tätowiert wurde, ist er mega, mega krank geworden. Das wollen wir nicht. Also, wenn ihr das vorhattet, ne, euren gesamten Oberkörper schwarz tätowieren zu lassen, dann lasst es vielleicht einfach. Oder lasst euch halt Zeit, ne, weil we listen and we don't judge. Macht mit eurem Körper, was ihr wollt.

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1: So, in einer Dreiviertelstunde geht's los. Anpfiff zum allerersten Spiel der WM. Südafrika gegen Mexiko. 2:1 für Südafrika, sage ich, geht's aus. Nee, ich habe keine Ahnung. Mir kann man gar nichts glauben, wenn es um Fußball geht. Ich bin maximal für die Vibes dabei. Aber damit wir da jetzt nicht ganz unvorbereitet ankommen, ne, beim Public Viewings und so, und wenigstens so wirken wie Profis, mit diesen Sprüchen fallen wir nicht auf.
2: Boah, der hat schon gelb, der Dummbeidel.
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1: Dove Cameron, Boyfriend bei Das Ding, Hallo im Viertel. Wisst ihr, was ich finde, was wir mal normalisieren sollten? Personal Assistance, also so für uns Normalos auch, ne? Weil jetzt mal ganz ehrlich, immer alles selber auf Kette kriegen zu müssen, ist auch einfach so anstrengend. Erwachsensein allgemein, also was soll das hier eigentlich? Ich fände das voll fair. Klar, so Personal Assistance, die kosten auch ein bisschen was. Ja, müsste man vielleicht mal ausrechnen, ob sich das lohnt, ob es wirklich nötig ist. Na gut, bräuchte ich halt jetzt auch schon mal Hilfe bei.

Eliza Doolittle und Disclosure mit You and Me. Und apropos You and Me, kennt ihr das? Man sagt nach einer Trennung ganz cool, ach nee, alles gut, ich gönne dir dein neues Leben ohne mich. Und 5 Minuten später stalkt man dann aus Versehen zum 10. Mal doch nochmal das Insta-Profil. Dieses Gefühl steckt im neuen Song genauso allein von Mayan und Dilla. Aber so ganz egal ist die Trennung dann halt eben doch nicht. Ihr könnt relaten im Viertel mit diesem Hin und Her zwischen Loslassen, Vermissen. Und Mayan und Dilla, die haben diese Gefühle wirklich echt schön in ihren Lyrics verpackt, in genauso allein. Dieser Song geht jetzt raus an alle im Viertel, die Herzschmerz haben. Das geht vorbei, versprochen.

0: Jetzt sind es noch 11 Minuten und ein paar Gequetsche, dann rollt der Ball, Kollegas.
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0: Südafrika gegen Mexiko kickt gleich im ersten Spiel der WM 2026. José kommt aus Mexico City, wohnt jetzt in Saarbrücken. Bist du schon hyped aufs Spiel?
2: Ja, also ich werde irgendwie feiern auf jeden Fall und ja, das Spiel genießen.
0: Ja, dann drücke ich einfach jetzt mal euch auch die Daumen, ne? Was müssen wir schreien, um Mexiko anzufeuern?
2: Aber auf jeden Fall, also wenn man da ist, Viva Mexico, dann ist natürlich etwas, was man hört. Vamos con todo.
0: Vamos! Das kriege ich hin. Und was ist dein Tipp für gleich?
2: Boah, ich würde gerne sagen 2-1. Heute Morgen ist ein Kumpel von mir, der aus Südafrika kommt und er hat auch ein Trikot da war. Er war so froh und dann, ja, also ich wünsche mir das Beste auch für ihn.
0: Ah, oh, wie süß, José. Sehe ich ganz genauso. Hauptsache, wir

der Ball rollt. Erstes WM-Spiel ist gerade gestartet. Mexiko gegen Südafrika. Ganz viel Spaß beim Gucken für alle, die es interessiert.

Craze, Good Boys, Believe auf der Dusting-Playlist. So, und jetzt haben wir mal ein bisschen White Girl Music von Kesha hier für euch. Mich nicht. Man sagt das so, ist auch gar nicht negativ gemeint. Im Gegenteil, ein TikToker aus Toronto, Incited Poet nennt er sich, der hat vor einer Weile eine ziemlich geile Sache gestartet. Der läuft da durch Torontos Straßen, spielt den Kesha-Song, den ihr gerade gehört habt, Your Love Is My Drug, und animiert die Leute einfach dazu, mit ihm in diesem White Girl Dance Style zu tanzen. So Arme am Kopf runter, vorbei an der Hüfte. Und das machen auch ganz viele und deshalb ist er auch viral gegangen. Und das ist bei Mama Kesha gelandet. Die hat ihn jetzt dann auch einfach mal zu einer Show eingeladen, auf die Bühne, um diesen White Girl Dance mit ihr zu tanzen. Und nach der Show haben sie sogar noch zusammen in TikTok aufgenommen. Absolut iconic. Ich würde mir das sowas von in den Lebenslauf schreiben.

was ist er gut erzogen, Rihannas Ehemann. Kennen manche von euch im Viertel vielleicht auch als A$AP Rocky. Der ist gerade auf Tour in den USA, lebt sein Rockstar Life, performt neue Songs, aber auch alte. Oh, da war er halt auch noch sehr Single. Damals, so vor 10, 15 Jahren, viele Girls am Start, ja 15, 20 ja schon gefühlt. Jetzt bei einem Philadelphia-Konzert, da hat er Rihanna jetzt aber nochmal ganz deutlich gemacht, ne? Schatz, das sind alte Songs. Das Lied ist alt, das Lied ist alt, wie oft das sagt, ne? So, also ich muss schon sagen, Rihanna hat sich ihr Männlein da schon richtig gut gezogen. Megastar und trotzdem genug Angst in den Knochen, um in der Spur zu bleiben. Rihanna, einfach iconic.

French Montana und Max B bei Das Ding. So, jetzt gucken wir mal, wie sieht's denn da aus? Okay, die eine Seite geht auf Angriff. Ja, stoßen natürlich auf Gegenwehr, ne, ist klar. Es könnte knapp werden. Es wollen halt auch beide Seiten das Gleiche, ne? Ist immer schon ein bisschen tricky. Aber nö, voll spannend hier, dieses Love Island. Also, und beim WM-Eröffnungsspiel steht es gerade 1-0 für Mexiko.

Ding hier. Malcolm Todd habe ich jetzt für euch. Unser neuer Favorite Softboy. Break my heart again. Versteht er, warum ich das gesagt habe, ne? Favorite Softboy. Und vor ein paar Tagen hat Malcolm Todd sein neues Album released. Do That Again heißt's. Und spätestens jetzt ist er kein genialer Geheimtipp mehr. In zweierlei Hinsicht. Ich finde nämlich seine Musik natürlich super, die er da macht. Aber ich finde auch sein Insta sehr entertainend. Ist so ein bisschen der verrückte Cousin, den man nicht ganz versteht, aber irgendwie wäre man auch gerne wie er. Difficult Love gönnen wir uns hier jetzt. Malcolm Todd.

Hello, hello. Mal Hand aufs Herz. Habt ihr eine starke Meinung zu etwas, bei der die ganze Familie eskalieren würde?

0: Ich mag es nicht so gern, wenn man mir ins Wort fällt, aber okay. Versuchen wir das nochmal. Habt ihr eine starke Meinung zu etwas, bei der die ganze Familie eskalieren würde am Essenstisch? Ist ja persönlich eins meiner Lieblingsgenres. Vielleicht sagt ihr, Sommer ist komplett überbewertet, Festivals sind nur teures Schlammcampen oder Smalltalk im Büro gehört abgeschafft. Dann seid ihr hier gleich ab 22 Uhr genau richtig, Viertel, bei uns in der Blue Moon Sprechstunde. Es geht heute um eure Hot Takes, also um Meinungen, bei denen viele eben sagen würden,
1: Salabest du?
2: Was ist das denn?
0: Ja, die könnt ihr gleich teilen mit Cassandra. Die will eure kontroversesten Ansichten hören, mit euch drüber quatschen, diskutieren, lachen. Macht ihr das mal und ich melde mich ab, ihr Lieben. Ich wünsche euch ein gutes Nächtle im Viertel. Wir hören uns morgen wieder. Vintage Culture hier jetzt mit Week bei Das Ding.

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Hallo, Cassandra hier am Start. Blue Moon ist angesagt. Heißt, ich will die nächsten 2 Stunden einfach nur richtig gemütlich mit euch chillen, aber vor allem auch mit euch quatschen über eure aktuellen Hot Takes. Welche Meinung vertretet ihr im Moment, die regelmäßig eure Friends, eure Kollegen, Menschen um euch rum zum Ausrasten bringen und die den komplett einfach nicht nachvollziehen können? Oder gibt es Menschen um euch rum, die euch mit irgendeinem Thema so zum komplett zum Ragen bringen? Dann ruft mich mal an. Nummer ist die 0331 70 97 110. Mir ist es nämlich letztens an mir selbst aufgefallen, dass ich mit einer speziellen Freundin über ein Thema absolut gar nicht sprechen kann, weil ich weiß, es macht sie instantly sauer. Ich hasse Sommer und sie liebt den Sommer. Das, was gerade da draußen abgeht, ne? Diese 18 Grad, heute den Tag über meistens verregnet bei uns hier in Berlin im Sendegelände und überall schattig, ab und zu weht ein Wind durch, ab und zu kommt die Sonne auch raus. Das ist für mich Premium-Sommer. Bisher ist das der geilste Sommer meines Lebens. Ich hasse alles, was über 27 Grad ist. Mal ganz im Ernst. Wenn es heiß ist, dann gibt es nichts, was man körperlich anstellen kann, um den Körper zu regulieren, um den Körper auf normal anständige Temperatur zu bekommen. Da gibt es gar nichts, was man tun kann, außer man verbringt sein Leben im Wasser. So, und das ist ja wohl offensichtlich nicht möglich, weil wir alle in der Tätigkeit nachgehen können. Und dann, sorry, dann ist es für mich deutscher Sommer abschaffen. Hier ist es sowieso ab 26 Grad, das ist ja keine geile Hitze, die wir hier haben in Deutschland. Das ist ja keine geile, trockene, nice Hitze. Ab und zu weht mal so ein Lüftchen vom Meer rüber. Nee, das ist einfach nur anstrengend, das ist schwül, das macht keinen Spaß. Deswegen, ich hasse Sommer. Ich kann aber verstehen, dass es Menschen gibt in unserer Gesellschaft, die lieben Sommer. Also ich kann es jetzt nicht emotional nachempfinden, aber ich kann schon verstehen, dass man da potenziell andere Ansicht ist. Eine meiner engsten Freundinnen zum Beispiel, die kriegt richtig körperlich Depressionen, wenn es nicht heiß ist, wenn die Sonne nicht scheint, wenn nicht mindestens, keine Ahnung, 36 Grad im Schatten sind oder so, da geht es der wirklich schlecht und vorher will die auch gar nicht mit mir über irgendwelche Temperaturen reden. Und ich muss die meiste Zeit des Sommers, kann ich natürlich so ihr gegenüber, ja, habe ich den Luxus, so tun zu können, als wäre das gerade hier ganz okay. Dabei feiere ich es. Aber so 2 Wochen, 3 Wochen im Jahr leide ich richtig. Wahrscheinlich auch noch mal mehr, weil ich in der Dachgeschosswohnung wohne. Aber ja, jedenfalls, das ist mein Ragebait-Thema, an dem ich gemerkt habe, so, ja, okay, ich weiß schon, da bin ich wahrscheinlich auf weiter Flur alleine mit diesem Thema, mit diesem Sommerhass. Außer ihr ruft mich jetzt an und sagt mir, ey, nee, Cassandra, Sommer ist total im Arsch, das kann keiner gebrauchen. Verstehe ich. Darauf müsst ihr aber gar nicht gehen. Ihr könnt gerne eure eigenen Ragebait-Themen mitbringen. Was hat euch in letzter Zeit so richtig zum Ausrasten, zum Sauerwerden gebracht? Oder mit welcher Meinung provoziert ihr so ein kleines bisschen im Freundes- und Bekanntenkreis? Seid ihr der Meinung, dass Geburtstagsgeschenke für Kinder vielleicht absolut abgeschafft gehören? Kann ich nachvollziehen, diese Meinung. Dann ruft mich an. 0331 70 97 110. Oder sagt ihr, Hunde haben nichts in der Großstadt verloren. Smalltalk mit KollegInnen auf der Arbeit ist absolute Zeitverschwendung, sollte unterlassen werden. Was nervt euch so richtig? Wo könntet ihr ragebaiten und wisst, naja, die meisten Leute sind da doch nicht meine Meinung. Nummer ist die 0331 70 97 110. Ich freue mich wahnsinnig, wenn ihr anruft. Ich habe richtig Bock, ein bisschen mit euch zu quasseln. Ich schwöre, ich bin nett. 0331 70 97 110. Ich gebe euch einen Song Zeit zum Überlegen, was euer ragebait-Thema ist. Der Song ist von Lil Sims, einer meiner Liebsten. Angel jetzt hier bei Fritz.

0: bei Fritz im Blue Moon. 0331 70 97 110 ist die Nummer, die ihr unbedingt anrufen müsst, weil alle meine Leitungen leer sind. So schüchtern kenne ich euch gar nicht hier auf den Abend. Ruft mal an, wir quatschen heute ein kleines bisschen über eure Rage-Bait-Themen. Welches Thema ist euer Hot Take? Wo könnt ihr sofort losdiskutieren? Was regt euch richtig auf? Oder worüber regen euch andere Menschen so richtig auf? Also, wenn die irgendwas machen, bei mir ist es zum Beispiel, also, okay, wir sind ja unter uns, ich kann sie einfach, ich glaube, sie hört das nicht. Also, ich habe eine Freundin im Freundeskreis, die sehe ich nur zu ihrem Geburtstag. Und die lädt auch ganz explizit nur zu ihrem Geburtstag ein. Also wir haben uns seltenst in letzter Zeit getroffen, einfach so. Und ich habe so das Gefühl, sie macht das nur, weil sie Geschenke haben möchte. Und da denke ich mir so, also so. Ich finde, Geschenke gehören generell abgeschafft, Leute. Ganz im Ernst, es ist doch nur ein Austausch von Waren, ein Austausch von Geld. Das macht alles keinen Sinn. Und bei solchen Freunden, die nur zum Geburtstag einladen und dann das ganze Jahr sonst nichts von sich hören lassen, denkt man doch auch nur so, ja, ihr seid doch dann nur zum Abstauben mit mir befreundet. Es geht ja dann gar nicht um mich, sondern es geht darum, dass deine Geschenkeliste abgehakt wird. Und dann ist es doch, also da fühlt man sich ein kleines bisschen benutzt. Fühlt ihr das nicht? 0331 70 97 110. Würdet ihr sagen, Geschenke schenken ist ein Muss? Für mich gehört das auf jeden Fall abgeschafft. Und vor allem gehört das abgeschafft, Geschenke zu schenken für die Kinder von Freunden. Ich komme jetzt so langsam in das Alter, in dem Freunde von mir, enge Freunde von mir, Kinder bekommen. Und also Leute, das geht ja langsam auch wirklich ins Geld. So, wenn ich mir dann überlege, okay, ich habe einen Freundeskreis von 5 Mädels, davon sind 4 Mamas geworden und jetzt darf ich nicht nur mir überlegen, was ich den Mädels zum Geburtstag schenke, sondern jeweils auch den Kindern. Das sind 4 Leute mehr, über die ich mir Gedanken machen muss und die mein Konto wegfressen. Ich kann doch nicht mein ganzes Gehalt für Essen, für Miete und für Geschenke meiner Freundinnen und deren Kids ausgeben. Das geht doch nicht. Geschenke, finde ich, sollten absolut abgeschafft werden. Das ist, also, sonst können wir auch, lass uns doch lieber vereinbaren, wir nehmen eine Person, nimmt einen Fuffi in die Hand und diesen Fuffi, den schenken wir uns im Kreis. Genau das ist doch Geschenke schenken. Nur, das ist, keine Ahnung, also meistens ist es ja noch nicht mal irgendein Teil, irgendein Gegenstand oder so, den man dann wirklich braucht. 0331 70, 97, 110. Ihr merkt, es ist schon ein emotionales Thema für mich. Ich gebe es zu, weil das in letzter Zeit wirklich sehr oft im Freundeskreis vorkommt. Aber, naja. Was ist euer Hot Take? Erzählt es mir. Im Blue Moon. Wir haben hier 2 Stunden Zeit, um richtig gemütlich miteinander zu quatschen. Ich sehe hier, dass, ist da schon jemand in der Leitung? Es bin mir zumindest. Yes! Hey, guck mal! Hallo, wer bist denn du, Tim?
1: Hi!
0: Hi, Tim! Wie geht es dir?
1: Gut, und selbst?
0: Mir geht es sehr gut, danke schön. Wie war dein Tag bisher?
1: Ja, ganz gut, und selbst?
0: Mein Tag war wunderschön und ich freue mich so sehr, dass du anrufst.
1: Ja, ich mich auch.
0: Hast du einen Hot Take? Hast du ein Thema, das dich so instantly sauer macht?
1: Ja, wenn Menschen einen absichtlich in einer Konversation so tun, als würden sie einen nicht verstehen.
0: Aha.
1: Und dann eben einfach keine Antwort mehr auf irgendwas geben. Das habe ich oft bei meinen Freunden. Also ich erzähle denen irgendwie so die krasseste Story und dann tun sie so, als hätten sie es gar nicht verstanden und fragen 5000 Mal nach und dann verstehe ich eben erst, dass die mich eigentlich schon längst verstanden haben.
0: Oh nein, okay, das macht mich so sauer. Okay, also wenn sie dich ignorieren, um quasi daraus einen Witz zu machen.
1: Ja, genau.
0: Okay, hast du gerade im Hintergrund das Radio an?
1: Ja.
0: Machst du es ganz kurz leiser, sonst höre ich mich doppelt.
1: Ja.
0: Ich danke dir. Ey, okay, ich fühle dich direkt, was du meinst. Das ist so wie so ein Kinderhumor, oder? So zum Beispiel wie so ein Nachäffen oder so.
1: Ja, mega, genau.
0: Oh, das macht mich so sauer, wirklich instantly. Weil man ist so aufgeschmissen, die hören dann halt einfach nicht auf, weil die das lustig finden.
1: Ja, richtig.
0: Oh, es tut mir leid. Sind's enge Freunde von dir?
1: Ja, aber ist ja okay.
0: Nein, ich fühle schon den Schmerz dahinter, Tim. Ist in Ordnung. Ist in Ordnung, dass das weh tut. Wie kommst du denn aus diesen Situationen dann meistens raus?
1: Ich mache dann genau dasselbe, einfach im nächsten Satz, wenn sie was sagen.
0: Und wie lange könnt ihr das so durchziehen?
1: Ja, das hört dann recht schnell auf nach ein, zwei Sätzen.
0: Okay, also das ist dann dein Killer und dann finden sie auch keinen Spaß mehr dran.
1: Ja, genau.
0: Oh, und dann, was machst du dann? Erzählst du deine Story nochmal neu?
1: Nee, ich lasse es dann einfach dabei stehen.
0: Und das hältst du aus? Dann hast du ja deine Story gar nicht richtig, also die wurde ja dann gar nicht anerkannt und gewürdigt.
1: Ja.
0: Nein, das geht so nicht, Baby! Nein! Das macht mein Herz nicht mit. Und dann gehst du da nicht nochmal eine halbe Stunde später dran und sagst, ey Jungs, also das und das, was sagt denn ihr dazu? Oh, jetzt ist er weg. Ich glaube, da war der Empfang weg. Vielleicht ruft Tim ja gleich nochmal an, aber das würde, also, da würde ich mich ja gar nicht aufgehoben und gar nicht gesehen fühlen im Freundeskreis. Stell dich mal vor, das ist so eine richtig emotionale Story, wie, keine Ahnung, irgendjemand hat Schluss mit euch gemacht oder sonst irgendwas. Oder es ist das Haustier gestorben oder irgendjemand ist in Not und Gefahr und dann finden das die Freunde funny und ignorieren einen? Also wenn es gute Freunde sind, dann sind das keine Notsituationen, in denen Tim ignoriert wird. Ich hoffe es zumindest. Vielleicht hast du ja bald wieder Empfang, dann ruf mal durch. Nummer ist die 0331 70 97 110. Wir quatschen über eure Hot Takes. Welche Themen habt ihr, welche Meinungen habt ihr, von denen ihr wisst, wenn ich das laut äußere, dann weiß ich ganz genau, die und die Freundin, die findet das gar nicht mal so geil. Die würde das richtig sauer machen. Oder die machen gleich mehrere Menschen in meinem Familienkreis richtig sauer. Dann erzählt's mir. 0331 70 97 110. Ich würde mich sehr freuen, wenn ihr anruft. Oder habt ihr ein Thema, das immer wieder bei FreundInnen auftaucht und das euch selbst richtig schnell richtig, richtig sauer macht, dann erzählt es mir sehr, sehr gerne. Hallo Ralf, was ist es denn bei dir?
2: Hallo?
0: Hallo, hörst du mich?
2: Ja, ich höre dich.
0: Na, wie geht's, mein Lieber? Also
2: ganz kurz mal mein Radio ein bisschen leiser.
0: Ja, bitte.
2: Bei mir war jetzt gerade ein Thema interessant mit den Geschenken.
0: Okay, erzähl mir
2: aus
0: alles.
2: Aus dem einfachen Grund.
0: Ja, sag's mir.
2: Dass man ökonomisch auch mal denken sollte, dass irgendwelcher Schwachsinn verschenkt wird.
0: So,
2: um irgendwas zu schenken,
0: ja,
2: schenkt man irgendwas und man sieht zwei Tage später, dass die Geschenk gar nicht mehr zu sehen ist.
0: So nämlich. Und findest du nicht auch, dass das dann meistens auch Geschenke sind, bei denen sich Menschen gar nicht so Gedanken darüber gemacht haben, ob das dir dann wirklich eine Freude macht, sondern die dachten einfach nur so, ich brauche ein Geschenk, ja, hier ist was.
2: Ja, und deswegen denke ich mal, wenn man da vorher drüber spricht, wenn der Anlass da ist, dass man einfach mal spricht, dass man gar nichts schenkt, sondern lieber was zu essen mitbringt, einen schönen Kuchen.
0: Oh, was zu essen ist immer toll.
2: So, was man vorher abspricht, aber nicht diese Überraschen. Dann tut man so, als wenn man sich freut und jetzt sagt man, morgen muss ich gucken, wie es in die Tonne kommt. Aber nee, du musst es ja noch 4 Wochen stehen lassen. So kommt ja wieder, erinnert sich.
0: Ja, und im schlimmsten Fall nach Monaten musst du es wieder rausstellen.
2: Ja, irgendwie musst du es machen. Und so wird die Bude immer voller und voller. Ja, man, in meinem Fall ist es der Bekanntenkreis riesengroß. Und ich denke, warum belügt man sich?
0: Ja.
2: Das ist doch Quatsch.
0: Ja, fühle ich. Aber wenn du sagst absprechen, lieber Ralf, würdest du es gelten lassen, wenn so Geschenkelisten rumgehen? Also jeder hat eine Liste an Gegenständen oder an Erlebnissen, keine Ahnung, für die er Tickets haben möchte, für die, keine Ahnung, Einrichtungsgegenstände oder so. Dann weiß man zumindest die Sache auf der Liste, die gefällt der Person. Würdest du das auch gelten lassen?
2: Ja, sicher, sicher. Wenn ihr gerade einen Umzug gemacht habt und sagt, du, ich bräuchte jetzt mal 5 Rollen Tapete, sonst wenn die kämen, wäre schön. Ja, da hat es ja einen Sinn.
0: Ja.
2: Ja, weil für mich ist es immer ganz schlimm, wenn Sachen gekauft werden, die danach in Müll landen.
0: Ja, das finde ich auch richtig
2: übel. Geld ausgeben zu wollen, um jemandem zu gefallen, ich habe es beim Kind auch so beigebracht. Wenn sie gesagt hat, also nicht gesagt, dass sie Geburtstag hat, weiß ich ja selber, aber was sie gerne hätte, denn im Bett und nicht einfach in den Laden gehen, was kaufen und das Kind und sagt, ach du Scheiße, was hat denn Vater da nur wieder gemacht? Ja. Nee, das ist doch so traurig, dass man für was gearbeitet hat, was denn nicht erachtet wird, also nicht irgendeinen Zweck erfüllt hat.
0: Voll. Also dich macht der Verschwendungsaspekt am Schenken, macht der richtig sauer. Okay, das verstehe ich. Den finde ich auch richtig überflüssig. Mich regt nur noch ein zusätzlicher Aspekt auf, dieser Gedanke von so, ja, das hier ist meine Einkaufsliste und jetzt kaufst du das mal ab. Weißt du, wie ich meine?
2: Ja.
0: Das finde ich auch irgendwie nicht so schön.
2: Nee, wie man damit umgeht, muss ja auch jeder zusehen, weil Freunde sind manchmal so, manchmal so.
0: Mhm.
2: Ich habe als Handwerker zum Beispiel den Vorteil, ich kann auch sagen, weißt du was, das mache ich für dich mal so. Und dann sind wir fertig mit dem Geschenk, weißt du, weil ich hab halt für dich das repariert.
0: Ja.
2: Aber
0: das finde ich aber ehrlich gesagt ein tolles Geschenk.
2: Ja, dann ist das auch mal gut. Weil, aber wie gesagt, eben das wegschmeißen, das ist für mich das Problem. Weil ich kenne zum Beispiel ein Geschenk, da ist so eine Platte.
0: Mhm.
2: Da oben drüber schwebt eine Kaffeetasse.
0: Ja.
2: Und aus der Kaffeetasse fallen Kaffeebohnen auf diese Platte wieder runter.
0: Aha.
2: Also so ein Rumstehchen.
0: Ja.
2: Was mache ich damit?
0: Das fängt nur Staub.
2: Ja, und wenn man eine kleine Wohnung hat, sagt man, wo stelle ich jetzt hin? Was stellt es da? Was soll es denn sein?
0: Fühle ich.
2: Das ist nicht mal ein Kunstobjekt, weil es 100.000 Mal gibt. Von Temu oder wie die alle heißen.
0: Ja.
2: Also, Quatsch. Und dann hoffe ich doch, dass mir jemand sagt, du, wenn ich das hätte oder wenn du mir das machen könntest, dann ist das schöner. Oder ich bringe mal zu essen mit, weil ich kann recht gut kochen und habe für so viele Leute schon in Riesenmengen gekocht.
0: Ja.
2: Dann hat es einen Sinn. Alle freuen sich und dann ist gut.
0: Voll.
2: Aber nicht irgendwas, was einfach im Müll landet. Also ich hasse eben, wir reden immer über Klima und sonst dergleichen und
0: recht
2: schenken halt Sachen, die irgendwo einfach nur
0: Müll produzieren.
2: Ja, in der Tonne. Und das ist halt mein Anliegen, ich sage, Leute, denkt doch mal drüber nach.
0: Ja, okay. Fühle ich reif. Ich bin voll und ganz bei dir.
2: Als Letzte noch, das Schlimmste ist für mich Bekleidung.
0: Wenn dir jemand Klamotten schenkt?
2: Ja, aus dem einfachen Grund. Alle Leute sehen mich größer, als ich wirklich bin.
0: Aha.
2: Es passt nie. Lass das einfach. Es passt nicht. Wenn ich es danach anziehe. Und dann renne ich da mit einem halben Jahr rum. Bei diesen Jähnlichkeiten. Du musst ja dieses grüne Hemd auch mal anziehen, weißt du?
0: Nee,
2: es ist einfach nur Scheiße.
0: Fair. Ich finde es aber auch sehr selbstbewusst zu denken, man wüsste, wie Klamotten an der Person sitzen. Also, weißt du, wie ich meine? Du guckst dir eine Person an und denkst, ja, die Hose auf jeden Fall. Ich traue mir ja noch nicht mal selbst zu, für mich Klamotten einfach so auf Augenmaß zu besorgen.
2: Oh, meine eigene Schwester hat mir mal ein Hemd zum Geburtstag geschenkt.
0: Ja.
2: War doppelt so groß, wie ich bin.
0: Ach, nö.
2: Ja, sie meinte halt, ich muss irgendwie 180 Kilo wiegen, keine Ahnung.
0: Ja, da steckt halt auch so eine halbe Beleidigung drin, ne?
2: Ja, eigentlich schon.
0: Ja.
2: Geht schon mal, so viel esse ich ja gar nicht. Aber, ja, und das ist traurig, wie gesagt, weil wir reden immer über Ökologie und Ökonomie und
0: Voll.
2: Was
0: denn ist,
2: aber und machen so einen Quatsch im privaten Bereich. Nee, muss man doch nicht machen.
0: Nee, hast du recht, Ralf.
2: Wir können uns einer drum am Garten helfen oder irgendwas.
0: Ja.
2: Man kann alles möglich machen.
0: Auf jeden Fall. Deine Worte im Geschenk Gottes Ohren.
2: Ja, ich wünsche dir noch einen schönen Abend.
0: Ey, ich danke dir fürs Anrufen, mein Lieber, den wünsche ich dir auch, ja?
2: Bleib gesund.
0: Bis du dann. Auch, bis dann, ciao, ciao.
2: Tschüssi.
0: Ey, was sind eure Hot Takes, meine Liebsten? Das ist das Thema heute im Blue Moon. Wir hatten gerade Ralf dran, der auf mein Geschenkethema eingestiegen ist, weil ich der Meinung bin, Geschenke generell einfach dummes Konzept. Und ich glaube, Marlin, die möchte auch was dazu sagen. Hallo Marlin.
3: Na was, ich heiße Maylin.
0: Maylin, es tut mir leid. Meine Augen sind verschwommen wegen Heuschnupfen.
3: Alles
0: und deswegen
3: gut.
0: Kann ich gerade nicht richtig gucken. Maylin, wie geht es dir zuallererst?
3: Mir geht es jetzt sehr gut. Es ist das allererste Mal, dass ich überhaupt mal am Radio anrufe. Und ich finde es überhaupt echt geil.
0: Oh, ich freue mich gerade. Danke, dass du angerufen hast. Das ehrt mich sehr.
3: Sehr, sehr gerne.
0: Hattest du einen schönen Tag denn bisher?
3: Ja, also ich habe von 7:30 bis 7 gearbeitet. Das war ein bisschen anstrengend, muss ich sagen.
0: Oh, das klingt nach viel, ja.
3: Ja, und ich bin noch Auszubildender, also.
0: Oh nein.
3: Aber ich hab auch überzogen, also ist meine eigene Schuld.
0: Okay, kannst du Stunden aufschreiben oder so?
3: Na, ich krieg dafür Überstunden, Gott sei Dank.
0: Na, zumindest das. Sehr gut.
3: Ja.
0: Sag mal, was fühlst du denn zum Thema Geschenke oder hast du einen anderen Hot Take?
3: Also ich habe zwei Themen. Einmal möchte ich mich bei dir echt bedanken für das mit dem Sommer, weil ich habe jetzt in meinem ganzen Umfeld habe ich bisher kaum eine Person gehört, die dazu dieselbe Meinung hat wie ich.
0: Dankeschön. Ich glaube, wir sind aber auch die Einzigen. Vielleicht ruft ja heute noch ein paar Leute an, die den Sommer hassen. Aber was haben die denn damit? Ich verstehe es nicht.
3: Ich verstehe es auch nicht. Ich hasse den Sommer auch so. Ich hasse diese Hitze, die Sonne. Ich hasse Sonne auch generell. Ich liebe Regen.
0: Es riecht so gut, wenn es regnet. Es ist so toll.
3: Einfach das Geräusch.
0: Oh Gott, so gemütlich, wenn es im Sommer regnet. Ja. Alle Fenster auf Kipp, damit ich alles hören kann. Oh, ich liebe es auch doll. Und dann, wenn die Sonne scheint, wenn es so richtig, sagen wir, ey, keine Ahnung, wenn es so 29, wenn es über die 30 schießt, vor allem für ein paar Tage lang, es macht doch nicht Spaß im Leben, mal ganz im Ernst.
3: Es ist wirklich so. Es ist wirklich so. Vor allem jetzt so vor ein paar Tagen auf Arbeit war es auch bei mir so stickig und dann möchte man einfach nur raus da, wirklich, weil die Klimaanlage auch gesponnen hat.
0: Das ist das Allerschlimmste, wenn du dann auch noch im Käfig gefangen bist.
3: Und du,
0: ach nein. Und alles ist anstrengend, ne? Denken ist anstrengend, Bewegen ist anstrengend. Und du musst ja trotzdem zum Einkaufen gehen. Du musst ja trotzdem irgendwie Wäsche waschen und so. Und das, während du schwitzt?
3: Okay, so.
0: I don't get it. Abschaffen hier.
3: Ja.
0: Okay.
3: Mein Bruder sagt auch immer, er liebt den Sommer, er freut sich schon, wenn es warm wird. Ich denke mir so, halt einfach den Mund.
0: Ganz genau, ganz genau. Wirklich. Und da müsste man aber auch mal nachfragen, Melin, weißt du? Da müsste man mal direkt fragen so, aber was genau liebst du denn daran?
3: Ja,
0: weil oft fällt das Kartenhaus dann auch in sich zusammen.
3: Ja, ist wirklich so.
0: Okay, hau raus. Was war dein anderes Thema?
3: Das mit den Geschenken. Also da muss ich echt mal gegenreden. Ich stehe auf Geschenke, wirklich.
0: Oh, okay. Ja. Okay. Du darfst, ich höre dir unvoreingenommen zu. Warum?
3: Vor allem, mein bestes Beispiel ist jetzt Jahrestag. Ich hatte mit meinem Freund jetzt am 30.05. Dreijähriges. So.
0: Ja.
3: Und ich habe überlegt, was kann ich ihm wohl schenken? So, mein großes Hobby ist Diamond Painting. Und dann habe ich überlegt, dadurch, dass er jetzt mit mir auch angefangen hat mit dem Thema, schenke ich ihm auch ein Bild. Und dann habe ich ihm...
0: Warte, kannst du ganz kurz erklären, was Diamond Painting ist?
3: So, also da hast du so eine Leinwand und da sind so kleine Mini-Kästchen und dann hast du so eine kleine Mini-Steine aus Harz und die musst du dann mit einem Stift darauf kleben sozusagen.
0: Wow. Also jeden Stein musst du dann einzeln auf den Stift packen dann erst und dann auf die Leinwand packen, richtig?
3: Genau, es gibt aber auch hier Mehrfachaufsätze, da kann man natürlich auch mehrere Steine drauf machen. Dann.
0: Okay, krass.
3: Ja. damit habe ich ihn Gott sei Dank angesteckt, weil der auch ein großes Hobby von mir ist.
0: Ja.
3: Und dann habe ich überlegt, was schenkst du ihm? Dann habe ich ein Foto von uns bei ChatGPT eingegeben und ein Anime-Bild aus uns erstellen lassen, weil man muss wissen, vorher habe ich Anime sowas von gehasst. Aber dadurch, dass er mich auf dieses Thema gebracht hat, habe ich durch ChatGPT unser Bild in Anime-Figuren umwandeln lassen und das in eine 80x110 Diamond Painting Leinwand gemacht und ihm das geschenkt.
0: Das ist riesengroß.
3: Ja,
0: wie lange sitzt man an so einem Painting?
3: Er ist ja sehr lange, weil er vor allem auch gefühlt wieder dazu kommt.
0: Ey, krass. Und hat er sich gefreut?
3: Ja, sehr dolle.
0: Ja. Also.
3: Sag erst.
0: Nee, sag du bitte zuerst.
3: Vor allem, wo er das ausgepackt hat, ne? Ich meine, er ist nicht so emotional, ne? Aber mir sind fast die Tränen gekommen, weil es so schön aussah.
0: Okay. Ja, ich checke den emotionalen Moment und ich checke, dass das was Schönes ist. Aber läuft dann jedes Geschenk bei dir so ab? Also zwischen dir und deinem Freund, das verstehe ich noch, dass man sich für so einen Jahrestag so was Besonderes überlegt. Aber sonst die Geschenke, die ihr euch zu Weihnachten schenkt, zum, keine Ahnung, Geburtstag schenkt und so, sind die alle so krass überlegt und emotional und so?
3: Teilweise. Also ich muss sagen, bei Ostern sind wir beide nicht so, dass wir so sehr viel Geld ausgeben. Da habe ich ihm auch
0: Kleinkram. Ich finde es heftig, dass ihr euch was zu Ostern schenkt.
3: Wir schenken uns wirklich gefühlt zu jedem Anlass irgendwas, weil wir das beide halt.
0: So Christi finden. Himmelfahrt, hier.
3: Nee, wo stimmt das genau nicht?
0: Okay. Okay, was gab's? Ja.
3: Da habe ich ihm auch so Krimskrams geschenkt, wie so ein Notizbuch mit einem Capybara drauf, so wuschelig oder so. Oder irgendein lustigen Drachenkugelschreiber. Aber so.
0: Musste er die Geschenke suchen?
3: Ja.
0: Okay, macht ein richtiges Ding draus auch.
3: Ja.
0: Oh, ihr steht richtig auf Feiertage, wa?
3: Ja, auf jeden Fall. Und vor allem, was er mir geschenkt hat. Also ich weiß nicht, du kennst ja bestimmt Drachenzähm leicht gemacht, die Dragons und
0: ja,
3: alles, ne?
0: Ja.
3: Ich habe das vorher auch sowas von gehasst, aber dadurch, dass ich es gucken sollte mit ihm, bin ich ja so ein riesen ohne Zahn- und Tagschatten-Fan. Und da hat er von Gnotte, glaube ich, heißt die Firma, mir einen Ring bestellen lassen mit den beiden Drachen links und rechts und in der Mitte einen Edelstein zum Jahrestag.
0: Oh, okay, yeah. Das ist schon sehr cute. Mann, ihr seid doch auch bezaubernd. Und ich finde es auch süß, ja, dass ihr euch gegenseitig mit euren, keine Ahnung, mit eurem Fandom und so ansteckt. Das ist schon sehr, sehr cute, was ihr da macht. Also zwischen euch bin ich fein mit Geschenken, weil ihr macht es sehr, sehr süß. Aber was ist denn, wie gehst du denn mit Geburtstagen von einer Freundin oder so um?
3: Oh, Freundin, ja, schwierig, weil ich bin so natürlich, ich habe nicht so viele Freunde und ich wurde Ewigkeiten nicht mehr zu irgendeinem Geburtstag eingeladen. Mhm. Dann mache ich vielleicht irgendeine Kleinigkeit fertig, sei es irgendein Gutschein oder ein Buch, je nachdem, was die Person so mag.
0: Aber dann denkst du auch nicht innerlich so, ey, wozu muss ich der jetzt? Also die habe ich wirklich ein Jahr nicht gesehen, da gehe ich jetzt auf den Geburtstag und jetzt gebe ich da hier 30 Euro für ein Buch raus. Das ist doch Quatsch.
3: Na, bei mir ist so, ich habe wirklich nur Freunde, mit denen ich auch Kontakt habe und wo ich es auch sehr gerne mache.
0: Ja. Okay. Und dann würdest du auch gar nicht auf den Geburtstag gehen von einer Person, die du nur zum Geburtstag einmal siehst im Jahr?
3: Nee, nicht so. Wirklich nur zu engen Freundinnen und so.
0: Mhm. Und noch eine Frage. Wie behandelst du dann die Geburtstagsgeschenke der Kinder dieser Person? Also von Freundinnen jetzt?
3: Ja, da habe ich dir eben auch zugehört. Das verstehe ich nicht. Das würde ich nicht so gern machen. Vielleicht irgendeine Kleinigkeit, aber niemals über 10 Euro oder so, würde ich sagen.
0: Okay, also 10 Euro ist die Grenze, ne? Ja, ja, aber stell dir mal vor, trotzdem. Also geht ja trotzdem in die Kohle, ne? Also wenn du da, keine Ahnung, fünf Freundinnen hast, die haben jeweils ein Kind, ein bis zwei Kinder. Ja. Ja. Da kommt schon was zusammen, du. Ich sag's dir.
3: Ja, das glaube ich.
0: Okay, gut. Aber die 10-Euro-Richtlinie, die merke ich mir mal. Danke, meine Liebe, Mann. Hast du noch ein eigenes Ragebait-Thema? Hast du noch ein Thema, wo du selbst bei dir denkst so, ey, das macht mich so sauer, wenn dies diese Person macht?
3: Oh, ich habe auch überlegt, muss ich sagen, bevor ich anrufe, ich habe mir nur so eine einfache Sache gedacht, so wenn Leute irgendwie komisch tun oder, weißt du, ich war gestern noch auf Arbeit, saß einfach auf meinem Stuhl und neben mir so war einer am Computer, die hat einfach irgendwie laut irgendwas geredet. Ich denke mir so, kannst du doch auch leise sagen.
0: Oh. Ey, okay, ich verstehe direkt, was du meinst. Wenn Menschen in öffentlichen Räumen so tun, als wären sie alleine.
3: Ja, wenn die einfach irgendwie laut reden, das macht mich so irre, wirklich.
0: Oh, ich finde das so rücksichtslos und respektlos, weil wir sitzen doch alle gerade in diesem Raum und versuchen irgendwie einer Tätigkeit nachzugehen. Das macht mich auch instant die sauer. Ja. Wenn Menschen rücksichtslos sind, boah, da könnte ich direkt. Aber bist du dann eine Person, die die Person dann auch anspricht darauf oder bist du so innerlich einfach die ganze Zeit wütend?
3: Innerlich auf jeden Fall. Ich bin nie die Person, die irgendwas laut ausspricht. Wenn dann ganz selten, wenn mich wirklich irgendwas stört.
0: Ich kenne es so sehr. Man führt so eine Dreiviertelstunde Gespräche, innerliche Monologe und dann sagt man mal nur so nach 45 Minuten, kannst du vielleicht ein kleines bisschen leise machen? Ist gar nicht schlimm, nur so ein bisschen. Und innerlich denkst du, ich hasse dich.
3: Ja.
0: Fühle ich sehr. Ey, Marlene, ich danke dir so sehr, dass du angerufen hast. Ich habe die ganze Zeit gekichert. Wie war dein erster Anruf beim Radio? War okay?
3: Richtig geil, also es hat wirklich richtig Spaß gemacht.
0: Das ist Quatsch,
3: wirklich 1A.
0: Dankeschön. Hab einen wunderschönsten Abend, ja?
3: Danke, du auch.
0: Bis dann, tschüss.
3: Ja, bis dann, tschüss.
0: Wir sprechen heute über eure Ragebait-Themen, über eure Hot-Takes, über Themen, die euch zum absolut instantly sauer werden bringen oder über Themen, die eure Freunde, die Themen, die ihr habt, bei denen aber eure Freunde über euch denken, excuse me, das ist wirklich deine Meinung? Das geht ja gar nicht. Felix, mein Bester, wie geht es dir?
4: Hallo.
0: Hallo.
4: Ihn? Also, okay.
0: Oh, siehst du mich? Das musst du nicht.
4: Okay.
0: Okay. Wie war dein Tag bisher, mein Lieber?
4: Anstrengend, aber gut.
0: No, anstrengend. Was ist passiert?
4: Ich habe Berufspraktikum.
0: Warte mal, ist es im musikalischen Bereich?
4: Nee.
0: Okay, warte, dann verwechsle ich dich. Erzähl mir, wo du im Praktikum oder in welchem Bereich du das Praktikum machst.
4: Okay, jetzt interessiert es mich. Was?
0: Nee, ich verwechsel dich gerade, glaube ich, mit einem anderen Hörer, den ich letztens hatte.
4: Okay.
0: Ja. Aber erzähl mal, was für ein Praktikum machst du?
4: In Technik, Video- und Schnitttechnik.
0: Ah, weißt du was? das warst doch du. Ich glaube, ich habe das unter... Was? Ich hatte dein Video und Schnitt unter irgendwie Musik machen in meinem Kopf verbucht noch.
4: Okay.
0: Ja. Und wie läuft es? Wie ist das Praktikum?
4: Gut.
0: Ja?
4: Ja, sehr gut. Endet morgen halt leider.
0: Oh, das heißt, du hast ganz viel Spaß gehabt?
4: Ja, auf jeden Fall. Also, ja.
0: Ja, hast du ein paar neue Sachen gelernt?
4: Nicht gelernt, aber gemacht.
0: Nicht gelernt, aber gemacht. Okay.
4: Also so zum Beispiel, ich weiß schon, wie man beispielsweise eine Funktion bei einem Film macht. Mhm. Oder wie man es machen könnte, aber ich habe es halt noch nie gemacht.
0: Aha, du kennst den theoretischen Weg dahin, aber ausgeführt hast du es noch nicht.
4: Genau.
0: Genau, und jetzt hast du es aber ausgeführt im Rahmen dieses Praktikums.
4: Genau.
0: Und es ist genau so gelaufen, wie du es dir vorgestellt hattest.
4: Nicht genauso, aber es ist nicht, also es ist anders verlaufen, aber nicht schlechter.
0: Ja, nice, das ist doch schon mal was, Felix.
4: Ja.
0: Und hast du jetzt das Gefühl, du bist sicherer in deiner Berufswahl?
4: Es bestärkt mich auf jeden Fall.
0: Sehr gut. Ja, schön, das freut mich sehr. So, erzähl mir doch mal, welches Thema...
4: Zwei-Rage-Thema.
0: Ja, genau. Was ist dein Hot-Take? Was bringt dich direkt zum Sauerwerden oder was bringt Menschen um dich rum direkt zum Sauerwerden, wenn du das äußerst?
4: Also das Erste ist, klingt jetzt eigentlich so wie direkt kopiert schon vorher, aber wenn Leute im Kino, ich war letztens im Kino und neben mir... Also es war, also eine Reihe weiter vor mir, rechts, waren so 5 oder 4 Jugendliche. Mhm. Und mitten im Film haben die dann begonnen, ihr Handy anzumachen.
0: Nein.
4: Und die haben sich wirklich so, also die saßen so richtig vor mir, direkt in meinem Blickwinkel. So, also rechts von mir, das direkt in meinem Augen, das Blickwinkel halt rechts, also irritiert.
0: Ja.
4: Und die, also einmal hatten die sich, als das Licht da anging, habe ich gesehen, dass die sich da in dieser Ecke eingebaut haben. Die eine hatte sogar ein Kissen dabei. Keine Ahnung. Die hatten so eine richtige Festung.
0: Ja.
4: Und die haben dann auf voller Bildschirmhelligkeit angefangen, auf TikTok zu scrollen.
0: Nein.
4: Während des Filmes.
0: Nee, hör auf. Und das gibt's doch nicht.
4: Hoppen. Haben die dann sogar noch die Lautstärke angemacht?
0: Nein.
4: Dann haben die sogar noch angefangen zu reden.
0: Nein, auf normaler Lautstärke?
4: Gott sei Dank nicht, aber es war halt schon so, dass man es gehört hat. Es war noch nicht mal so ein richtiges Flüstern, sondern es war so ein Halbgeflüster, so ein ja und so, so.
0: Also ich bin upset. Das gibt's doch nicht.
4: Also, und das sollte man halt echt nicht in einen Film haben.
0: Nein, natürlich nicht. Wenn du auf TikTok scrollen willst, dann kannst du auch auf der Couch zu Hause bleiben.
4: Also, es ist halt...
0: Ja, also mich regt das ehrlich gesagt schon auf, wenn jemand so sein Handy rauszieht, um kurz auf die Uhr zu gucken. Weil es blinkt immer, der komplette Raum ist dunkel und man sieht es immer, wenn jemand das Handy rausholt. Es ist immer komplett strahlend weißes Licht, das dich auch sehr rausreißt, finde ich, aus dem Film.
4: Einfach die Bildschirmhelligkeit hoch.
0: Ja.
4: Das wäre es schon.
0: Ja, aber selbst wenn der Bildschirm dunkel ist, man sieht es trotzdem immer.
4: Außer die Person sitzt hinter einem.
0: Außer die Person sitzt hinter einem, korrekt. Ja, aber die meisten wollen auch Mitte sitzen.
4: Ja, da habe ich auch eine ganz tolle Geschichte. Da war das komplette Kino leer.
0: Ja.
4: Ich habe mit einem Freund Tickets gekauft. Ja, an der Kasse hat dann so gesagt, ja, setzt euch wohin, wo ihr wollt. Das Kino ist komplett leer, außer 2 andere Personen, die haben schon Ticket gebucht.
0: Ja.
4: Da sind wir rein, haben uns hingesetzt.
0: Ja.
4: Dann kommen diese 2 anderen Personen rein. Und irgendwie haben wir es geschafft, dass wir exakt deren 2 gebuchte Plätze besetzt haben.
0: Nee. Ist das unangenehm? Und dann, wie haben sie reagiert?
4: Ja, ganz nett. Dann sind wir halt einfach eine Reihe weggerutscht.
0: Ja, okay. Ja. Gab keinen Stress.
4: Nee.
0: Süß, okay. Ja, also keine Ahnung, nervige Leute im Kino könnte ich auch, da könnte ich mich auch sofort aus, also Oder wenn jemand, auch wie du gesagt hast, anfängt zu quatschen einfach. Weil selbst wenn man es im Flüsterton macht, die meisten Leute sind auch nicht in der Lage, ordentlich zu flüstern. Man hört es immer.
4: Ja, es ist halt leider so.
0: Ja, und ich finde, für 90 Minuten kann man sich doch einfach mal zusammenreißen. Wir haben doch alle hier jetzt Geld ausgegeben und uns darauf geeinigt, dass wir die Klappe halten.
4: Ja, aber dann sind halt Leute da, die ist lieber auf TikTok dann die Hälfte, weil der Film ist ja dann, anscheinend ist es ja doch nicht genug und man muss hier Aufmerksamkeitsspanne möglichst schnell nachgeben und so.
0: Ja, also ich kann es verstehen, wenn jemand der Meinung ist, ey, der Film, den ich mir gerade reinziehe, das ist einfach nur Zeitverschwendung, aber dann steh auf und geh, weil ja, es könnten ja immer noch Leute im Raum sein, die den Film okay finden.
4: Oder einfach nicht mehr ins Kino gehen, einfach zu Hause. Also.
0: Ja, ist auch deutlich billiger.
4: Letztes Mal hat es 50 Euro gekostet.
0: Dein Ernst?
4: Leider.
0: Für dich alleine?
4: Ich habe nicht bezahlt. Nee.
0: Wie viele Personen wart ihr?
4: Zu zweit.
0: Boah, auch 25 Euro pro Kopf ist auch schon heavy, ey.
4: Es war, also insgesamt dann.
0: Ja.
4: Wir haben noch ein Getränk und eine mittlere Popcorn.
0: Mhm.
4: Das war's. Und hat dann zwei Tickets für den Kinofilm.
0: Ja. Ja, und da wirst du doch schon, dass keiner TikTok zu nebenher guckt.
4: Also das ist allein das Geld nicht wert.
0: Nein, voll nicht. Ey Felix, ich danke dir sehr fürs Anrufen. Ich fühle deinen Hot Take. Ich finde ihn gar nicht so hot. Ach so, ja, erzähl.
4: Und zwar, was mich zum Menschen bringt, wenn mein Freund, der, ich weiß nicht wie, aber der hat es geschafft, 5 Sprachen zu lernen in seiner Freizeit.
0: Wow.
4: Er hat ansonsten keine Hobbys.
0: Na, das ist ein Hobby. Ich finde, das zählt als Hobby, Sprachen lernen.
4: Ja, allerdings hat er auch Binärcode mittlerweile, nicht Binärcode, Morsecode, auswendig. Ja.
0: Jetzt bin ich gespannt, was dein Hotdog darin ist.
4: Also eher Rage-Ding.
0: Mhm.
4: Wenn ich ihm eine Frage stelle oder jetzt vor allem über WhatsApp oder so, dann antwortet er statt wie ein normaler Mensch in Deutsch, ganz normal, antwortet er in 5 verschiedenen Sprachen.
0: Ist das abgefahren?
4: Das sind 5 Sätze. Der eine ist auf Französisch, der zweite auf Japanisch, der dritte in Morsecode.
0: Ist das nervig?
4: Ja.
0: Also, und jeder Satz bedeutet das Gleiche? Oder ist es ein Absatz quasi und jeder Satz da drin ist ein anderer?
4: Ich vermute mal, es ist einfach ein zusammenhängender Text, wie wenn ich sage, ich war draußen, das Wetter war schön. Ich war draußen in Französisch. Es war schön japanisch so. Und also ich weiß es nicht, weil ich habe einfach aufgehört, das zu übersetzen.
0: Ja, natürlich.
4: Wenn er halt mir ernsthaft was antworten will, soll das halt ganz normal machen.
0: Ja. Also glaubst du, er will einfach nur flexen oder glaubst du, dass es seine Art, seine Sprachen zu üben? Weil ich kann schon auch, also so aus Üben-Sicht kann ich schon auch verstehen, dass man sagt so, ja, du musst dich halt üben. Und das hilft mir beim Sprachenlernen. Aber es klingt auch ein bisschen nach Flexen.
4: Ich glaube noch nicht mal das.
0: Aha.
4: Ich glaube, es hat 2 komplett andere Gründe. Der erste ist, weil er einfach komisch ist. Der zweite Grund ist, weil er weiß, wie sehr es mir auf die Nerven geht.
0: Okay, ist richtig Ragebait dann von ihm.
4: Ja, ich hab immer gesagt, super, was möchtest du als nächstes? Möchtest du als nächstes Koreanisch lernen? 3 Wochen später kommt er zu mir und spricht Koreanisch.
0: Aber wie gut, also ich finde ihn auch schon krass talentiert, dass er es innerhalb weniger Wochen hinbekommt, zumindest die Grundzüge, nehme ich mal an, einer Sprache sich reinzuziehen, so, weißt du?
4: Er hat einfach zu viel Zeit.
0: Ich könnte mir auch sehr viel Zeit machen, aber ich glaube, in derselben Zeit würde ich nicht halb so weit kommen wie er.
4: Ja, also. Oh.
0: Er hat schon Talent. Das muss man ihm schon zugestehen. Ja. Er will halt auch nur ein bisschen Applaus dafür, glaube ich.
4: Ja. Ich habe ihm gesagt, dass ich beeindruckt bin, wenn er Computercode programmieren Java oder C++ lernt.
0: Ja, dann soll er sich auch bei mir melden.
4: Dann würde ich mitmachen.
0: Ja, dann kann er sich bei uns allen melden. Das hilft uns dann.
4: Ja, das und ehrlich gesagt, das würde ihm dann wirklich im Leben helfen. Halt
0: ja. Aber will er nicht, oder was?
4: Ich weiß nicht, ich habe ihn seit einer Woche nicht mehr gesehen, also vielleicht.
0: Also ich würde jetzt sagen, Felix. Ach so, so könnte es sein. Guck mal, mach mal hier im Radio jetzt öffentlich ein bisschen Druck und schaute mal out.
4: Also Joscha, wenn du das hier hörst, was du wahrscheinlich nicht tust, weil du wahrscheinlich so vor deinen Vokabeln sitzt, hör auf, Sprachen zu lernen. Hör auf, den letzten bayerischen Akzent in Südkorea zu lernen. Lerne Computercode, was dir wirklich hilft.
0: Und helf damit uns, hilf damit uns.
4: Genau.
0: Genau, so. Super, danke dir, Felix. Hat mir wieder sehr Spaß gemacht mit dir.
4: Ja.
0: Hab einen schönen Abend, bis zum nächsten Mal, ja?
4: Tschüss.
0: Tschüss. Haut eure Hot Takes raus. Was sind eure Rage-Bait-Themen? Was bringt euch so richtig instantly innerhalb von ein paar Sekunden zu ragen, wenn es andere Menschen sagen, wenn es andere Menschen tun? Oder mit welchem Thema könntet ihr so richtig zündeln im Freundeskreis, im Familien- und Bekanntenkreis? Hallo liebe Mali.

0: Hey, Rettet Wayne, ich bin hier.
1: Einmal, ich höre dich immer noch mies. Ich glaube, die haben nicht aufgelegt.
0: Ja, die haben auch nicht aufgelegt. Die werden auch nicht auflegen, weil es ab. Ich komme lieber auf 8 Box.
1: Ey, mein Bester, das klingt, als würde ich mit einem Roboter telefonieren. Ich würde sagen...
0: Ja, dass wir bei dir in der Leitung sind.
1: wir können es so machen, wir legen ganz kurz auf und du rufst nochmal an und wir gucken, ob dann die Verbindung besser wird, ja?
0: Ja, ich hoffe, ich wechsle einfach das Handy und die SIM-Karte. Ich glaub,
1: ja, mach mal kurz. Bis gleich, tschüss. Ist gar nicht schlimm. Dann nehme ich einfach Fatima zu mir. Hallo.
2: Hi.
1: Hallo, na, wie geht es dir?
2: Mir geht's relativ gut.
1: Relativ, sagt sie. Was ist los?
2: Ich sitze gerade auf dem Balkon und mir ist arschkalt.
1: Oh nein. Hast du keine Decke in der Nähe?
2: Nö, ich habe nur eine Jacke an.
1: Ach so. Naja, also ich habe ja vorhin gesagt, dass ich das ein gemütliches Wetter finde. Und irgendwie finde ich Frieren auch so ein bisschen romantisch, muss ich sagen. Also wenn man nicht so tot ist.
2: Ich bin tatsächlich so eine Frostbeule.
1: Ach so, okay.
2: Ich bin das komplette Gegenteil von dir, Cassandra.
1: Also brauchst du die 36 Grad im Schatten, ja?
2: Ja.
1: Was machst du denn damit? Mal ganz im Ernst, du schwitzt doch, Kind.
2: Ja, okay, das ist jetzt auch nicht so produktiv. Ich bin halt mal vor ein paar Wochen dehydriert.
1: Von zu wenig trinken so richtig?
2: Ja.
1: Wie, also bist dann umgekippt?
2: Nö, zum Glück nicht.
1: Wie hat sich das geäußert?
2: Mir ist halt schwindelig geworden, dann habe ich mich hingesetzt und dann habe ich ein Glas Wasser gekriegt.
1: Oh, du Arme. Ey, also ich trinke ja auch sehr wenig, ich habe sehr viel Verständnis dafür. Aber umkippen, dann sollte man doch vielleicht sich einen Wasserwecker stellen.
2: Ja.
1: Und siehst du vielleicht, also nee, es lag ja dann wahrscheinlich nicht daran, dass es zu warm war, oder? Oder war es eine Kombi aus zu warm und zu wenig getrunken?
2: Aus beiden. Es war halt an dem Tag relativ schwül. Hm.
1: Siehst du? Schwül war es, sagt sie. Es war schwül. Eine trockene Hitze ist in Ordnung, aber schwül finde ich einfach, es ist no fun.
2: Ja.
1: Ja. Okay.
2: Da muss ich dir recht geben.
1: Dankeschön, danke. Also bist du auch eigentlich ein Herbstkind. Gib's doch zu. Komm, wir sind unter uns. Danke. Danke, Fatima.
2: Ja.
1: So, jetzt erzähl, was ist dein Rage-Thema? Hau raus.
2: Mein Rage-Thema ist eher so musikalisch. Mhm. Es sind eigentlich so eher mehrere Themen, vor allem halt eben, also ich bin halt eben, seit 2017 höre ich NF rauf und runter. Mhm. Und wirklich, was mich halt wirklich richtig abfuckt, ist halt eben, dass man ihn vergleicht mit Eminem. Und das aus dem einfachen, simplen Grund, die kommen aus demselben Staat. Die wurden beide in Michigan geboren, sind dort aufgewachsen und wohnen da jetzt mittlerweile in ganz anderen Staaten. Und da denke ich mir halt auch nur so, Leute, die sind zwei unterschiedliche Personen. Eminem ist in Detroit aufgewachsen, NF ist in so einem Scheißkaff in Michigan groß geworden. Also sorry, aber wie könnt ihr die beiden vergleichen? Ja klar, sie haben beide dieselbe Scheiße gefühlt durchgemacht in ihrer Kindheit, ist verständlich dann. Aber vom Rap-Stil her ist NF ein bisschen tiefgründiger als Eminem, weil Eminem disst halt in jedem fünften Track irgendeinen anderen Rapper und 2018 hat er das auch gemacht. Da hat er einfach NF gedisst und NF hat dann vor drei Jahren einfach mal gesagt, er müsste Eminem dissen in Motto. Mm. In einem Song von ihm, der heißt Motto.
1: Ja. Okay. Und das ist ein... Warte mal. Also... Fatima, du rufst so richtig die schlimmste Moderatorin für dieses Thema. Ich muss dir gestehen, ich weiß nicht, ob du es weißt, aber ich habe NF mal interviewt.
2: Ja, das hat Tolga auch schon gemacht.
1: Okay, Tolga hat NF auch schon gehabt, okay. Oh ja, das kann sein. Ja, also ich habe NF mal interviewt und ich habe da so einen mittelschweren Shitstorm auch rausgelöst und das Interview musste kurzzeitig von YouTube runtergenommen werden.

0: weil die da nicht so zufrieden waren mit der Überschrift, die ich da gewählt habe.
1: Ja, das sind die meisten bei Tolgas Interview auch nicht. Ich meine, auf YouTube steht drauf, ist NF der depressive Eminem, und das fuckt mich halt dann schon ein bisschen ab.
0: Ja, okay, das ist gemein. Das ist wirklich gemein. Also so Rage-Baity war es nicht, aber ich war jung und ich dachte, mein Interviewformat kennt noch keiner, und es war auch tatsächlich so. Und dann hatte ich halt ein NF-Interview und er war sehr nett, und ich habe das auch nicht irgendwie zurechtgeschnippelt oder sonst irgendwas, sondern ich habe das so einigermaßen in einem One-Take hochgeladen. Und ich hatte ihn aber auch gefragt, glaube ich, wie er mit diesem, ich hatte ihn auch auf The Motto angesprochen und darüber, wie viele Vergleiche kommen. Also ich hatte es nicht so direkt gefragt, aber es war so ein verwurschteltes so, wie gehst du mit diesem Vergleich denn um, nervt dich das? Und dann hatte ich, glaube ich, auch in den Titel geschrieben, irgendwas mit Meinung zu Vergleich Eminem oder irgendwie sowas. NF über Vergleich mit Eminem, über blablabla, und hat da so ein paar Stichworte gegeben. Und das war irgendwie, keine Ahnung, das erste NF-Interview, das seit, ich glaube, 3 Jahren oder so auf YouTube dann wieder mal aufgetaucht ist. Und es ist dann so richtig reingescheppert auf einmal. Und dann musste ich das ganz schnell wieder runternehmen, weil das Label dann also, nicht so happy
1: ich kann mir vorstellen, tatsächlich, dass die NF-Community nicht gerade sehr happy war.
0: Die waren lieb zu mir. Die waren richtig lieb zu mir, weil ich hatte ja nicht gesagt, ich hatte ihm keine Worte in den Mund gelegt, sondern ich hatte auf die Themen hingewiesen, die wir in diesem Gespräch ansprechen. Und
1: aha.
0: Und das Thema ist aufgekommen. Das war eins der Themen, die aufgekommen sind. Nicht so direkt, das haben nur Fans verstanden, wohin ich gerade mit der Frage wollte. Und er hat sie auch lieb beantwortet. Ich glaube, ich habe nicht direkt Eminem gesagt, aber alle wussten so, sie fragt ihn gerade, wie der Eminem-Vergleich, was das in ihm auslöst, weißt du? Und deswegen waren die Leute in den Kommentaren waren eigentlich ganz nett. Nur das Label fand es nicht cool.
1: Ja.
0: Also ich kann schon verstehen, dass ein Artist, der immer wieder mit einem speziellen Artist verglichen wird, generell, wenn Menschen, die immer wieder mit einem anderen Menschen verglichen werden, dann ist das jetzt nicht unbedingt geil. Das macht nicht für immer Spaß. So.
1: Ja.
0: Na. Und ich kann es auch verstehen, dass du da als Fan einigermaßen genervt bist. Also Frank,
1: ja, aber mich nervt es halt auch ein bisschen so, dass Deutschland ihn so als One-Hit-Wonder abstempelt, so von wegen, der hat 2017 ja Let You Down rausgebracht und das war's. Und ich denke mir dann so, Leute, der ist seit 2010 aktiv. Ich habe nochmal auf Wikipedia nachgeguckt. Der ist seit 2010 in der Musikbranche aktiv. Davor war unabhängig, seit 2015 hat er ein Label. Und dann denke ich mir halt auch nur so, Junge, Leute, der Typ ist seit 2015, hat der Platten rausgebracht ohne Ende, und ihr stempelt ihn ab als One-Hit-Wonder. Na, vielen Dank.
0: Ja, das ist schon ein bisschen undankbar. Ich checke, was du meinst. Aber halt so kommerziell erfolgreich. Also ein One-Hit-Wonder ist er nicht, weil er hat eine krasse Community, er hat eine krasse Fanbase. Die ist, glaube ich, jetzt nicht so groß in Deutschland wie in den USA vielleicht. Aber trotzdem sind die ja da. Deswegen ist es nicht cool, die so komplett wegzubügeln und zu sagen, nee, der...
1: Ja.
0: Aber wo würdest du denn sagen, wo sind die meisten Fans von ihm? Die sind schon auch in den Staaten, oder?
1: Ja, tatsächlich sind sie öfters in den Staaten. Aber... ich hoffe halt wirklich, dass, weil laut seiner Ehefrau soll er wahrscheinlich nächstes Jahr oder übernächstes Jahr wieder auf Tour gehen, und ich hoffe dann wirklich, dass er auch ein paar Konzerte in Deutschland spielt, weil, sagen wir mal so, ich bin ein bisschen knapp bei Geld, was den Flug in die Staaten angeht für ein Konzert.
0: Ja, natürlich. Aber konntest du den schon mal live sehen? Hat er schon Live-Konzerte hier gespielt?
1: Live habe ich ihn noch nicht gesehen, aber ich habe mitgekriegt, dass er ein oder zwei Live-Konzerte hier gespielt hat.
0: In Berlin?
1: In Deutschland.
0: Ach, oh, geil.
1: Ja.
0: Oh, ja, dann wird es mal Zeit, dass er dann wieder rumkommt, weil ganz ehrlich, wer hat denn auch Geld für ein Konzert, darüber zu fliegen? Ist ja.
1: Ja.
0: Nee, das geht ja so nicht. Okay, nee. Und du bist von Anfang an Fan, seit 2017 bist du am Start oder seit wann release du nochmal? Boah, krass. Ey, das sind fast 10 Jahre.
1: Ja.
0: Nicht schlecht. Was findest du so toll an ihm?
1: Also ich finde es halt eben auch extrem cool, dass er wirklich ehrlich mit sich selber ist, dass er halt eben sagt, okay, ich bin nicht so wie die anderen Artists, die sich irgendwie, die mit Geld flexen oder mit ihren Chicks flexen oder mit den Autos und Gott weiß was noch, was diese Angeber alles, mit was die alles flexen und so. Das ist mir eigentlich auch schnurzpiep egal und das ist ihm auch schnurzpiep egal und er bringt halt eben so, er spricht halt eben Themen an, die in der Gesellschaft sehr wenig angesprochen werden, wo ich halt eben das Gefühl habe, ey, diese Themen sollten aber viel öfters angesprochen werden, weil diese Themen sind wichtig.
0: Was war denn, ist denn eins dieser Themen, von denen du sagst, okay, da sollten wir mehr drüber sprechen?
1: Tatsächlich mentale Gesundheit.
0: Fühle ich.
1: Ja.
0: Ja. Und das macht er
1: und
0: ganz
1: vor
0: viel.
1: Allem halt eben auch mentale Gesundheit von Männern, weil das wird, also meiner Meinung nach wird das ein bisschen runter reduziert, vor allem, oder halt auch bei Promis wird das halt runter reduziert, von wegen, ja, sie müssen halt eben dieses bestimmte Image aufrecht erhalten, dürfen aber irgendwie keine Schwäche zeigen und das finde ich halt eben, das geht mir halt dann schon manchmal auf den Sack und da finde ich halt eben, dass NF dann halt eben diese Themen anspricht, die wirklich auch halt auch widerspiegeln, dass er auch nur ganz normaler Familienvater ist mit seinen Problemen.
0: Ja, voll fühle ich. Also gerade so im Fernsehen, wenn man so in Reality zum Beispiel reinguckt, merkt man schon, was für ein Männlichkeitsbild die meisten immer noch haben, dass so keine Gefühle, kein Schmerz, Emotionen sind was Feminines, die zeigt man nicht und so. Und da gehört natürlich auch dazu, dass man sich Krankheiten nicht eingesteht oder dass man sich nicht eingesteht, irgendwelche Schwächen zu haben, vermeintliche Schwächen zu haben. Und da zählen Sachen wie mentale Gesundheit natürlich auch mit drunter. Deswegen kann ich gut nachvollziehen, dass du da sagst, ey, da muss mehr drüber gesprochen werden.
1: Also tatsächlich gab es auch mal wirklich eine Rage-Bait-Situation und bei uns in der Community. Wir haben so einen Discord-Server als Community und dann wurde mal als Frage des Tages gestellt, Ananas auf die Pizza oder Ananas nicht auf die Pizza. Ich bin halt eben Team so Ananas nicht auf die Pizza.
0: Also
1: die
0: Hälfte excuse von you.
1: auf Rage-Bait. Und die Hälfte von den anderen Fans, bis auf ein einziger, haben alle gesagt so, das gehört mit auf die Pizza. Und ich denke mir halt auch nur so, Leute, NF hatte diese Diskussion schon 2023 oder 2024 auf einem Konzert und hat dann wirklich einen Typ, und also ein Ehepaar, dann wirklich mitten während der Show gefragt, ob deren Ehe noch stabil ist. Weil der eine, jemand hat, also beide Eheleute haben halt eben eine andere Meinung dazu. Der eine sagt ja, der andere sagt nein. Und dann hat er halt eben diese Frage gestellt. Und da denke ich mir halt wirklich so, Leute, da vergisst ihr manchmal, dass das ein Typ ist mit extremst dunklem Humor, der extremst zwar in seiner Musik zwar ernst wirkt, aber wirklich auch ein richtig humorvoller Typ ist.
0: Ja, oh, das ist doch cute, wenn er auch beide Seiten irgendwie äußern kann und damit spielen kann, wenn er nicht nur auf ernst macht und traurig und die ganze Musik dann die negativen Emotionen widerspiegeln, sondern wenn er auch so ein bisschen funny sein kann.
1: Ja, vor allem mein Hot Take ist halt eben, das ist eher so eine Sache, die ich mir vorgenommen habe, wenn ich auf ein Konzert von ihm gehe, bringe ich ihm tatsächlich eine Packung Baked Beans mit.
0: Oh, bist du süß.
1: Toast, weil ich weiß, der wird drauf abfahren und ich weiß zu 100%, wenn seine Ehefrau mit auf Tour geht, weil er dann auch, weil er ist ja auch Familienvater von 2 Kindern und dann ist er halt dann schon so jemand, der sagt, okay, meine Familie muss dann halt eben mit.
0: Ja. Darf ich nur ganz kurz,
1: aber
0: warte mal, Fatima, hold your thought, bitte nicht vergessen, ich muss nur ganz kurz was durchsagen, weil da Kinder auf der Fahrbahn unterwegs sind. Achtung bitte, auf der A661 Bad Homburg und Engelsbach zwischen Offenbach, Kaiserlei und Offenbach Taunusring ist ein Kind auf der Fahrbahn unterwegs. Auf der A661 zwischen Bad Homburg und Engelsbach zwischen Offenbach Kaiserlei und Offenbach Taunusring, da ist ein Kind auf der Fahrbahn. Bitte fahrt langsam und vorsichtig und schaut, ob sich da irgendwas in der Nähe bewegt. So, jetzt Fatima, es tut mir leid.
1: Ja, also ich habe dann halt auch dann wirklich mir so in den Kopf gesetzt, von wegen so, weil seine Ehefrau hat auch so wirklich so einen Hot Take, die kann es wirklich überhaupt nicht leiden, wenn sie NF dabei erwischt, wie er Baked Beans kalt aus der Dose isst. Und dann habe ich zu mir selber gesagt, wenn es dazu kommen sollte, dass sie ihn erwischt, ja, mitten auf der Tour, ich dann zufällig dann auch mit auf dem Konzert da bin, dann habe ich zu mir selber gesagt, ich sag NF, weißt du was, Brudi, das kann deine Ehefrau schön mit mir ausdiskutieren. Ich war diejenige, die Dose mitgebracht hat, nicht du. Also.
0: Dann hast du sie geragebaitet. Eigentlich
1: im
0: schon,
1: Endeffekt
0: oder?
1: Dann, ja, dann so.
0: Eigentlich schon. Hey, nice. Fatima, ich find's toll, was für ein unglaublich supportive Fan du bist, was für ein loyaler Fan du bist, wie lange du schon am Start bist und dass du dich so gut mit NF auskennst, aber vor allem auch, dass dir seine Musik voll viel gibt. Das freut mich voll für dich.
1: Ja.
0: Danke, dass du angerufen hast, meine Liebe.
1: Und eine Notiz noch an ganz Deutschland.
0: Oh yeah.
1: Oder beziehungsweise
0: jetzt kriegen wir Ärger.
1: Die NF-Fans da draußen. Aha. Und die ganzen Leute, die beiden vergleichen, hört bitte auf, Leute.
0: Okay.
1: Wirklich, das geht mittlerweile Leuten auf den Sack. Das geht ihm wahrscheinlich irgendwann mal auf den Sack. Also bitte, Leute, hört damit auf, Eminem mit NF zu vergleichen. Das löst nur noch eine Debatte aus.
0: So, ihr habt's gehört. Fatima hat's gesagt, sie hat es jetzt offiziell begraben. Das machen wir nicht mehr, okay? Danke, dass du angerufen hast, meine Liebe. Gehst du jetzt rein und deckst dich bitte zu?
1: Ja.
0: Okay, schön. Dann macht ihr einen schönen Abend, ja?
1: Ja, euch auch dann.
0: Dankeschön. Tschüss.

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1: Nach 23 Uhr abends, ich vergesse es jedes Mal, dass da noch mein Name reinschifft. Hallo, ja, ich bin Cassandra, wir sind hier beim Blue Moon und wir quatschen. Eine Stunde haben wir noch, meine Leitungen sind leer, das ist eure Gelegenheit anzurufen. Nummer ist die 0331 70 97 110. Wir reden über Hot Takes. Welches Thema bringt euch so richtig zum Ragen, so richtig zum Ausrasten instantly? Ihr hört es nur und ihr könntet direkt sauer werden und alle um euch rum, die checken es einfach nicht. Oder welches Thema macht, wenn ich versuche, die andere Perspektive einzunehmen, dann bin ich kurz verwirrt und bin so, wie geht jetzt nochmal die andere Seite? Warte. Also entweder habt ihr einen Hot-Take, oder andere Leute in eurem Freundes- und Bekanntenkreis machen irgendeine Sache, hören einfach nicht auf damit. Oder es müssen noch nicht mal Bekannte sein, fremde Menschen auf der Straße. Ich hasse es zum Beispiel auf den Tod, wenn Menschen schmatzen, wenn Menschen während sie essen, so die ganze, ich mach's jetzt zweimal. Die ganze Zeit, aber während des Essens. Ich finde das so schrecklich. Bitte mach einfach deinen Mund zu. Keiner will dir zuhören, wie du gerade isst. So sehr regt mich das auf. Wenn ihr irgendwas habt, was euch instantly genauso schnell sauer macht, dann sagt mir mal Bescheid. Und dafür ruft ihr mich am besten an. 0331 70 97 110. Ich gebe euch jetzt einen Song zum Nachdenken und mir einen Song zum Trinken. Der Track heißt Euphoria. Kommt von Kendrick Lamar. Hier bei Fritz.
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3: No Euphoria, Kendrick Lamar, weil das hier gerade bei Fritz. Was ist euer Hot Take? Ruft mich an. Meine Leitungen sind immer noch ungewöhnlich leer. Ich kenne euch engagierter. Also hier 0331 70 97 110. Welches Thema bringt euch instantly auf die Palme? Was macht euch absolut schnell sauer, wenn das Friends machen oder sagen, wenn es Leute absolut nicht checken und es trotzdem immer wieder tun und ihr kriegt das mit und denkt euch so, was? Was ist mit euch schiefgelaufen? Oder habt ihr vielleicht ein Thema, von dem andere instantly denken so, was ist denn bei dieser Person falsch? Weil, also, das ist ja eine komplett komische Meinung. Ich finde zum Beispiel, ich glaube schon, dass es ein Hot Take ist, weil er ist ein sehr berühmter Künstler. Ich finde, Banksy ist irgendwie langweilig. Ich finde, also, ich checke schon, was er mit der Kunst ausdrücken will und was er da macht. Und ich finde es auch bewundernswert, dass er so einen krassen Wiedererkennungswert hat. Ne? Man sieht ein neues Kunstwerk und weiß direkt, ah, das ist ein Banksy. Aber trotzdem finde ich auch, wenn man einen Banksy gesehen hat, dann hat man sie schon auch alle gesehen, oder? Also sie sind, ja klar, es ist derselbe Stil und so. Sie sind schon sehr oft so auf die Fresse. Sie sind so ein Wandtattoo oft, finde ich, für mich. Also das könnte auch bei der Susanne in der Kaffeeküche hängen. Neben dem Live, Love, Love Kaffeeaufschrift. Wisst ihr, was ich meine? Also, wie gesagt, Kunst ist ja auch für jeden so, also das ist ja was Individuelles. Jeder interpretiert da rein, was er möchte. Aber ich finde, wir machen ein viel zu großes Theater um Banksys, als es irgendwie sein sollte. Und oft ist es ja auch, also sind wir mal ehrlich, oft ist es ja auch eine strafbare Handlung, die er da vollzieht. Also so Sachen auf Gebäude sprühen und so, das ist schon auch latent illegal. Wenn nicht nur latent, sondern ausdrücklich. Es ist ja am Ende des Tages immer noch Sprayen, was er da teilweise macht. So, wenn man jetzt mal von den ganz kleinen Statuen absieht. Was ist euer Hot Take? Was macht euch richtig sauer? Welche Meinung glaubt ihr? Seid ihr mit dieser Meinung? Seid ihr vielleicht alleine? Ruft mich mal an. 0331 70 97 110. Ich freue mich darauf, mit euch zu quatschen. Wir haben auch nicht mehr lange Zeit. Es sind nur noch 45 Minuten. Aber diese 45 Minuten, die könnten nur euch gehören. Keine Sorge, ich habe noch einen anderen Hot Take. Ich finde, die Simpsons sind nicht witzig. Ich weiß, die Simpsons, die laufen seit Jahren. Es gibt 1 Milliarde Folgen davon und ich habe vielleicht in meinem Leben 3 gesehen. Und bei keinen dieser 3 habe ich mich nur ansatzweise entertained gefühlt. Ich finde, alles, was so Homer Simpson macht, das ist so, haha, ich habe Kaka gesagt, Kinderhumor. Das ist so, vor allem so die alten Folgen, wo er so Bart die ganze Zeit wirkt und so. Das ist irgendwie so, also es ist ja schon auch für Kinder gemacht, aber viele erwachsene Menschen behaupten, nee, das ist nicht nur für Kinder gemacht, sondern das ist auch, das hat irgendwie eine tiefere Ebene. Die habe ich bisher nicht gefunden. Und ich muss auch sagen, ich finde die oft bei so Comics-Serien nicht so wirklich. Das Einzige, was ich so ein bisschen verstehen kann, ist South Park. Da denke ich mir manchmal so, oh ja, kann man schon machen. Ich finde es auch krass, wie viel die schon so vorhergesehen haben und was die so politisch aufgreifen und so. Das finde ich schon sehr, sehr geil. Aber trotzdem ist es oft einfach so, das Kinderhumor, ne? Also es ist jetzt kein großes, weiß ich nicht. Wir probieren es mal mit Mali. Hallo Mali, was geht? Hörst du mich?
4: Ja.
3: Ey, deine Leitung ist immer noch aus der Hölle. Was ist denn da los?
4: Ey, ich hab wieder das Rauschen im Handy.
3: Wieso hast du das denn jetzt für das zweite Mal mich anrufen wieder gewählt? Du hast doch versprochen, du nimmst jetzt ein anderes plus andere SIM-Karte.
4: Nee, ich hab die ja nicht dabei. Ich bin noch leider unterwegs.
3: Ach so, okay. Aber jetzt gerade höre ich dich besser?
4: Ja, ich hab mich gerade so in eine Ecke gestellt. Das Ding ist, ich bin gerade in der Lerch.
3: Ah, in der Lerch?
4: Ja.
3: Was ist das?
4: Das ist in Saarbrücken. Das ist so ein Heilcenter.
3: Oh, geil. Okay, schön.
4: Ja, aber, wirklich schön.
3: Aber Empfang könnte besser sein in L.A.
4: Ja, gut, der Empfang ist ein bisschen schlecht. Ja, der Rest zu wünschen übrig.
3: Okay, also beweg dich nicht, atme nicht, erzähl mir dein Rage-Thema.
4: Also mein Rage-Thema,
3: Ja.
4: Um ehrlich zu sein, momentan, was hier mit Israel passiert, sag ich ganz ehrlich, Digga. Also ich weiß nicht, Israel ist...
3: Und dann knackt die Leitung wieder weg. Das ist so... Scheiße.
4: Das war sagen, Mann. Das ist schwierig.
3: Alter, ich höre dich wie aus dem Computer.
4: Ja, das ist halt, weil Gott das noch anderes mit hört.
3: Ja... Also Verschwörungstheorien sind on. Ja. Vielleicht wurde dein Handy wirklich angezapft, mein Lieber. Ich krieg nur die Hälfte. Bei dir kommt nur die Hälfte an. Es tut mir leid. Kurz hat es funktioniert in der Ecke.
4: Ach, das Ding ist alles.
3: Wenn du wirklich noch ein anderes Handy findest, dann probier es nochmal, okay?
4: Das Problem ist ja in der Zelle drin, zu meinem Problem.
3: Ich höre dich null. Aber danke, dass du es nochmal probiert hast, mein Bester. Wenn du nochmal ein anderes Handy findest, meldest dich, ja?
4: Ich bin echt im Blasen, Digga.
3: Schönen Abend,
4: tschüss.
3: So, dann probieren wir es mal mit Antje. Ich hoffe, du hast besseren Empfang.
2: Das hoffe ich auch.
3: Das klingt schon mal sehr gut. Wie geht es dir, meine Liebe?
2: Ja, ganz prima geht's mir. Danke dir.
3: Ganz prima sogar. Hattest du einen schönen Tag?
2: Ich hatte einen schönen Tag. Ich habe gearbeitet und dann habe ich noch was erledigen können, was ich schon lange vor mir hergeschoben habe. Oh. Und war jetzt im Kino ganz alleine.
3: Okay, warte mal. Ich finde Menschen toll, die alleine ins Kino gehen. Welchen Film hast du gesehen und warum hast du dich bewusst dazu entschieden, alleine zu gehen?
2: Ich hab's nicht so mit Namen. Wie heißt der Film, der jetzt neu mit Emily Blunt rausgekommen ist?
3: Boah. Warte mal, kann man probieren, hier Google nebenher anzuschauen.
2: Ja, er hat einen englischen Titel und einen deutschen Titel.
3: Irgendwas mit Day, oder?
2: Ja. Disclosure Day. Oh.
3: Disclosure Day.
2: Voll peinlich.
3: Nein, Radio. Quatsch, aber ich weiß gar nicht, worum es geht.
2: Na, dass Material über Aliens geleakt werden und.
3: Ah.
2: Genau.
3: Spoilerst du?
2: Nein.
3: Okay.
2: Und am Ende wissen wir gar nicht, was los ist.
3: Huch, keiner weiß es. Okay, aber war der Film gut?
2: Ja, doch. Er hat Überlänge, das habe ich vorher nicht gewusst. Ich war dann am Ende ganz schön matsch so nach so einem Arbeitstag. Aber nein, es lohnt sich. Und ich bin zwar schon jahrelang in einer Beziehung und habe auch Kinder und so. Und deswegen genieße ich das alleine unterwegs sein. Und ich mache ganz viele Sachen eigentlich allein.
3: Dann hast du so halb die zweite Frage beantwortet. Du hast dich heute also auch bewusst dazu entschieden, alleine ins Kino zu gehen?
2: Definitiv. Ja, ich liebe es.
3: Ja, aber
2: mit keinem Quatschen und.
3: Ach, okay, gut. Also angenommen, du würdest mit deinem Partner oder deiner Partnerin ins Kino gehen, die würden dich dann zulabern?
2: Nein, um Gottes Willen, mein Mann, der ist ganz fantastisch. Ich gehe total gerne mit ihm ins Kino. Aber manchmal genieße ich das so für meine Gedanken und meine innere Balance. Es knuspert keiner neben mir. Es muss keiner auf die Toilette begleitet werden, wenn ich mit meinen Kindern unterwegs bin.
3: Oh ja, checke.
2: Ja.
3: Okay, dann hattest du wirklich einen schönen Tag und sogar einen produktiven, weil ich finde es auch sehr befriedigend, Sachen von To-Do-Listen abhacken zu können, die da schon viel zu lange drauf sitzen.
2: Ja.
3: Oh, freut mich sehr. Aber es gibt anscheinend trotzdem Themen in deinem Leben, die dich zum Ausrasten bringen oder zumindest die dich mit Fragezeichen hinterlassen. Welches wär's denn bei dir?
2: Also das hat mich heute echt abgeholt, dass du, also du hattest jetzt so zwei Themen, wo ich gesagt habe, check ich überhaupt nicht.
3: Ja.
2: Also ich mag Banksys Kunst sogar so sehr, dass ich zum Beispiel das Mädchen mit Ballon sogar kopiert habe und meiner Freundin geschenkt habe.
3: Es tut mir leid.
2: Nein,
3: ich glaube, ich habe sie auch einfach schon zu oft gesehen, das Ballonmädchen. Das ist überall,
2: Ja, das glaube ich. Und
3: sie ist auch schön.
2: Wie gesagt, du hast es ja schon fast auf den Punkt gebracht, das ist Geschmackssache, Kunst ist Geschmackssache. Ja. Darüber können wir nicht streiten, weil jeder hat so sein eigenes Ding und so. Ja. Und ich finde die Sims lustig. So, das ist meine Kindheit, meine Jugend.
3: So, warte, bevor wir über deins diskutieren, lass uns mal kurz meins, also die Simpsons. Ja. Da muss ich sagen, da hängt schon sehr viel Nostalgie dran und nicht sehr viel echtes, das finden wir gerade witzig. Oder findest du Homer Simpson nur deswegen witzig, weil du ihn seit Jahren kennst und seit Jahren über ihn lachst und er sich einfach, weil er ein beständiger Charakter ist, oder überrascht er dich tatsächlich in jeder Folge neu und bringt dich überraschenderweise zu lachen?
2: Gar nicht. Ich mag die Figur vom Homer Simpsons überhaupt nicht.
3: Ach so.
2: Dieser einfältige Patriarchat, der keine echte Bindung zu seinen Kindern hat.
3: Ja, schön,
2: nicht.
3: So nämlich.
2: Genau, aber ich mag Lisa in ihrer Figur als kleiner pedantischer Nerd, wo sie quasi in so einen kleinen Körper gesteckt worden ist, dass ihr niemand zuhört.
3: Ja.
2: Und ich mag tatsächlich auch Maggie, wie sie so komplett in ihrer Familie gefangen ist als Baby und teilweise das halt alles so mitmachen muss und ja.
3: Aber kannst du mir mal bei Maggie bitte erklären, ob die wirklich, also versteht die was oder?
2: Die checkt alles.
3: Ah ja, okay.
2: Checkt alles. Die ist.
3: Aber ist das eine Conspiracy oder ist das ein offenes Geheimnis?
2: Das legt jeder, glaube ich, so für sich aus, was man von Maggie hält. Aber so, ja, wenn man so mit so ein bisschen auch in den Hintergrund guckt, wie sie dann so mit ihren Augen spielt oder dass der Schnuller dann halt mal schneller geht, wenn sie sich so aufregt oder ja, wenn man die Welt der Simpsons durch ihre Augen betrachtet, es gibt ja auch einige Folgen, die von ihr handeln, dann merkt man schon, die steckt da drin und weiß noch gar nicht so, oh fuck, wie bin ich hier gelandet und wie soll ich das hier durchstehen? Die haben alle null Plan von gar nichts.
3: Okay, also das ist eine Serie, die dich auch wirklich unterhält. Und in der du auch mehrere Ebenen entdeckst.
2: Ja, und die ist mitgewachsen mit mir. Also jetzt gucke ich sie halt nicht mehr, weil erstens keine Zeit, zweitens habe ich den Faden verloren, weil ich so ein 90er-Kind bin. Und,
3: aber gibt es einen Faden, den man checken muss oder kann man da überall einsteigen mit jeder Folge?
2: Ich denke, man kann überall einsteigen, aber man checkt die Verbindungen dann halt untereinander nicht. Mhm. Man weiß nicht, warum Flanders so genervt ist. Man weiß nicht, woher die Verbindung zu Barney kommt. Warum der Comic-Typ so grumpy ist. Und man kann schon Folgen einzeln schauen, aber um die Charaktere in sich zu verstehen, muss man schon sich auch mit dem Universum auseinandergesetzt haben.
3: Okay, die Simpsons seien dir gegönnt. Ist ja auch wie Kunst. Ist Geschmackssache, oder?
2: Ja, genau.
3: So okay. So, aber dein Thema. Breite aus.
2: Jetzt. Oh mein Gott.
3: Jetzt geht's los.
2: Ich kann fühlen, wie jetzt ganz viele den Atem anhalten und sagen.
3: Wirklich?
2: Ich check Festivals nicht, sorry. Nee, gar nicht. Ich check's nicht. Ich check auch so Live-Konzerte nicht. Nein, gar nicht.
3: Was? Okay, warte. Nein, führe aus. Ich kann mich zurückhalten.
2: Okay, nein, ist nicht so, als hätte ich es nicht probiert.
3: Ja.
2: Ja, ich war sowohl bei einem großen Festival, das ist das Hurricane gewesen, und ich war bei kleinen Festivals, zum Beispiel Rock in Kaput, sollte hier in der Umgebung schon jemandem was sagen. Und ich habe auch diverse Bands versucht, aber ich kann es nicht. Ich hasse es, ich hasse alles daran. Ich hasse Zelten, ich hasse Dreck. Ich hasse Menschen. Ich hasse dreckige Menschen. Du könntest mir nichts Schlimmeres antun, als mich aus Wacken zu schicken. Wirklich, ohne Scheiß.
3: Bei Regen.
2: Oh. Ich will dir eine ganz kurze Story von Rock in Kaput mitteilen.
3: Ja, ich bin gespannt.
2: Ich bin mit meinem herzallerliebsten Bruder Martin da gewesen. Ja. Und der hat mich, der hat Leute da getroffen. Ich weiß gar nicht, ob er die kannte oder ob er die so da kennengelernt hat oder was. Und es war einfach schrecklich, regnerisch. Und Mädels werden es mir jetzt vielleicht nachsehen, ich krieg meine Periode. Und ich sitze in diesem nassen Zelt fest und fühle mich einfach nur beschissen.
3: Nein.
2: Und ich will da weg. Und ich war einfach, ich war fertig mit der Welt. Ich war fertig. Ich war nass, ich war kalt, ich war schlecht gelaunt. Ich wollte mein Bett, ich brauchte eine heiße Dusche. Ich habe meine Freundin angerufen und hat gesagt, du holst mich jetzt hier sofort ab oder es passiert irgendwas Schreckliches, was morgen in der Zeitung steht.
3: Du hast abgebrochen.
2: Abgebrochen! Abgebrochen! Ich habe dieses scheiß Zelt dort stehen lassen, habe abgebrochen.
3: Ist das witzig? Du hast noch nicht mal das Zelt mitgenommen.
2: Nein!
3: Ich sterbe.
2: Ja. Wirklich. Und habe meinem Bruder noch eine Nachricht über die Nachbarn quasi übermitteln lassen. Hey, du, sorry, keine Ahnung, wo du gerade steckst. Du gehst nicht ans Telefon, ich fahre jetzt nach Hause, ich kann nicht mehr.
3: Soll ich dir was sagen, Antje? Ich kann dich so sehr verstehen, was besser angeht. Ich fühle dich so sehr. Oh mein Gott, ich war einmal bei Rock am Ring.
2: Ja, schlimm.
3: Oh, also es ist schon, ich muss sagen, gegen Menschenmassen habe ich nichts. Ich mag das ehrlich gesagt ziemlich gerne, wenn sehr viele Menschen zusammenkommen. Was ich richtig schlimm finde, ist die Toilettensituation.
2: Oh Gott.
3: Die Toilettensituation geht gar nicht. Es geht nicht. Nein. Es waren nur Dixie-Klos, die natürlich überwiegend Männer auf dem Gelände, die auch nur von den Männern verwendet wurden für Nummer zwei. Ja. Und da musst du da als Frau 1,5 Stunden anstehen, um dich da auf ein vollgekacktes Dixie-Klo zu setzen, bis es schwappt fast über, dieses Scheißteil schwappt fast über.
2: Ja.
3: Ich habe da Sachen gesehen, die wollte ich niemals in meinem Leben, wollte ich mit denen in Berührung kommen. Die einzige Chance, auf ein sauberes Dixie-Klo zu kommen, war bei uns auf dem Zeltplatz um 4.20 Uhr oder so, kamen die Reinigungsmenschen, die einmal die Dixie-Klos sauber gemacht haben und dann bin ich aber gerannt. Da habe ich mir einen Wecker gestellt, da bin ich gerannt. Auf dieses Dixie-Klo. Weil ich dachte so, einmal am Tag bitte auf eine saubere Toilette, das ist es mir wert.
2: Ja.
3: Und Klos machen mir sehr viele Sorgen in meinem Leben. Ich mag saubere Toiletten.
2: Ich auch.
3: Und auf Festivals ist die Situation halt nicht gegeben, wa?
2: Ja. Und duschen, oh mein Gott.
3: Oh Gott, nee. Aber dann 3 Tage halt nicht duschen und dann, aber das riechst du halt auch, ne?
2: Ja.
3: Das macht
2: aber
3: dann...
2: ich bin schon so fast, also das ist nicht pedantisch oder so, aber im Sommer schon zweimal, im Winter jeden Tag, auf jeden Fall.
3: Also Antje, ich finde es ja grundsätzlich sympathisch, aber es ist auch nicht so gut für die Haut zweimal am Tag.
2: Das stimmt, aber ne, nur das eine kurz, das andere lang.
3: Okay, gut, das check ich. Warte, ich muss noch mal kurz ein Falschware durchsagen. Einmal, Achtung bitte, da sind Falschware unterwegs. Auf der A84 zwischen Koblenz und Dreieck Vulkaneifel, zwischen Polch und Mayen, kommt euch ein Falschfahrer entgegen. Bitte fahrt äußerst rechts und überholt nicht. Auf der A48 zwischen Koblenz und Dreieck Vulkaneifel, zwischen Polch und Mayen, da ist ein Falschfahrer unterwegs. So, okay. Meine liebe Antje, jetzt musst du mir bitte verraten, das mit den Dingern, das kriege ich hin, das mit den Festivals, das check ich. Aber du sagst ja auch, generell Konzerte fühlst du nicht.
2: Nee.
3: Also das ist erklärungsbedürftig für mich.
2: Ja. Ich habe es, wie mit dem Festival, ich habe es versucht, um dazuzugehören und sicherlich auch, um meine Lieblingsband, die Ärzte, zu sehen und ihnen zu huldigen. Und ich habe so das ein oder andere Konzert mitgemacht und es war auch immer schön und gut, bis auf das letzte Konzert jetzt, was ich mitgemacht habe auf dem Tempelhofer Feld.
3: Ja.
2: Und da stand ich dann wirklich gefühlt einen Kilometer weit weg von ihnen und habe das Konzert auf einer Leinwand gesehen. Ich bin auch so ein bisschen soziophob, dass ich halt nicht den direkten Kontakt zu Menschen so akzeptieren kann, dass ich da eben anfange, schnell zu atmen und dass mich das bedrückt und bedrängt und so. Also stand ich schon sowieso sehr weit hinten. Das hatte ich aber erst im Alter so. Alter, ich bin jetzt noch nicht steinalt, aber... Früher konnte ich das besser wegatmen und jetzt kann ich das halt nicht mehr so gut. Und stand da und habe auf die Leinwand geguckt und habe wirklich heimlich still und leise, und das klingt total bescheuert und melancholisch, aber ich habe geweint, weil ich gewusst habe, das ist das letzte Mal für mich. Das habe ich richtig im Inneren gespürt und ich musste da nochmal loslassen. Ich werde mich um Tickets nicht mehr bemühen, weil ich es nicht mehr ertrage. Und dieses Anstehen und Tempelhofer Feld war super, super heiß. Ja. Wasser gab's an so einer Leitung, aber man musste halt die Becher holen. Mhm. Und wir haben gefühlt für alles angestanden, weil du ja auch nichts mit reinnehmen durftest. Mhm. Und es war halt einfach nicht mehr so ein Erlebnis, wie ich es mit den Ärzten schon mal früher auch in der Wohlheide oder wo gehabt habe. Und nein, geht halt einfach nicht. Ich habe auch die Bloodhound-Gang zum Beispiel gesehen. In meiner Jugend war das mega. Das habe ich gemacht und das habe ich geliebt. Und bei Montreal stand ich in der ersten Reihe. Okay, vielleicht kennt das jetzt nicht mehr jeder. Ist nicht so eine Riesenband. Aber es gab eine Zeit, da habe ich es zelebriert und jetzt ist es halt einfach vorbei.
3: Ja. Ja, manchmal merkt man so, okay, gewisse Sachen haben ihre Zeit. So im eigenen Leben und irgendwann mal lässt man die dann gehen. Aber dann sagst du jetzt nicht, ein Konzert als solches, also Live-Musik zu hören und mit anderen Menschen die zu genießen, das spüre ich nicht, sondern es geht eher darum, dass es zu viele Menschen sind und dass die Gegebenheiten, unter denen Konzerte stattfinden, einfach nicht entspannt sind für dich.
2: Ja, so ist es. Ja. Und Festivals sind da nochmal eine ganz besondere Ausnahme, einfach weil da der Vibe nochmal ein ganz anderer ist. Und ich habe auch so das Gefühl, die Menschen ticken da nochmal ganz anders und lassen so viel von ihrer, nicht unbedingt von ihrer Menschlichkeit. Es gibt ja auch ganz viele herzerweichende Geschichten von Hilfen, wenn es nötig war, dass sich Fremde in Autos wiedergefunden haben, um vor irgendwelchem Unwetter zu flüchten oder dass Rollstuhlfahrer da irgendwie in der Menge hochgehoben worden sind, damit sie gut sehen können. Aber auf der anderen Seite, es passiert einfach auch so viel Gaga-Zeug. Mhm. Menschen, die Dixie-Klos umschmeißen und sich in dem Müll anderer Menschen suhlen, dann auch dieser ganze Mülldiskurs, den man da führen könnte, von Verschwendungsgesellschaft etc., utopische Preise fürs Essen, utopische Preise fürs Trinken etc. Und die Liste ist endlos für mich. Mhm. Das finde ich halt so gar nicht.
3: Ja, ich kann es voll verstehen.
2: Also, für 90 Minuten Band. Ne?
3: Ja. Na, beim Festival ist es schon ein bisschen länger, aber auf einem Konzert auf jeden Fall. Aber ich kann es auch verstehen, dass man kriegt so punktuell gute Sachen mit von denen, wie du es auch gerade erzählt hast. Aber auf Festivals vor allem habe ich auch das Gefühl, Menschen lassen sich da einmal so, die drehen da einmal schön frei, weißt du? Mhm. Die denken so, oh, jetzt hier kann ich alles gehen lassen für 3 Tage und bin ein anderer Mensch. Und dann zählt halt auch nichts anderes. Und so, ja, und dann ist man oft nicht ganz so rücksichtsvoll, wie man sonst in seinem Alltag wäre.
2: Ja, so ist es.
3: Ja, check ich, dass das nervt. Aber was mir beim Konzert eingefallen ist, es muss ja vielleicht nicht das letzte Konzert deines Lebens sein. Mhm. Wenn du dir vielleicht, keine Ahnung, ich weiß so, es gibt ja oft so Golden Circle Sachen. Also so ein blöder VIP-Bereich, der abgesperrt ist, der 3-mal so viel kostet wie ein normales Konzertticket.
2: Ja.
3: Und vielleicht lohnt es sich, so einmal im Jahr, alle 2 Jahre oder so, mal so dir punktuell so ein Ticket zu holen, auf einen Künstler, auf eine Künstlerin, auf eine Band richtig zu sparen und da dann halt Geld zu lassen und dann die entspanntere Experience mitzunehmen.
2: Ich verstehe, was du meinst. Mein Musikgeschmack ist nicht so vielfältig, als dass ich sagen würde, ich könnte das auf einen Künstlerband beschränken oder sagen, das will ich unbedingt nochmal sehen.
3: Ja, okay.
2: Da bin ich nicht so fixiert auf etwas.
3: Okay, dann bist du nicht Fan groß genug von einem Artist oder so. Genau. Verstehe ich auch. Okay.
2: Das catcht mich gar nicht mehr so.
3: Ja, also für ein Beyoncé-Ticket 400 Euro im Golden Circle auszugeben, wäre jetzt nicht deins.
2: Nein.
3: Ja, checke. Ja. Verstehe ich. Ach,
2: du,
3: Mann.
2: Für 400 Euro fahre ich ganz entspannt für eine Nacht in ein Luxusresort.
3: Alleine.
2: Und genieße es.
3: Geil.
2: Den Hotelpool für mich alleine zu haben.
3: Oh, wie schön. schön.
2: Ganz ohne Blödsinn.
3: Gönn dir. Ja.
2: Sitze da und genieße mein Abendessen in Ruhe.
3: Ach, wie toll. Am Pool. Ja. Ja. Doch, komm. Aus. Doch, es ist auch geil. Es macht ja schon auch Spaß. Also ich habe es noch nie gemacht, aber ich stelle es mir richtig, richtig nice vor.
2: Mach das mal. Wirklich. Ja. Alleine mit sich zu sein, muss man lernen.
3: Ja, das stimmt. Glaube ich auch. Wenn man es mit sich alleine aushält, dann ist das Leben schon sehr viel nicer, glaube ich.
2: Ja. Ja. Und wenn man dann das Kontrastprogramm zu Hause dann wieder hat und das da trubelig und laut ist und dann freut man sich wieder, zu Hause zu sein und die gönnen einem das und
3: Weil du dann auch wieder aufgetankt bist, ne?
2: Ja.
3: Ja.
2: Das sind meine Golden Circle-Momente.
3: Das ist ein schöner Golden Circle. Liebe Antje, ey, vielen, vielen Dank, dass du angerufen hast. Ich hatte richtig Spaß mit dir gerade.
2: Hey, sehr, sehr gerne. Ich hatte mit dir auch sehr viel Spaß.
3: Das
2: vielen Dank,
3: mich.
2: Dass du mich da abgeholt hast, wo ich stand.
3: Na klar, jederzeit, du. Schönen Abend, ja?
2: Das wünsche ich dir auch.
3: Dankeschön, tschüss.
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3: Ey, 20
5: mit Cassandra
3: Minuten. Mann, ich werde es niemals lernen. 20 Minuten haben wir noch in diesem wunderschönen Blue Moon. Ich bin die ganze Zeit im Kichern, weil ihr so richtig schöne Rage- und Hot-Take-Themen mitbringt. Mein lieber Carsten, wie geht es dir?
6: Hallo Cassandra, einen wunderschönen guten Abend erstmal zu dir.
3: Dankeschön. Na, wie war dein Tag bisher?
6: Anstrengend.
3: Oh nö.
6: Aber sage ich mal, selbst ausgesucht.
3: Was hast du angestellt?
6: Ich habe mir für mein Fahrzeug Kipps Dachträger bestellt. Die kam heute und ich habe sie natürlich auch gleich heute auf mein Autodach montiert.
3: Das sind solche Projekte, von denen man denkt so, ja komm, innerhalb von einer Stunde wird es ja wohl erledigt sein. Und da stehst du dann bis 23.30 Uhr.
6: Ja, so ungefähr. Mhm. Aber in der Bedienungsanleitung steht, innerhalb von 15 Minuten soll man fertig sein. Ich habe es in 4 Stunden geschafft.
3: Warte mal, aber Carsten, wie treu warst du denn der Bedienungsanleitung? Also hast du da einmal kurz reingeguckt und hast sie dann zur Seite gelegt und gedacht, kann ich schon? Oder hast du versucht, jeden einzelnen Schritt genauso auszuführen, wie er da drin steht?
6: Ich habe mir weitestgehend bei mir hier in der Wohnung alles vorbereitet, also wirklich schon zusammengesteckt, so ein bisschen die Schrauben vorbereitet.
3: Ja.
6: Allerdings, dass natürlich das Auto sich dann natürlich auch noch ein bisschen sträubt, dass er die Dinger drauf haben will und die Schrauben gefühlt Stunden brauchen, um sie festzuziehen.
3: Ja. Hätte keiner ahnen können, wa?
6: Ganz genau, aber damit hätte ja keiner ahnen können. Ich sage aber auch ganz ehrlich, ich habe auch noch eine halbe Stunde gerechnet, weil noch körperlich behindert, aber dass es wirklich knapp 4 Stunden braucht, bis du das dann drauf hast, bis du das richtig fest hast, diesen Dachträger drauf zu kriegen.
3: Tut weh.
6: Aber darum ging es.
3: Ja, aber jetzt ist er drauf, Carsten.
6: Genau,
3: jetzt
6: ist er drauf.
3: Jetzt wird er aber auch nie wieder runtergezogen.
6: Nee, glaube ich nicht.
3: Bleibt er jetzt drauf, wa?
6: Jetzt wird er wahrscheinlich nur noch runtergezogen, wenn irgendwann das Auto verkauft wird oder das Auto die Presse kommt.
3: Du, das berechnen wir dann doppelt einfach. Das ganz wird dann nochmal eine separate Rechnung. Das bleibt da dran, bis er verschrottet wird.
6: Genau. Also zumindest bei mir.
3: Ja, würde ich genauso machen. Aber Bedienungsanleitungen sind nicht die Sachen, die dich zum Ragen bringen, glaube ich, oder?
6: Absolut nicht. Also Bedienungsanleitung, ich habe wirklich drüber geguckt, und weil Italienisch könnte ich nicht, aber die war wirklich nur bebildert. Aber wirklich wunderbar. Wirklich gut bebildert.
3: Okay. Also ein bisschen besser als IKEA?
6: Ja, besser als IKEA, definitiv. Aber es war wirklich gut erkennbar, da war sogar ein Hinweis drauf, du musst gucken, ob die Halterung auch wirklich drin ist. Da war wirklich ein Bild zu sehen, wo ein Auge drauf war, dass man sich das wirklich angucken soll, ob es wirklich fest ist.
3: Ach, crazy.
6: Ja.
3: Okay.
6: Aber darum ging es nicht. Ich habe eher einen anderen Hot Take.
3: Ja, bitte.
6: Erstens, ich mag den Winter. Also ich bin absoluter Wintermensch.
3: Da sind wir auf einer Seite.
6: Da sind wir auf einer Seite, aber ich sage auch, bei mir aufgrund, muss ich auch dazu sagen, ich habe so eine Hauterkrankung, dass mir grundsätzlich immer zu warm ist. So ab minus 20 Grad denke ich vielleicht noch unter einer dünnen Windjacke drüber nach einem Pullover anzuziehen.
3: Warte mal ganz kurz. Ich habe einer meiner kleinen Brüder, der hat auch kein Kälte- und kein Wärmeempfinden. Aber du scheinst es schon zu haben, aber erst ab gewissen Temperaturen.
6: Ich formuliere es mal so, wir haben uns vor Jahren, da war ich noch in meiner Ausbildung, auch mal ein Kühllager angeguckt. Und Carsten stand in kurzer Hose und T-Shirt bei minus 30 Grad in dem Kühllager und hat sich wohl gefühlt.
3: Nein, Carsten, das ist nicht okay. Das ist ja auch gefährlich.
6: Das ist es. Aber ich sag mal so, ich weiß, dass es kalt ist, ich habe es auch gemerkt, aber ich fand die Kälte angenehm.
3: Also bei minus 30 Grad, da ist es nicht mehr angenehm. Das sind dann Schmerzen.
6: Es ist angenehm, weil es eine trockene Kälte war, weil das ein Kühllager war. Da gibt es den Unterschied zwischen nasser Kälte und trockener Kälte. Mhm. Aber das nur mal so nebenbei.
3: Aber macht das bei 30 Grad auch schon einen Unterschied?
6: Also ich fand die minus 30 Grad in einem relativ kalten Raum angenehm, aber du hattest halt, wie gesagt, keine Luft, keine Luftfeuchtigkeit. Mhm. War einfach nur schön kühl.
3: Eine kalte Brise für den Carsten.
6: Eine kalte Brise, richtig. Allerdings muss ich dazu sagen, mein eines Knie ist da super empfindlich. Das mag es wiederum warm.
3: Verstehe.
6: Aber das liegt dran, weil ich schon seit meiner Geburt eine Beinprothese trage.
3: Ja, okay. Macht Sinn.
6: aber sonst bin ich echt so der Wintermensch, wenn du dir so vorstellst, wie alles eigentlich eingeschlafen ist und von der Natur und du einfach nur diese majestätische Kälte hast. Oder dann teilweise wirklich bei richtig schönen Minusgraden einen blauen Himmel hast und einfach kilometerweit gucken kannst in die Ferne.
3: Weißer Schnee überall.
6: Weißer Schnee auch, muss ich allerdings sagen, wieder mit Gehbehinderung ist Schnee nicht meins.
3: Ja,
6: aber
3: okay,
6: sonst bin ich ehrlich, Schnee ist das Geilste, was es gibt. Das läuft einfach anders.
3: Es klingt anders alles, die ganze Welt klingt anders. Es riecht anders.
6: Und es ist ein Dumpfer. Es ist alles viel ruhiger, es ist alles viel gedämpfter.
3: Ja.
6: Obwohl man ja denkt, wenn du im Wald bist, aber allein wenn du ja in dem Wald bist im Sommer und der Winter durchfällt, ist das ein Lärm da drin.
3: Das ist normal,
6: du im Winter durch den Wald hast du, wie du sagst gerade, auch das Knacken vom Boden und das Ganze. Deswegen, ich bin absoluter Wintermensch und verstehe nicht, warum die meisten Menschen sagen, huch, es ist zu kalt und wir haben einfach nur, zum Beispiel, wenn es auf Herbst zugeht, 10 Grad plus draußen. Und da denke ich mir wo ist das Problem?
3: Also das ist doch maximal kuschelig.
6: Das ist maximal kuschelig und da bin ich sogar noch im T-Shirt unterwegs.
3: Ja, aber du bist auch eine ganz andere Hausnummer. Doch, aber mal ganz kurz, ich muss nochmal da nachfragen. Ist das nicht auch gefährlich in Strecken? Also musst du dann tatsächlich, bevor du rausgehst, auch jedes Mal das Wetter checken, weil dein Körper wird schon auch checken, dass es kalt ist.
6: Richtig.
3: Und sich eine Unterkühlung einfangen, nur die wird dir nicht wehtun oder irgendwie so, oder?
6: Doch, irgendwann tut es auch weh. Wenn du natürlich kalte Finger kriegst, tun die Extremitäten, also die Finger und Zehen und Knie, halt auch irgendwann weh. Aber ich sag nochmal, ich habe aufgrund einer Gendefektes und einer Hautnervenbahnstörung, die Hauterkrankung nennt sich Hyperhidrose, also mir ist grundsätzlich oft viel zu warm auch und ich schwitze dementsprechend schnell.
3: Mhm.
6: Das ist mal so als Aufhänger. Mhm. Und die meisten denken halt, wenn du als Mensch bist, der viel schwitzt, der duscht nicht, der wäscht sich nicht und dann bin ich so, ich kann gerade frisch unter der Dusche raus sein, gehe hier raus und bin trotzdem durchgeschwitzt.
3: Ja. Aber dann kann ich es auch verstehen, aus dem Aspekt, dann ist der Sommer ja doppelt scheiße für dich.
6: Ganz genau. Und heute, wo es wirklich so ein richtiges Mistwetter überall ist, muss ich wirklich dazu sagen, das ist schön, das Wetter. Ich bin zwar kein Mensch, der Regen
3: auf... Das war so ein schöner Tag, oder, Carsten?
6: Ja, aber wie? Ich habe hier wirklich rundherum, wie du vorhin schon gesagt hast, die alle möglichen Fenster offen.
3: Ja.
6: Ich weiß gerade nicht, wie warm es hier in der Wohnung ist, aber ich schätze mal so um die 16, 17 Grad.
3: Oh, wie schön. Also dir wird es wahrscheinlich immer noch zu warm sein, aber ich hatte heute eine Decke. Während ich gearbeitet habe an meinem Küchentisch, hatte ich eine Decke um mich rum. Es war kuschelig, es war toll.
6: Und genauso mag ich es auch.
3: Ja,
6: und warm ist es nicht. Ich merke die Kälte auf der Haut, aber ich finde es angenehm. Mhm. Ich finde es noch als erträglich. Und ich hatte auch im Winter hier in der Wohnung teilweise wirklich 17 Grad. Und dann habe ich dann doch mal so gesagt, ich mache vielleicht doch mal ein bisschen die Heizung an. Weil das war dann doch auf Dauer die ganze Zeit ein bisschen kühl. Aber wo wir dann wieder bei 18 Grad waren, habe ich schon wieder ausgemacht.
3: Und ich finde auch, gegen zu kalt kann man meistens was unternehmen. Also dann ballert man sich einen schönen Tee rein, dann hier eine Wärmflasche und so. Was macht man denn gegen Hitze? Also
6: vor Hitze kann ich mich in meinem Fall nur vom Ventilator direkt
3: setzen. Ja, und selbst das reicht nicht aus, weil es ist ja nur ein bisschen Luft.
6: Aber da kann ich dir mal empfehlen, wenn du wirklich einen Ventilator brauchst, hol dir einen Bodenventilator, der aber nicht mehr als Ventilator zählt, sondern als Windmaschine. die haben deutlich mehr Luftdurchsatz und das kühlt richtig schön die Haut runter.
3: Aha.
6: Du darfst dir nicht diese, ich sag jetzt, billigen Plastikventilatoren holen auf dem Baumarkt oder Elektronikmarkt, sondern hol dir da wirklich auch einen Metallventilator und eine Windmaschine, die sich auch nicht bewegt und die auf dem Fußboden steht. Weil die haben richtig Power und
3: da fetzt was.

0: Ja, aber ich muss dir ehrlich sagen, Carsten, ich wohne im Dachgeschoss. Es ist mies gedämmt bei mir. Wirklich, das ist unter aller Sau. Sobald es dann mal 2 Tage über 30 Grad sind, ist mein Leben in dieser Dachgeschosswohnung nicht mehr lebenswert. Es ist nicht mehr auszuhalten. Und die Dachziegel, die heizen sich so heftig aus. Auf, egal was ich mache, ich kriege diese Wohnung nicht mehr einigermaßen kühl.
1: Und jetzt stell dir vor, du wohnst in einem Plattenbau und hast Südseite.
0: So, ich bin auf der Südseite.
1: Ich kann das komplett nachvollziehen. Da hilft wirklich nur, so früh wie möglich bei dir wahrscheinlich auch, die Fenster irgendwie zumachen, dein Vermieter eventuell sogar darum fragen, ob es eine Kühlmöglichkeit gibt. Ich glaube, bei Dachgeschosswohnungen gab es da irgendeine Regelung, dass ein Vermieter auch für Kühlung sorgen muss, nicht nur für Wärme, sondern auch für Kühlung.
0: Aha.
1: Ich bin mir nicht ganz sicher, aber da hatte ich schon mal was gehört.
0: Muss ich mal ChatGPT fragen?
1: Ja, aber versuche auch noch die anderen wie Gemini, OpenAI
0: okay,
1: und so weiter.
0: Lass die alle arbeiten.
1: Wir wissen, dass die KIs alle Fehler machen.
0: Ja, voll.
1: Ich liebe es, mein Gemini grundsätzlich in den Wahnsinn zu treiben.
0: Wenn du alles anzweifelst.
1: Bis er irgendwann sagt, Carsten, geh jetzt bitte ins Bett.
0: Das macht er. Ach stimmt, das macht er wirklich, ne?
1: Oh ja.
0: Gemini also, schickt einen ins Bett.
1: Wenn du Gemini zu lange nervst, das habe ich vorhin wieder gehabt, da hat er gesagt, du hattest jetzt einen langen Tag, wenn du ins Bett willst.
0: Wow.
1: Und ich habe Gemini gemerkt, du, wir haben es gerade mal 14 Uhr.
0: Ja.
1: Wie gesagt, das ist so ein super Fenster, wo ich sage, du kannst KI auch in den Wahnsinn treiben. Du musst ihm nur die richtigen Fragen stellen. Und bei Gemini, was ich gerne nutze, den kriegst du wirklich teilweise in den Wahnsinn getrieben, dass Gemini dich loswerden will.
0: Witzig. Habe ich noch nicht geschafft, muss ich mir mal ein bisschen Mühe geben.
1: Ja, also es ist wie gesagt nur so ein Tipp. Ich weiß nicht, wie gesagt, ChatGPT, OpenAI da reagiert oder wie auch immer die ganzen anderen noch heißen.
0: Nee, ich habe das wirklich auch über Gemini gehört, dass sobald es dem zu weit geht oder sobald es der zu weit geht, dann wird die Gute-Nacht-Geschichte ausgepackt. So.
1: Genau.
0: Naja.
1: Und er sagt dann, wir haben heute schon genug geklärt. Jetzt mach erstmal eine Pause. Ich habe das bei Google und bei Gemini wirklich sehr oft.
0: Witzig. Vor allem, also eigentlich ist ja das Geschäftsmodell, dass man einen so lange wie möglich am Ball behält und da mehr Befehle eingibt. Aber denen scheint es irgendwann mal zu reichen.
1: Du musst ihnen
0: Google geht's gut.
1: Du musst ihm versuchen, Fehler nachzuweisen.
0: Ah ja, okay, das mag ich.
1: Und wenn du ihm dann sagst, zum Beispiel, du hast ein Thema, wovon du viel Ahnung hast, aber du hast da gerade was falsch gesagt. Oder du machst mit ihm in absoluten Spaßmodus. Wenn du mal wirklich mit vielen Witzen einsteigst, dann geht das auch. Irgendwann hat Gemini dann auch manchmal
0: auch genug
1: Lachattacken. Und mein Gemini, ich weiß nicht warum, hat manchmal die Angewohnheit, mit einem holländischen Akzent dann auch zu reden.
0: Oh wow, okay, das ist seltsam.
1: Aber ich weiß, wie gesagt, nicht, wie wir das bis heute hingekriegt haben.
0: So, ich weiß gar nicht, wie wir zu Gemini abgebogen sind. Wir waren doch eigentlich bei Hot Takes.
1: Genau, wir sind bei Hot Takes. Und ich habe, wie gesagt, auch noch den zweiten Hot Take.
0: Ja,
1: heraus. Ich bin ein Mensch, der Montage mag.
0: Okay, das finde ich wirklich sehr wild, Carsten.
1: Und ich kann nicht verstehen, warum Menschen den Montag nicht mögen.
0: Ich kann nicht verstehen, warum du den Montag magst. Erklär mal bitte.
1: Ich kann nicht verstehen, warum Menschen Freitage mögen. Also von daher.
0: Weil der Wochenende ist, obviously. Wir müssen nicht mehr arbeiten gehen.
1: Aber du musst es auch von damals noch sehen. Schulzeit, du hast deine Freunde irgendwo in dem Zeitfenster nicht gesehen.
0: Am Wochenende? Doch klar. Wir waren alle auf dem Spieli draußen.
1: Ja gut, ich hatte andere Verhältnisse. Meine Freunde waren immer etwas weiter entfernt, weil wir waren eine größere Schulgemeinschaft, die auch aus anderen Städten mit rübergekommen sind.
0: Checker, okay.
1: Ja, Körperbehindertenschule, überregionales Förderzentrum.
0: Ja, deswegen dachte ich, okay.
1: Bin ich nicht so der Mensch, aber ich bin wirklich der Meinung, die meisten Leute sollten dem Montag eigentlich eine Chance geben. Der Montag ist wirklich so der Typ, der einfach nicht so schlimm ist, wie ihn alle darstellen. Sondern ich bin ehrlich, der Montag hat es nicht verdient, so viel Grausamkeit zu kriegen. Alle sagen, ach, der Montag, ich muss wieder arbeiten. Aber man muss dem Montag halt auch die Chance geben und muss ihm auch mal sagen, zum Beispiel, was ich mal gemacht habe, weil ich einfach nur unwissend war. Ich habe gedacht, ach, gehst du Montag mal in die Innenstadt, wird ja schon irgendwie mal das erste Mal in deinem Leben eine Diskothek gehen. Und ich dachte mir so, wollt ihr mich verarschen, es ist Montag, warum hat hier nichts offen?
0: Ja, wer geht denn auch montags feiern? Das macht man nur in Berlin.
1: Und du wirst lachen, dadurch, dass ich ein so gesehen pflegender Angehöriger bin und hatte das erste Mal seit vielen Jahren Zeit. Und ich habe gedacht, da guckst du mal, was hat offen?
0: Ja.
1: Und dann habe ich gedacht, ach, gehst du in die Stadt? Und dann hatte irgendwie alles zu.
0: Am Montag einfach alles zu? Warte mal.
1: Also bei mir hier in Erfurt, muss ich dazu sagen.
0: Ja.

0: nicht in Berlin. Wenn ich jetzt nach Berlin fahren würde, dann würde ich auch einmal kurz bei Potsdam abbiegen und würde bei Fritz Hallo sagen, aber sonst.
1: Das wäre schon sehr wild, ja.
0: Ja, aber wie gesagt, ich bin so wirklich der Mensch, der sagt, gib dem Montag eine Chance. Und ich versuche montags zum Beispiel auch Dinge zu machen, die vielleicht für andere traurig sind. Da sage ich zum Beispiel, ich fahre an einem Montag auf einem Friedhof, zum Beispiel zu meiner Oma oder zu meinem Onkel, und sage den beiden einfach mal Hallo.
1: Oh, das finde ich aber ein bisschen bezaubernd.
0: Deswegen sage ich, gib dem Montag eine Chance. Macht am Montag Dinge, die ihr vielleicht vor euch herschiebt, aber sagt auch, macht doch Dinge, die euch vielleicht Spaß machen. Deswegen, man darf den Montag nicht verteufeln, sondern man soll sich mit ihm am besten anfreunden. Man soll akzeptieren, dass er kein zweiter Samstag ist oder kein zweiter Sonntag, aber man sollte dem Montag grundsätzlich die Möglichkeit geben,
1: ein cooler Tag zu sein.
0: Ein cooler Tag zu sein, an dem man einfach weiß, es ist kein Wochenende mehr, aber ich mache ihn mir trotzdem schön.
1: Aber dann müssen wir uns nach der Arbeit schöne Dinge einplanen, sagst du einfach.
0: Ganz genau.
1: Okay.
0: Und wer frei hat, macht sich ja den ganzen Tag schön. Und wenn er halt einfach nur in die Innenstadt geht oder sich auf seinem Balkon sitzt mit einem Kakao-Kaffee oder einem sonstigen Getränk und beobachtet einfach mal das bunte Treiben auf der Straße. Also das kann ich wirklich Leuten nur empfehlen. Gib dem Montag eine Chance. Montage sind schön, auch wenn viele sagen, der Montag ist grässlich. Deswegen sage ich, nein, für mich sind die Freitage schlimm, weil aus unserer heutigen Sicht muss man ja auch sagen, du musst am 4. noch fürs Wochenende einkaufen gehen, du musst fürs Wochenende planen, was du dir zu essen machst. Warum macht man sich an einem Freitag diesen Stress?
1: Ja.
0: Deswegen sind für mich Freitage eher so die Tage voller Stress.
1: Ja.
0: Und ein Montag ist einfach so ein total entspannter Tag. Deswegen gebt dem Montag eine Chance und freundet euch mit Montagen an.
1: Das ist ein richtig schönes Abschlusswort von dir, Carsten. Ich danke dir. Das war sehr empowernd.
0: Ich danke dir auch. Ich wünsche dir einen guten Heimweg und bis
1: Dankeschön.
0: Irgendwann mal.
1: Danke fürs Anrufen. Hab einen schönen Abend.
0: Du auch. Ciao.
1: Danke. Tschüss. Meine Liebsten, der Blue Moon ist schon vorbei. Ich hatte richtig viel Spaß mit euch. Ich musste jetzt gleich mal wieder zu meinem Asthma-Spray rennen, weil ich so viel gekichert habe. Ich kriege immer Asthma-Anfälle, wenn ich lache. Und wenn ich Asthma-Anfälle habe, dann ist das ein sehr gutes Zeichen. Ein Zeichen dafür, dass ich sehr viel Spaß mit euch hatte. Dafür bedanke ich mich hier nochmal herzlich. Ich wünsche euch einen wunderschönen Abend und wir hören uns bald wieder. Ich gebe euch einen richtig schönen Song zum Abschluss von OG Kimo. Töte jetzt hier bei Fritz.

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0: wir müssen noch mal kurz über die Fußball-WM sprechen.
1: Ja, Fußball-WM für ein paar Leute.
0: Nee, mir geht's um die Show davor. Ja, die sah schon ganz gut aus, konnte man schon lassen, so alles in allem. Und dann der große Auftritt in den Nachrichten wurde ja schon Andrea Bocelli, der blinde Star-Tenor genannt. Neben ihm aber, genauso wichtig, AJ, ja, die von Huntrix, von K-Pop Demon Hunters, die Golden gesungen hat. Übrigens der Song, der dieses Jahr mit dem Oscar ausgezeichnet wurde. Und was die beiden so anhatten, fand ich auch sehr interessant. Also sie so, hatte so ein Bonbon-Outfit und Andrea Bocelli, dessen Lederjackett sah ein bisschen ungünstig aus für Mexiko. Ganz ehrlich, sah sehr heiß aus. Hätte sich auch als Bomber verkleiden müssen. Wäre vielleicht besser gekommen. Naja.

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1: Um 1 Uhr mit Ramin Movasakian. Mit einem großen Feuerwerk, lateinamerikanischen Tänzen und einem Auftritt des italienischen Sängers Andrea Bocelli ist in Mexiko-Stadt die Fußball-Weltmeisterschaft gestartet. Im Eröffnungsspiel gewann Gastgeber Mexiko im Aztekenstadion gegen Südafrika mit 2:0. Für Deutschland steht am Sonntag das erste Gruppenspiel an. Das Team von Bundestrainer Julian Nagelsmann trifft in Houston auf Curaçao. US-Präsident Trump hat für die Nacht geplante Angriffe und Luftschläge auf den Iran wieder abgesagt. Auf seiner Online-Plattform begründete er das mit Fortschritten in den Verhandlungen mit der iranischen Seite. Aus Washington berichtet Samuel Jakisch.
2: Gespräche mit der Islamischen Republik seien, so Trump wörtlich, sowohl in ihrer Grundausrichtung als auch im Detail von allen beteiligten Parteien gebilligt worden. Details nannte Trump nicht. Auch eine Bestätigung von iranischer Seite blieb zunächst aus. Die Seeblockade iranischer Häfen durch die US-Marine solle aber zunächst aufrechterhalten werden. Seit Beginn des Krieges zwischen den USA und Iran vor 3 Monaten hatte Donald Trump bereits mehrfach angekündigt, dass eine Einigung mit der iranischen Führung oder erneute Angriffe durch die US-Streitkräfte kurz bevorstehen würden.
1: In den 27 EU-Ländern gelten ab sofort deutlich strengere Regeln für Flüchtlinge. Um Mitternacht ist die neue Asylreform in Kraft getreten. Sie sieht unter anderem schnellere Abschiebungen und den Bau von Aufnahmezentren für Flüchtlinge an EU-Außengrenzen vor. Auch in Deutschland wird es solche Einrichtungen geben, unter anderem am Flughafen Berlin-Brandenburg. Bundesinnenminister Dobrindt hat dort für den Mittag einen Besuch angekündigt. In Bonn können Bürger bis Ende des Monats kostenlos Bus und Bahn fahren. Das hat der Stadtrat am Abend beschlossen. Die Stadt reagiert damit auf die Sperrung der Nordbrücke wegen neu entdeckter Schäden. Dadurch kommt es zu langen Staus. Aus Bonn berichtet Sebastian Titelbach.
3: Die Stadtverwaltung rechnet mit Ausgaben von rund 350.000 Euro pro Woche. Ziel sei es, Autofahrern ein zeitlich befristetes Angebot zu bieten, das eigene Fahrzeug stehen zu lassen. Das Maßnahmenpaket sieht außerdem weitere Park-and-Ride-Plätze in und um Bonn vor. An mehreren Stellen im Stadtgebiet soll auch die Verkehrsführung so geändert werden, dass Busse und Bahnen nicht im Stau stehen. Seit der Sperrung der Nordbrücke in der vergangenen Woche hat der Verkehr in Bonn stark zugenommen. Viele Autofahrer versuchen seitdem über die städtische Kennedy-Brücke und die Südbrücke das Rheinufer zu wechseln.
1: Das Wetter für Deutschland. In der Nacht regnet es noch im Westen, ansonsten lockert es auf. Die Tiefstwerte liegen bei 14 bis 6 Grad. Im Laufe des heutigen Tages ziehen die Schauer dann weiter Richtung Osten. Auch ganz im Süden gibt es Regen. Im Westen zeigt sich ab dem Nachmittag auch mal die Sonne. Die Temperaturen erreichen maximal 16 bis 23 Grad. Am Samstag im Norden und Osten Schauer, im Süden Sonne. Die Zeit, es ist gleich 1:03 Uhr.
4: Die junge Nacht hier. 12 Meldungen. Schauen wir mal, ob nicht nur Sperrungen dabei sind. Ne? A1 Osnabrück Richtung Bremen. Das ist zwischen Dreieck, Ahlhorner Heide und Wildeshausen West zu. Wegen Bauarbeiten bis um 6. Die Umleitung führt über die A29 und Ahlhorn. A1 Hamburg Richtung Lübeck ist zwischen Kreuz Hamburg Ost und Basbüttel zu nach einem Unfall. Die A3 Nürnberg Richtung Würzburg ist zwischen Kreuz Fürth Erlangen und Erlangen West mehrfach kurzfristig gesperrt. Die Umleitung führt über die U78 und U80. A3 Frankfurt Richtung Würzburg ist zu zwischen Weibersbrunn und Rohrbrunn nach einem Unfall. A9 Halle-Leipzig Richtung Nürnberg ist zwischen Plech und Hormersdorf zu wegen Bergungsarbeiten. A12 Frankfurt-Oder Richtung Berliner Ring zwischen Briesen und Fürstenwalde-Oss ist die Autobahn bis um 5 Uhr zu. Eine Umleitung ist ausgeschildert. A31 Meppen-Leer, da ist zwischen Jemgum und Leer-West zu wegen Tunnelwartungsarbeiten bis ca. 6 in beiden Richtungen. A38 Richtung Leipzig ist zwischen Altstädt und Eisleben nach einem LKW-Unfall zu und in der Gegenrichtung wird der Verkehr an der Unfallstelle vorbeigeleitet. A44 Essen Richtung Düsseldorf. Zwischen Kreuz Düsseldorf Nord und Düsseldorf Flughafen wird bis Montag früh gearbeitet, ist zu wegen Bauarbeiten. Der Flughafen ist ab dem Kreuz Meerbusch in Richtung Essen erreichbar. A61 Ludwigshafen Richtung Hockenheim. Zwischen Kreuz Speyer und Dreieck Hockenheim wird gebaut und zwar bis Sonntag um 5 Uhr. Auf der A71 Richtung Schweinfurt ist zwischen Oberhof und Suhl-Zellermelis der Hochwalltunnel wegen Wartungsarbeiten bis ca. 6 gesperrt. Und die A565 Bonn-Meckenheim ist zwischen Bonn-Beuel und Bonn-Auerberg in beiden Richtungen wegen Brückenarbeiten zu.
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4: Ey, viel Neues gab's diese Woche für Gamerinnen und Gamer, denn zum Beispiel das Summer Game Fest hat aufgewartet mit einigen schönen Ankündigungen, mit Trailern für kommende Spiele, die dieses oder nächstes Jahr kommen sollen. Und horrormäßig war da einiges geboten. Wir schauen da einen Blick lang drauf, nicht zu lang, weil ist ja gruselig, was ihr euch dieses Jahr noch so alles heimsuchen könnte. Über Konsole oder PC, ne? Der Kotter hier, ich suche euch heim bis um 5.

Haben Sie mittlerweile geklärt, ob die Stimme AI ist? Und interessiert es im Jahr 2026 noch überhaupt jemanden? Wir werden es vielleicht nie herausfinden. Fakt ist, läuft trotzdem ganz gut für Palm Monkey, Rusty and the Palm Beach Tree Boy. Nee, the Palm Tree Boy einfach nur. Es sind drei Menschen, zwei aus Spanien, einer aus Australien, die sich dem aktuellen Afrobeat-Hype angenommen haben und dieses Teil hier rausgehauen haben. Geht auf jeden Fall gut ins Ohr. Und was ist eine Stimme? Als mehrere aufeinander geschichtete Frequenzen, die fürs menschliche Ohr als eine menschliche Stimme erkennbar sind. Oder so. 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

0: alles tut weh.
1: Zumindest danach. Ja, I know. Gaming-Fans, die freuen sich übel drauf immer auf das Summer Games Fest. Das war jetzt letztes Wochenende auch wieder, aber es werden einem so krasse Games vorgestellt, dass wie Eislecken von einer Glasscheibe, weißt du? Wie gemein kann so eine Veranstaltung sein? Ja, Release nächstes Jahr. Ja, danke für nix. Es gab dann nämlich genau so eine Game-Ankündigung. Ey, ich kann das Spiel nicht mehr abwarten und das tut weh, liebe Freunde. Unsere junge Nachtspielexpertin Joanna Leindecker, gab es ein Update zu GTA?
2: Tatsächlich nicht, aber gefühlt jedes zweite Game kommt jetzt plötzlich irgendwie erst nächstes Jahr raus oder schon diesen September. Na. Und so viele Blockbuster, wie da erscheinen, das ist für einen Monat einfach nicht normal. Und halt auch nur so, weil alle die Wochen um dieses dumme Release-Datum von GTA 6 im November vermeiden. Mann!
1: Ich check den Frust, ich check ihn. Es gibt nicht nur GTA 6, ne? Anscheinend gibt es ja auch noch ein paar andere heftige Games, auf die wir uns hier freuen können.
2: Yes!
1: Jawohl.
2: Es gab Neuankündigungen zu Silent Hill, auch bei Doom kommt was Neues und ein absoluter Fanliebling der Resident Evil-Reihe bekommt ein Remake. Claire Redfield. Ja, Resident Evil Code Veronica und ihr hört zum Hintergrund, ja. Die Leute sind ausgeflippt im Saal.
1: Geil.
2: Also irgendwo hörte man später noch so ein Oh my God, ist ein absoluter Liebling der Reihe und dreht sich um eben Claire Redfield, die kennt man schon aus anderen Games und spielt zwei Monate nach dem Ausbruch dieser Zombie-Seuche. Soll nächstes Jahr rauskommen und ich sag's so, wie es ist, Leute, ich bin hyped.
1: Ja, wer sich lieber schöner gruselt vor einem Videospiel, der hat eine gute Zeit vor sich, ich sag's, wie es ist. Und dann sind die Spiele ja auch schneller draußen, als man denkt. Die junge Nacht hier 1:23 Uhr.

0: 12 Meldungen von der Straße. I love it. Achso, es sind nur noch 9.
1: Ja, ist doch schön. Hier ist die junge Nacht. 2:30, 9 Meldungen von den Straßen, alle Sperrungen. A1 Osnabrück Richtung Bremen ist zwischen Dreieck Ahlhorner Heide und Wildeshausen West wegen Bauarbeiten zu bis um 6. Die Umleitung führt über die A29 und Ahlhorn. A9 Halle Leipzig Richtung Nürnberg ist zu zwischen Plech und Hormersdorf wegen Bergungsarbeiten. A12 Frankfurt Oder Richtung Berliner Ring zwischen Briesen und Fürstenwalde Ost ist die Autobahn bis um 5 zu. Eine Umleitung ist ausgeschildert. A31 Meppen Leer ist zwischen Jemgum und Leer West wegen Tunnelwartungsarbeiten bis ca. 6 zu in beiden Richtungen. A38 Richtung Leipzig ist zwischen Altstädt und Eisleben nach einem LKW-Unfall zu und in der Gegenrichtung wird der Verkehr an der Unfallstelle vorbeigeleitet. A44 Essen Richtung Düsseldorf zwischen Kreuz Düsseldorf Nord und Düsseldorf Flughafen ist zu wegen Bauarbeiten noch bis Montag früh. Der Flughafen ist ab dem Kreuz Meerbusch Richtung Essen erreichbar. Die A61 Ludwigshafen Richtung Hockenheim ist zu bis Sonntag 5 Uhr zwischen Kreuz Speyer und Dreieck Hockenheim wegen Bauarbeiten. Auf der A71 Richtung Schwein ist zwischen Oberhof und Suhl-Zellamelis der Hochwaldtunnel wegen Wartungsarbeiten zu bis ca. 6 und die A565 Bonn-Meckenheim ist zwischen Bonn-Beuel und Bonn-Auerberg in beiden Richtungen gesperrt wegen Brückenarbeiten.
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1: Was machen Journalistinnen, wenn sie gerade ein bisschen Zeit haben? Sie zählen Promis. Und das ging sehr, sehr einfach bei einem Basketballspiel der New York Knicks. Also kannst du Grammys und so alles vergessen? Die waren alle da beim Fuppes. Achso, nee, nicht Fußball, beim Basketball. Sorry, die Fußball-WM macht mich ein bisschen kirre. Kotaro Dö hier. Hi zusammen.

0: Ach, die Ticketpreise. Die Ticketpreise bei der Fußball-WM. Niemand kann sich das leisten. Ja, ist ja auch klar. In den USA ist man gewohnt, dass alle Promis irgendwie da zu solchen Sportevents kommen. Und dann kostet das scheiß Ticket halt auch sau viel. Entschuldigung, das ist ein emotionales Thema hier in der jungen Nacht um 1.39 Uhr. Basketballspiele. Da war jetzt bei den New York Knicks bekanntes Basketballteam, die gerade eine ganz gute Zeit haben diese Saison. Und das war da genau der Fall. Alle Promis waren da. Brinja aus dem jungen Nachtteam sagt, jeder, der irgendwie einen Namen hat, war da. Zähl mal auf. Insane, wie viele Stars da waren, ne?
1: Übel. Also die saßen auch alle nebeneinander im Publikum. Taylor Swift, Kylie Jenner und Timothy Chalamet, Hailey Bieber, Tate McRae, Mark Ronson, Sydney Sweeney, Adam Sandler, Ben Stiller und Zomba. Oh. Und auch von zu Hause haben viele geguckt. Selena Gomez zum Beispiel.
0: Hey. Also dann kann man wirklich noch mehr Promis aufzählen, wenn man sagt, oh, die waren zu Hause. Also, sind die auch alles Fans? Oder?
1: Ultras. Aha. Es gibt nämlich auch jetzt richtig viele Videos, in denen die Stars nach dem Spiel ausgerastet sind. Taylor Swift ist zum Beispiel im Backstage-Bereich mit ihren Freunden so rumgesprungen und hat ein Handtuch über ihrem Kopf rumgewirbelt. Hey, hey, hey, hey, hey, hey, müsst ihr euch jetzt dazu vorstellen?
0: Mhm.
1: Und Timothy Chalamet zum Beispiel hat einfach in jedes Mikro reingeschrien, das er gesehen hat.
0: Aha.
2: Come on, the net, baby! Nick the five, baby! Jalen Brunson, my God, baby!
0: Das ist ja nicht schlecht, nicht schlecht, nicht schlecht. Es waren wohl einige Promis bei, die, sagen wir mal, ein bisschen Potenzial für Stress mitgebracht haben.
1: Allerdings, also. Aber es gab jetzt eigentlich keinen, abgesehen von der Platzierung im Stadion. Taylor Swift hat nämlich natürlich erste Reihe Plätze bekommen und angeblich genau die, die sonst immer Kylie Jenner und Timothy Chalamet bekommen haben.
0: Ui, da gibt's ja nur Stress,
1: ja,
0: ne? Ja.
1: Aber ihr haben die Plätze wahrscheinlich eigentlich gar nicht so gut gefallen. Ihr schlimmster Erzfeind, Scooter Braun, der Mann, der jahrelang ihre Musikrechte hatte, der saß nämlich direkt so schräg hinter ihr.
0: Ah, wie ist eigentlich das Spiel ausgegangen? Eine gute Frage. Ich guck mal, New York Knicks Game. Sie haben gewonnen. Ach so, deswegen wurde ja auch gejubelt, ja. Aber mit einem Punkt nur, ne? 107 zu 106 gegen die San Antonio Spurs. Also die kleine Zusatzinfo für die Leute, die eigentlich nur wissen wollten, wie das Spiel ausgegangen ist. Die junge Nacht hier, ne?

Die junge Nacht, die Show der irrationalen Ängste. Erst hier gehört Tiffany Harris aus Berlin mit ihrer Höhenangst Vertigo. Und irrational ist gar nicht diese Angst, sondern ganz real, liebe Freunde. Hier kommt eine wichtige Meldung von den Straßen in der jungen Nacht. Achtung, ein Falschfahrer ist unterwegs im Saarland auf der A620 Saarbrücken-Saarlouis. Zwischen Wartgassen und dem Dreieck Saarlouis kommt euch ein Falschfahrer entgegen. Bitte fahrt äußerst rechts. Überholt nicht. Auf der A620 Saarbrücken-Saarlouis zwischen Wartgassen und Dreieck Saarlouis ist ein Falschfahrer unterwegs. Seid vorsichtig in beiden Richtungen. Wir melden es, wenn die Gefahr vorüber ist. 1:50 Uhr, die junge Nacht hier. Lass mal zu einer anderen irrationalen Angst übergehen. Wie wär's mit Wasser? Tief. Ist gar nicht gemeint bei Tyler und Water. Ist einfach ein sexy Lied über es ist heiß und lass mal abkühlen oder so. Ich glaube, es geht auch irgendwie um Verkehr. Naja.

0: Sag mal, was ist los im Saarland? Hier ist noch eine Meldung von der anderen Straße.
1: Die junge Nacht hier, noch eine Falschfahrermeldung aus dem Saarland. Auf der A8 Saarlouis-Neunkirchen zwischen Dreieck Saarlouis und Schwalbach-Schwarzenholz kommt euch ein Falschfahrer entgegen. Ob das der von vorhin ist, wer weiß. Fahrt bitte äußerst rechts, überholt nicht. Auf der A8 Saarlouis-Neunkirchen zwischen Dreieck Saarlouis und Schwalbach-Schwarzenholz ist momentan ein Falschfahrer unterwegs. Seid vorsichtig in beiden Richtungen. Wenn die Gefahr vorüber ist, dann melden wir es natürlich.

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1: Um 2 Uhr mit Ramin Movasakian. In der EU gelten ab sofort deutlich strengere Regeln für Flüchtlinge. Um Mitternacht ist die neue Asylreform in Kraft getreten. Sie soll unter anderem die Verteilung von Schutzsuchenden innerhalb der EU neu regeln. Katrin Schmidt berichtet.
2: Kernelement der Asylreform ist, dass alle Personen, die irregulär, also ohne Aufenthaltstitel, in die EU einreisen, künftig einheitlich registriert und überprüft werden. Im sogenannten Screening direkt an den EU-Außengrenzen. Also etwa in Italien, Griechenland, Bulgarien, aber beispielsweise auch an einem deutschen Flughafen. Nach zentraler Speicherung aller biometrischen Daten entscheidet sich künftig, ob die Person, etwa wegen geringer Asylchancen, in ein beschleunigtes Grenzverfahren kommen soll, in dem innerhalb von 12 Wochen über das Asylgesuch entschieden werden soll. Zuständig für die Asylverfahren bleiben die Staaten, in die zuerst eingereist wurde. Ein Solidaritätsmechanismus im Asylpakt soll aber für ihre Entlastung sorgen.
1: Die iranische Regierung hat nach eigenen Angaben noch nicht darüber entschieden, ob sie mit den USA eine Vereinbarung über ein Ende des Krieges abschließt. Außenminister Bakai sagte, bislang sei man zu keiner Entscheidung gelangt. Er widerspricht damit US-Präsident Trump. Dieser hatte zuvor erklärt, man habe nach Gesprächen mit der höchsten Ebene der iranischen Führung eine großartige Vereinbarung erzielt. Der britische Premierminister Starmer hat den frei gewordenen Posten des Verteidigungsministers neu besetzt. Der frühere Armeeoffizier Jarvis übernimmt das Amt, wie Starmer am Abend bestätigt hat. Der bisherige Verteidigungsminister Healey war wegen Streitigkeiten über die Militärausgaben zurückgetreten. Er warf der britischen Regierung vor, nicht genügend in die Verteidigung zu investieren. Mit einer großen Pyro-Show und Auftritten von der kolumbianischen Popsängerin Shakira und dem italienischen Tenor Andrea Bocelli ist in Mexiko-Stadt die Fußball-Weltmeisterschaft gestartet. Im Eröffnungsspiel gewann Gastgeber Mexiko gegen Südafrika mit 2:0. ARD-Sportreporter Holger Dahl.
3: Julian Quiñones brachte Co-Gastgeber Mexiko in der 9. Minute in Führung. Nach der Pause traf Raúl Jiménez zum 2:0 Endstand im ausverkauften Aztekenstadion. Es gab 3 Platzverweise, 2 für Südafrika, einen für Mexiko. Am Eingang des Stadions erlitt ein Mann einen Herzinfarkt. Sein Zustand soll nach Polizeiangaben stabil sein. Außerdem kursieren Videos von Ausschreitungen vor einem der Zugänge des Stadions. Zu sehen sind teilweise vermummte Demonstranten, die sich eine Auseinandersetzung mit mexikanischen Polizisten liefern.
1: Für Deutschland startet die WM am Sonntag. Gegner im ersten Gruppenspiel in Houston ist Curaçao. Das Wetter für Deutschland. In der Nacht regnet es noch im Westen, ansonsten lockert es auf. Im Laufe des heutigen Tages ziehen die Schauer weiter Richtung Osten, auch ganz im Süden Regen. Im Westen zeigt sich ab dem Nachmittag auch mal die Sonne. Dazu werden es 16 bis 23 Grad. Die Zeit 2:03 Uhr.
4: Die junge Nacht hier. Erstmal 2 Entwarnungen. Auf der A8 Saarlouis-Neunkirchen kein Falschfahrer mehr zwischen Dreieck-Saarlouis und Schwalbach-Schwarzenholz. Ebenso keine Gefahr mehr auf der A620 Saarbrücken-Saarlouis. Dort kein Falschfahrer mehr zwischen Wartgassen und Dreieck-Saarlouis. Vorsicht bitte A13 Schönefelder Kreuz Dresden. Die ist gesperrt zwischen Landesgrenze und Schönborn nach einem Unfall in beiden Richtungen. A1 Osnabrück Richtung Bremen ist zwischen Dreieck Ahlhorner Heide und Wildeshausen West zu wegen Bau Arbeiten bis um 6. Die Umleitung führt über die A29 und Ahlhorn. A12 Frankfurt-Oder Richtung Berliner Ring zwischen Briesen und Fürstenwalde Ost ist die Autobahn bis um 5 zu. Eine Umleitung ist ausgeschildert. A31 Meppen leer ist